0: 18 Grad. Wolfertschwenden im Allgäu sogar 19 Grad um diese Uhrzeit. Wolken momentan wenig am Himmel zu sehen, von Regen überhaupt keine Spur. Es wird auch wieder ein richtig heißer Donnerstag mit Temperaturen zwischen 33 und 37 Grad in der Fläche. In Mainfranken geht es sogar auf 39 Grad hoch. In Schwaben und im Allgäu, da weht ein teilweise böiger Ostwind. Das ist allerdings bei diesen Temperaturen eher eine Wohltat.
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0: Es ist 2 Uhr, ich bin Yves Simon. Im Bundestag wird heute über neue Wege zu mehr Organspenden beraten. Eine fraktionsübergreifende Gruppe wirbt für die Widerspruchsregelung, nach der alle Erwachsenen als Spender gelten, wenn sie nicht aktiv widersprechen. Im zentralen Online-Register haben bisher etwa 579.000 Menschen ihre Haltung festgehalten. Über 80% stimmen einer Organentnahme zu. Ende letzten Jahres haben etwa 8.200 Menschen in Deutschland auf ein Spenderorgan gewartet. Die Ukraine verstärkt offenbar ihre Angriffe auf Russland massiv. Unter anderem sind Ziele auf der besetzten Krim getroffen worden. In Sewastopol ist den ganzen Tag über der Strom ausgefallen und Benzin ist auch knapp. Auch in Russland selbst führen ausgefallene Raffinerien zu langen Schlangen an Tankstellen. Moskau bittet deswegen Kasachstan um zusätzliche Benzinlieferungen. Deutschland ist Single oder lebt zumindest ganz gerne allein in der Wohnung. Im letzten Jahr hat es laut Statistischem Bundesamt 17,3 Millionen Single-Haushalte gegeben. Das war gut jede fünfte Person. Im Vergleich zum Vorjahr hat sich nicht viel geändert. Aber wenn man sich die letzten 20 Jahre so anschaut, da ist der Anstieg der Single-Zahlen schon bemerkenswert. Claudia Wächter berichtet.
2: Daten, warum nicht? Aber zusammenleben? Nein, viele junge Leute, die leben allein, Frauen etwas häufiger als Männer. Aber top in Sachen Solo-Haushalt, das ist die Gruppe der über 65-Jährigen. Da ist fast jeder dritte Single. Alleinstehende wohnen übrigens eher in Großstädten als auf dem Land. Und im EU-Vergleich, da liegen wir in Sachen Single-Haushalte über dem Durchschnitt.
0: Der bayerische Digitalminister Mehring übt scharfe Kritik an Bundesfamilienministerin Prien. Sie hatte ja ein Social-Media-Verbot für Jugendliche unter 13 gefordert. Mehring wirft Prien Verbotsfantasien vor und Verbote hält der Politiker der Freien Wähler für einen Holzweg. Er spricht sich dagegen für verlässliche Alterskontrollen aus, damit dann altersgerechter Content ausgespielt wird. Der Times Square in New York voll mit Deutschlandfahnen. In New York haben sich hunderte Deutschlandfans am Times Square auf das letzte WM-Gruppenspiel der DFB 11 heute Abend eingestimmt. In weißen Trikots und mit schwarz-rot-goldenen Fahnen wurde gesungen, gehüpft und natürlich gefeiert. Deutschland hat den Gruppensieg vor der Partie gegen Ecuador heute Abend ja schon sicher. Für die Südamerikaner geht es aber noch um den Einzug in die K.O.-Phase. Die werden also versuchen, ordentlich dagegen zu halten. Auch eine Gruppe Ecuador-Fans hat am Times Square mitgefeiert. Es ist jetzt kurz nach 2.
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0: A9 Nürnberg in Richtung Berlin zwischen Münchberg Nord und Hof West. Hier steht ein Bus mit Panne auf dem Standstreifen. Ansonsten allen unterwegs eine gute und sichere Fahrt.
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1: Die Nacht bei uns im Freistaat ist wirklich sehr, sehr mild. Wir haben in Neudrossenfeld in Oberfranken und Cham in der Oberpfalz 18 Grad. Wolfertschwenden im Allgäu sogar 19 Grad um diese Uhrzeit. Wolken momentan wenig am Himmel zu sehen, von Regen überhaupt keine Spur. Es wird auch wieder ein richtig heißer Donnerstag mit Temperaturen zwischen 33 und 37 Grad in der Fläche. In Mainfranken geht sogar auf 39 Grad hoch. In Schwaben und im Allgäu, da weht ein teilweise böiger Ostwind. Das ist allerdings bei diesen Temperaturen eher eine Wohltat.
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1: Ich bin Yves Simon. Im Bundestag wird heute über neue Wege zu mehr Organspenden beraten. Eine fraktionsübergreifende Gruppe wirbt für die Widerspruchsregelung, nach der alle Erwachsenen als Spender gelten, wenn sie nicht aktiv widersprechen. Im zentralen Online-Register haben bisher etwa 579.000 Menschen ihre Haltung festgehalten. Über 80% stimmen einer Organentnahme zu. Ende letzten Jahres haben etwa 8.200 Menschen in Deutschland auf ein Spenderorgan gewartet.

Der bayerische Digitalminister Mehring übt scharfe Kritik an Bundesfamilienministerin Prien. Sie hatte ja ein Social-Media-Verbot für Jugendliche unter 13 gefordert. Mehring wirft Prien Verbotsfantasien vor und Verbote hält der Politiker der Freien Wähler für einen Holzweg. Er spricht sich dagegen für verlässliche Alterskontrollen aus, damit dann altersgerechter Content ausgespielt wird.

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1: 19 Grad messen wir gerade in Münnerstadt in Unterfranken, Senden in Schwaben und Osterhofen in Niederbayern, da sind es 20. Die Nacht ist sehr, sehr, sehr mild, aber es wird heute wieder richtig heiß. Also die Temperaturen gehen hoch auf 33 bis 37 Grad, in Mainfranken teilweise bis 39. Sonne pur, vor allem in Schwaben und im Allgäu, dann auch ein böiger Westwind. Das dürfen wir als angenehm bezeichnen, denn wir müssen auch bedenken, zum Wochenende hin wird es noch einmal deutlich wärmer. Die Temperaturen könnten dann über 40 Grad gehen.
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0: Es ist 3 Uhr, ich bin Yves Simon. 2 Wochen vor dem NATO-Gipfel in Ankara haben Deutschland, Frankreich, Großbritannien, Italien und Polen eine Stärkung des Bündnisses zugesagt. Die Staats- und Regierungschefs der sogenannten E5-Länder waren auf Einladung von Kanzler Merz nach Berlin gekommen. Sie haben sich für höhere Verteidigungsausgaben ausgesprochen. Außerdem setzen sie auf eine Partnerschaft mit den USA, trotz des angespannten Verhältnisses. Die Messe München hat im letzten Jahr das beste Ergebnis ihrer Geschichte eingefahren. Insgesamt waren mehr als 2,5 Millionen Besucher vor Ort. Das haben die Verantwortlichen in München bekannt gegeben. Ein Hauptgrund für die guten Zahlen ist das Mega-Messejahr mit Weltleitmessen, wie zum Beispiel der Bauma und der IAA Mobility. Verteidigungsminister Pistorius hat das Aus für das Fregattenprojekt F-126 mit explodierenden Kosten und massiven Verzögerungen begründet. Die Ausgaben sind von ursprünglich 10 auf 18 Milliarden Euro gestiegen. Rund 2,3 Milliarden Euro sind schon geflossen. Schadensersatzforderungen gegen die beteiligte Werft hätten kaum noch Aussicht auf Erfolg. Ein hartes Ende ist besser als eine jahrelange Hängepartie, meint Pistorius. Bei der Fußball-WM trifft Deutschland am Abend im letzten Gruppenspiel auf Ecuador. Bundestrainer Nagelsmann hat gerade angekündigt, dass es 2 Veränderungen in der Startelf geben wird. Antonio Rüdiger und David Raum werden die verletzten Schlotterbeck und Brown ersetzen.
1: Deswegen werden wir die Wechsel vornehmen, die wir vornehmen müssen. Erstmal, weil Neni angeschlagen ist, wie ihr heute im Abschlusstraining gesehen habt. Und weil Schlotti sich leider schwer verletzt hat. Sonst werden wir erstmal so auch ins Spiel gehen, wie die letzten Spiele auch. Und dann im Verlauf des Spiels versuchen wieder gute Entscheidungen zu treffen, im Hinblick dann auch auf die K.O.-Runde.
0: Heißt, auch Dennis Undav bleibt erstmal weiterhin Premium-Joker. Anstoß gegen Ecuador ist um 22 Uhr unserer Zeit. Und diese Nacht ist schon gespielt worden bei der Fußball-WM. Brasilien hat die Gruppe C gewonnen. Ein 3:0-Sieg gegen Schottland hat zum Gruppensieg gereicht. Damit ist Schottland Dritter. Marokko hat Haiti mit 4:2 besiegt und ist damit neben Brasilien ins 16. Finale eingezogen. Haiti dagegen ist raus. Und jetzt um 3 Uhr starten die letzten Spiele in Gruppe A. Mexiko, Tschechien und Südafrika gegen Südkorea. Es ist jetzt 3:15.
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0: A9 München Richtung Nürnberg zwischen Greding und Hilpoltstein, eine ungesicherte Unfallstelle auf der rechten Spur. Und nochmal die A9, die Gegenrichtung Nürnberg Richtung München, zwischen dem Dreieck Nürnberg-Feucht und Allersberg. Hier brennt ein Fahrzeug auf dem Seitenstreifen. Hier liegen auch Gegenstände auf der Fahrbahn. Ansonsten allen unterwegs eine gute und sichere Fahrt.
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1: Servus zusammen und wir wollen wieder mehr Zusammenhalt bei uns, dass jeder dem anderen hilft. Darum haben wir jede Woche einen Hilferuf von euch oder vielleicht auch mal jemanden, der gerne helfen würde. Fühlt ihr euch angesprochen? Schreibt uns einfach oder ruft kurz durch 089 4433 4433. So hat es auch Gabi aus Isen gemacht. Sie hat ja ein Hundeproblem.
2: Ich bin Besitzerin eines Hoverwart-Pärchens, das ungeplant Nachwuchs bekommen hat. Ich bin keine Züchterin und ich suche auf diesem Wege jemanden, der den Welpen ein liebevolles Zuhause mit viel Platz bieten kann. Wer Interesse hat, gerne melden.
1: Ja, so schaut's aus. Ihr überlegt euch schon länger, einen Hund anzuschaffen oder ihr kennt jemanden, der das unbedingt möchte. Klickt gerne mal rein auf radioarabella.de, da haben wir die Bilder der kleinen Welpen. Und ich muss sagen, wirklich zuckersüß, die beiden zum Dahinschmelzen. Meldet euch dann gerne bei uns 089 4433 4433. Wir vermitteln dann.
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0: Das Wetter für München und die ganze Region.
1: 19 Grad messen wir gerade in Münnerstadt in Unterfranken, Senden in Schwaben und Osterhofen in Niederbayern. Da sind es 20. Die Nacht ist sehr, sehr, sehr mild. Aber es wird heute wieder richtig heiß. Also die Temperaturen gehen hoch auf 33 bis 37 Grad in Mainfranken, teilweise bis 39. Sonne pur, vor allem in Schwaben und im Allgäu, dann auch ein böiger Westwind. Das dürfen wir als angenehm bezeichnen, denn wir müssen auch bedenken, zum Wochenende hin wird es noch einmal deutlich wärmer. Die Temperaturen könnten dann über 40 Grad gehen.
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1: Ich bin Yves Simon. 2 Wochen vor dem NATO-Gipfel in Ankara haben Deutschland, Frankreich, Großbritannien, Italien und Polen eine Stärkung des Bündnisses zugesagt. Die Staats- und Regierungschefs der sogenannten E5-Länder waren auf Einladung von Kanzler Merz nach Berlin gekommen. Sie haben sich für höhere Verteidigungsausgaben ausgesprochen. Außerdem setzen sie auf eine Partnerschaft mit den USA, trotz des angespannten Verhältnisses. Die Messe München hat im letzten Jahr das beste Ergebnis ihrer Geschichte eingefahren. Insgesamt waren mehr als 2,5 Millionen Besucher vor

0: Ort. Das haben die Verantwortlichen in München bekannt gegeben. Ein Hauptgrund für die guten Zahlen ist das Mega-Messejahr mit Weltleitmessen, wie zum Beispiel der Bauma und der IAA Mobility.
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0: das Wetter für München und die ganze Region.
1: Jetzt in der Früh ist kaum eine Wolke am Himmel zu sehen. Die Temperaturen aktuell: Sulzbach am Main in Unterfranken und Regensburg in der Oberpfalz 20 Grad. Inzell in Oberbayern 17 Grad. Ja, und es geht wieder ordentlich nach oben im Laufe des Tages. 33 bis 37 Grad, das werden so die Höchstwerte sein. In Mainfranken kann es sogar noch ein bisschen heißer werden. Da sind bis zu 39 Grad möglich. In Schwaben und im Allgäu ist es ein bisschen besser, denn da weht ein teilweise böiger Ostwind. Und am Wochenende da geht es dann möglicherweise sogar über die 40-Grad-Marke drüber.
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1: Es ist 4 Uhr, ich bin Yves Simon. Bei der Fußball-WM spielt Deutschland heute Abend das letzte Gruppenspiel gegen Ecuador. Dennis Undaf wird dabei weiter Edeljoker bleiben. In der Nacht hat Bundestrainer Nagelsmann angekündigt, dass er nur Antonio Rüdiger für Nico Schlotterbeck und David Raum für Nathaniel Brown ins Team bringen wird. Mehr Wechsel würden nur Unruhe bringen, meint Nagelsmann. Mit seiner Rolle ist Undaf aber zufrieden, wie er gerade gesagt hat.
2: Also wenn es nicht fein wäre, dann wäre ich nicht hier. Wir hatten Rollengespräche. Ich versuche einfach,

0: einen guten Input zu bringen, ob es von Anfang an ist oder von der Bank. Das ist das Wichtigste, dass das Team gewinnt.
1: Die deutschen Fans glauben jedenfalls fest an einen Sieg. Einige haben schon am Times Square in New York gefeiert. Anstoß gegen Ecuador ist um 22 Uhr. In Frankreich verschärft sich die Hitzewelle weiter. Für fast das ganze Land gilt inzwischen die höchste Warnstufe Rot. Teilweise werden bis zu 41 Grad gemessen. Wasser ist in einigen Supermärkten schon ausverkauft und es kommt zu Stromausfällen. Züge und Prüfungen werden abgesagt. Ab heute rechnen Meteorologen örtlich auch mit Unwettern. Ab Freitag sollen die Temperaturen in Frankreich langsam wieder zurückgehen. Im Prozess um den Tod eines Zugbegleiters in Rheinland-Pfalz hat der angeklagte Schwarzfahrer die Tat eingeräumt und sich über seine Anwältin bei den Angehörigen entschuldigen lassen. Der 26-Jährige soll den Bahnmitarbeiter bei einer Ticketkontrolle nahe Landstuhl so heftig geschlagen haben, dass dieser an einer Hirnblutung gestorben ist. Die Familie zweifelt an der Aufrichtigkeit der Entschuldigung. Ein Video der Tat ist im Gerichtssaal gezeigt worden. Daraufhin sind teilweise Tränen geflossen. Der Hopfenanbau in Deutschland ist von der UNESCO als immaterielles Kulturerbe anerkannt worden. Besonders die Anbaugebiete in der Hallertau in Oberbayern, aber auch Tettnang, Spalt in Franken, Elbe-Saale und Bitburg profitieren von der Auszeichnung. In München wurden bei einem Festakt 11 neue Kulturerbe-Traditionen gewürdigt, darunter neben dem Hopfenanbau auch das Schmiedehandwerk und die traditionelle Trachtenpflege. Heute beginnen die Augsburger Sommernächte, das größte Stadtfest bei uns im Freistaat. Zehntausende werden bis einschließlich Samstag in der Innenstadt feiern. Auf 16 Bühnen treten Künstler bei freiem Eintritt auf. Dazu kommen noch 100 Stände mit Essen, Trinken und Wasser gibt's bei der Hitze kostenlos an den Trinkwasserbrunnen der Innenstadt. Zusätzlich gibt's auch einen Bulli von den Stadtwerken. Auch da wird kostenlos Wasser verteilt. Bei Kreislaufproblemen oder Ähnlichem helfen ehrenamtliche Einsatzkräfte von BRK, Maltesern und Johannitern. Es ist jetzt kurz nach 4.
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1: Sperre auf der A9 Nürnberg Richtung München zwischen dem Dreieck Nürnberg-Feucht und Allersberg ist die Autobahn jetzt gesperrt. Hier laufen Löscharbeiten. Dann die A9 Nürnberg-München zwischen Altmühltal und Denkendorf. Hier sind Tiere auf der Fahrbahn und wir bleiben auf der A9. In Fahrtrichtung Nürnberg haben wir einen Unfall zwischen Greding und Hilpoltstein. Die rechte Spur ist blockiert. Allen unterwegs eine gute und sichere Fahrt.
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1: Einen Superstar in München treffen. Die Chancen sind aktuell besonders hoch. Im Luxushotel Bayerischer Hof wird für einen neuen Netflix-Film gedreht. Mit dabei zum Beispiel

0: David Duchovny kennen viele als Fox Mulder in Akte X oder auch Jonathan Bailey, der aktuell Sexiest Man Alive. Kennt ihr vielleicht als ältesten Bruder Anthony in der Serie Bridgerton? Gedreht wird im Bayerischen Hof ein Film über den Monsanto-Prozess. Da ging es ja um dieses Unkrautvernichtungsmittel Glyphosat. Laut Münchner Merkur gehen die Dreharbeiten noch bis August. Wann der Film da bei Netflix zu sehen ist, steht aktuell noch nicht fest.
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1: Jetzt in der Früh ist kaum eine Wolke am Himmel zu sehen. Die Temperaturen aktuell Sulzbach am Main in Unterfranken und Regensburg in der Oberpfalz 20 Grad. Inzell in Oberbayern 17 Grad. Ja, und es geht wieder ordentlich nach oben im Laufe des Tages. 33 bis 37 Grad, das werden so die Höchstwerte sein. In Mainfranken kann es sogar noch ein bisschen heißer werden. Da sind bis zu 39 Grad möglich. In Schwaben und im Allgäu ist es ein bisschen besser, denn da weht ein teilweise böiger Ostwind. Und am Wochenende da geht es dann möglicherweise sogar über die 40-Grad-Marke drüber.
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1: Ich bin Yves Simon. Bei der Fußball-WM spielt Deutschland heute Abend das letzte Gruppenspiel gegen Ecuador. Dennis Undaf wird dabei weiter Edeljoker bleiben. In der Nacht hat Bundestrainer Nagelsmann angekündigt, dass er nur Antonio Rüdiger für Nico Schlotterbeck und David Raum für Nathaniel Brown ins Team bringen wird. Mehr Wechsel würden nur Unruhe bringen, meint Nagelsmann. Mit seiner Rolle ist Undaf aber zufrieden, wie er gerade gesagt hat.
2: Also wenn es nicht fein wäre, dann wäre ich nicht hier. Wir hatten Rollengespräche. Ich versuche einfach nur guten Input zu bringen, ob es von Anfang an ist oder von der Bank. Das ist das Wichtigste, dass das Team gewinnt.
1: Die deutschen Fans glauben jedenfalls fest an einen Sieg. Einige haben schon am Times Square in New York gefeiert. Anstoß gegen Ecuador ist um 22 Uhr. Heute beginnen die Augsburger Sommernächte, das größte Stadtfest bei uns im Freistaat. Zehntausende werden bis einschließlich Samstag in der Innenstadt feiern. Auf 16 Bühnen treten Künstler bei freiem Eintritt auf. Dazu kommen noch

0: 100 Stände mit Essen, Trinken und Wasser gibt's bei der Hitze kostenlos an den Trinkwasserbrunnen der Innenstadt. Zusätzlich gibt's auch einen Bulli von den Stadtwerken, auch da wird kostenlos Wasser verteilt. Bei Kreislaufproblemen oder Ähnlichem helfen ehrenamtliche Einsatzkräfte von BRK, Maltesern und Johannitern.
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0: Yves Simon. Die Ministerpräsidenten und Präsidentinnen der Länder treffen sich heute in Berlin. Das wichtigste Thema der MPK, also der Ministerpräsidentenkonferenz, das Thema Finanzen. Thomas Pleskin berichtet für uns aus Berlin.
1: Die Länder und auch die Kommunen fordern vom Bund mehr finanzielle Unterstützung, wenn es darum geht, Bundesregelungen umzusetzen. Es geht etwa um Kosten für die Sozialhilfe oder für das Kindergeld. Die gesetzlichen Vorgaben kommen aus Berlin und müssen in den Ländern umgesetzt werden. Und bei der MPK heute wollen die Länderchefs an das Prinzip der Konnexität erinnern. Das bedeutet, wer bestellt, der muss auch bezahlen.
0: Der Bundestag debattiert heute über die Organspende und da steht die sogenannte Widerspruchslösung im Fokus. Das bedeutet, Erwachsene könnten bald automatisch als Spender gelten, solange sie nicht wirklich aktiv widersprechen. Im zentralen Online-Register haben bisher etwa 579.000 Menschen ihre Haltung festgehalten. Mehr als 82% stimmen einer Organentnahme zu. Rund 8.200 Menschen warten momentan in Deutschland auf ein Spenderorgan. Im Internet gibt es immer mehr Deepfakes, also täuschend echt aussehende Videos, Fotos und Tonaufnahmen. Bayerns Justizminister Eisenreich drängt jetzt auf härtere Strafen. Ein Entwurf der Bundesregierung sieht für pornografische Deepfakes eine Höchststrafe von 2 Jahren vor. Das ist aber viel zu wenig, meint Eisenreich. Er will auch die Online-Plattformbetreiber stärker in die Pflicht nehmen. Das Deutsche Studierendenwerk warnt vor einem möglichen Aus für Minijobs für Studis. Nach den neuen Rentenplänen der Regierung sollen Minijobs ohne Sozialabgaben bald nur noch für Schüler gelten. Studierende würden damit eine wichtige Einnahmequelle verlieren, heißt es. Auch der Bauernverband hält die Abschaffung von Minijobs für wirtschaftlichen Unsinn. Ähnlich hat sich auch die Gastrobranche geäußert. Bei der Fußball-Weltmeisterschaft hat Brasilien Schottland mit 3:0 geschlagen. Starspieler Vinicius Junior hat dabei gleich doppelt getroffen. Brasilien steht damit in der nächsten Runde. Die Schweiz hat mit 2:1 gegen Kanada den Co-Gastgeber gewonnen. Beide Teams sind im 16. Finale. Bosnien-Herzegowina schickt Katar mit einem 3:1 aus dem Turnier und Marokko hat mit 4:2 gegen Haiti gewonnen, sich sehr schwer getan und ist aber auch eine Runde weiter. Haiti dagegen ist raus.
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3: Ja, der Backofen ist weiter an. Genießen wir noch die aktuellen Temperaturen, soweit es geht. 19 Grad.

0: Zumindest sind wir jetzt in München am Stachus. Bei euch in Erding sind es auch 19, genauso in Vierkirchen, Landkreis Dachau. Heute wieder den ganzen Tag viel Sonne, nur ein paar harmlose Wolken. Gott sei Dank gibt es ein bisschen Wind und es wird noch heißer. Spitzenwerte heute um 35 Grad. Wie geht's weiter? Von morgen bis Sonntag bleibt sonnig, auch Temperaturen weiter so um 35 Grad, teilweise 1-2 Grad drüber. Am Samstag sind dann erste Hitzegewitter möglich. Es ist 3:05, der zuverlässige Verkehrsservice für München und die ganze Region. Aktuell nichts gemeldet, überall frei. Fahrt kommt gut und sicher durch. Und wenn ihr irgendwas entdeckt auf den Straßen, vielleicht den ersten Blitzer des Tages, gerne anrufen bei uns, gerne auch eine WhatsApp schicken. Gebt beides immer unter derselben Nummer, die 089-4433-4433. Danke schon mal.
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0: Servus, der Morgenhuber hier. Wir schwitzen uns durch die Woche und spielen obendrauf den perfekten Sommersound. Mehr 80er, mehr 90er. In der nächsten halben Stunde ist zum Beispiel dieser 90er dabei. Von Bell Book & Candle. Oder auch dieser 80er. Vom Boss Bruce Springsteen gibt's gleich. So alle Ventilatoren an. Und wir starten in den Tag mit dem 80er von Rockwell und Michael Jackson. Hier ist Somebody's Watching Me. Guten Morgen.

Elbogen Candle, Rescue Me. Schon wieder Donnerstag, wir starten gemeinsam rein. Schön, dass ihr alle mit dabei seid. Arabella München ist hier, 10 nach 5 und jetzt Shabusi, Song Tipsy. Guten Morgen zusammen.

heißer, am heißesten. Wir schwitzen zusammen auf Arabella München. 16:05 haben wir es am Donnerstag. Die ganze Woche bleibt es heiß. Am Wochenende sind sogar über 35 Grad bei uns drin. Ja, die Hitze kommt gerade von Frankreich zu uns rüber. Ja, da wurden die Woche ja schon Rekorde gebrochen. 44 Grad teilweise. Es ist so heiß in Paris, dass sogar der Eiffelturm schlapp macht. Normalerweise hat er immer den ganzen Tag auf. Aktuell macht er schon um 16 Uhr zu. Wird am Nachmittag einfach zu warm. Und der Trend in Paris gerade, Sprühflaschen, ja, die man sonst nimmt, um Pflanzen oder Bügelwäsche mit Wasser einzusprühen. Die haben die coolen Pariser jetzt dabei für eine kleine Mini-Erfrischung zwischendurch. Naja, kommt gut durch diesen heißen Donnerstag. Wir starten gemeinsam rein, spielen mehr 80er, mehr 90er für euch. Jetzt die Pretenders. Don't get me wrong. Schönen guten Morgen zusammen.

Zone und Words. 6 Minuten vor 6 haben wir's. Und ich weiß, bei der Hitze soll man sich nicht so viel bewegen, aber ich glaube, um diese Uhrzeit geht's noch. Ne? Machen wir jetzt alle mit. Village People, YMCA. Der startet den Donnerstag. Kommt gut rein, diesen heißen Tag. Guten Morgen.

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3: Das Wetter für München und die ganze Region. Meine Redakteurin Chantal kam gerade ins Studio und meinte, es ist sehr angenehm. Sie kam im Radl hier in die Arbeit. Also genießen wir noch die angenehmen Temperaturen. 23 Grad schon gemessen jetzt in München am Giesinger Berg. 21 unter Schleißheim, 21 auch in Ebersberg. Heute den ganzen Tag viel Sonne, nur ein paar Wolken. Gott sei Dank gibt es ein bisschen Wind. Spitzenwerte um 35 Grad heute. Wie geht's weiter? Es bleibt heiß. Bis Sonntag sonnig. Temperaturen 35 Grad, heiß sogar drüber. Am Samstag sind dann erste Hitzegewitter möglich. Soweit das Wetter und schließt bald das nächste Traditionskaufhaus in München. Um was es da genau geht, werde jetzt bei Sebastian Uhl in den Arabella München Nachrichten immer top informiert.
4: Arabella München um halb immer gut informiert, jetzt das Update. Einer der teuersten Mietverträge Münchens läuft bald aus, der der Galeria-Filiale am Marienplatz. Und laut Medienberichten steht das Kaufhaus deshalb jetzt erneut kurz vor der Schließung. Ende 2027 könnte Schluss sein. Demnach gibt es auch schon Überlegungen, was im Anschluss an der Adresse kommen könnte. Wie berichtet, steht auch die Galeria-Filiale am Rotkreuzplatz vor dem Aus. Blinded by the Lights werden wir ab heute Abend in der Allianz Arena. Superstar The Weeknd kommt zu uns nach München für gleich 3 Konzerte. Heute Abend geht's los, morgen und übermorgen tritt er dann gleich nochmal auf. Über den Zweitmarkt gibt es noch vereinzelte Restkarten. Wir schauen noch zur Fußball-WM. In der Vorrundengruppe A sind jetzt alle Partien gespielt und es gibt eine kleine Sensation. Durch den 1:0-Sieg über Südkorea hat sich Südafrika erstmals für die K.O.-Runde qualifiziert. Mexiko ist souverän Erster. In der Nacht haben sich bereits Brasilien, Marokko, Schweiz und Kanada für die nächste Runde qualifiziert. Und noch eine Nachricht in eigener Sache. Die Ergebnisse der großen Radioumfrage für Bayerns Lokalsender wurden jetzt veröffentlicht und die zeigen, Arabella München hat auch in diesem Jahr wieder außergewöhnlich starke Reichweiten erzielt. Außerdem wurden wir mit dem BLM Medienpreis für herausragende journalistische Arbeit ausgezeichnet. Prämiert wurde unsere Berichterstattung zur Bombendrohung auf dem Oktoberfest im vergangenen Jahr. Die Jury hat sie als journalistische Topleistung gewürdigt und als Beleg für die Stärke einer Redaktion, die aktuell und verlässlich zusammenarbeitet. Darauf sind wir sehr stolz und wir versprechen euch, dass wir genauso weitermachen, damit ihr bei Arabella München auch künftig bestens und zuverlässig informiert seid. Das war das Update für München und die Region und jetzt der zuverlässige Verkehrsservice mit dem Morgenhuber.
3: Und auch ich sag danke fürs Zuhören, freut mich sehr. Wir sind sehr, sehr stolz. Vielen Dank fürs Einschalten. 5:30 haben wir's. Wir schauen auf die Straßen, aktuell nichts gemeldet. Ihr habt überall freie Fahrt und wenn ihr irgendwas entdeckt, vielleicht den ersten Blitzer des Tages, gerne anrufen bei uns, gerne auch eine WhatsApp schicken. Geht beides immer unter derselben Nummer, die 089-4433-4433. Danke.
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Also die tägliche Frage, was ziehe ich heute an, kann heute leicht beantwortet werden. Ein Trikot. Heute nächstes Deutschlandspiel bei der WM, 22 Uhr gegen Ecuador. Aber was ist das eigentlich für ein Gegner? Wie sind unsere Chancen? Ich würde mal sagen, sehr gut. Weiter sind wir eh schon, also im 16. Finale. Aber so ein Sieg wäre natürlich schon gut für die Motivation. Also bisher haben die Südamerikaner die zwei Spiele der Gruppenphase bei dieser WM verloren. Und auch wenn man sich die Historie anschaut, haben wir gute Karten. Bisher haben Deutschland und Ecuador zweimal gegeneinander gespielt. Zweimal haben wir gewonnen. Bei der Heim-WM 2006 gab es beim Spiel gegen Ecuador sogar das früheste deutsche Tor bei der Sommermärchen-WM nach exakt 3 Minuten 37 Sekunden und beim Freundschaftsspiel 2013 hat sogar noch schneller geklingelt, nach gerade mal 9 Sekunden ein Tor für Deutschland. Schauen wir mal, wie lange es heute Abend dauert. Am Pfiff ist um 22 Uhr Deutschland-Ecuador. Wir halten euch natürlich immer auf dem Laufenden. Schönen guten Morgen.

Der Urwald ist zurück in München. Arabella München 548. Bei uns hört ihr immer, was in der Stadt und in der Region aktuell los ist. Und da macht heute um Punkt 14 Uhr die Dschungelwelt im Tierpark Hellerbrunn wieder auf. Das ist ein richtig

Der Besuchermagnet war jetzt lang wegen Bauarbeiten geschlossen. Jetzt ist alles fertig und exotische Tiere sind auch mit dabei. Achtung, jetzt kommt's. Binturongs. Das sind Schleichkatzen, die nach Popcorn riechen. Das ist kein Witz. Oder auch Bali-Stare. Das sind Vögel, die so aussehen, als hätten sie eine Maske auf. Und jetzt kommt's. Ja, die Urwaldvögel dürfen in der neuen Dschungelwelt frei herumfliegen. Sehr schön. Schaut gerne mal vorbei. Und die Temperaturen sind ja aktuell auch wie im Dschungel. Also passt doch alles, ne? Und wir starten in den heißen Donnerstag. Spiel mehr 80er, mehr 90er für euch. Jetzt Kylie Minogue. Hier ist The Locomotion. Schönen guten Morgen.

5 vor 6 haben wir's. Arabella München ist hier. An diesem Donnerstag aktuelle Gefahrenmeldung aus der Verkehrszentrale. Bitte aufpassen. A9 München Richtung Nürnberg zwischen Frankfurter Ring und Freimann. Da liegt ein Plastikteil auf der linken Spur. Kommt gut und sicher an euer Ziel. Jetzt mit Tina Turner, Steamy Windows. Mehr 80er, mehr 90er für euch. Morgen!

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4: Ja, heute fühlen wir uns wieder wie auf dem Grill. Es wird wieder sehr, sehr heiß. Aktuell sind wir bei 23 Grad schon angekommen. In München hier bei uns in der Paul-Heise-Straße. 21 bei euch in Ingharting, Landkreis Ebersberg. 20 in Wolfratshausen. Heute den ganzen Tag viel Sonne und harmlose Wolken. Gott sei Dank gibt es ein bisschen Wind, aber trotzdem wird es sehr, sehr heiß heute. Temperaturen um 35 Grad. Wie geht's weiter? Von morgen bis Sonntag ändert sich relativ wenig. Sonne, 35 Grad, teils sogar drüber. Ab Samstag sind dann erste Hitzegewitter möglich.
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6: Guten Morgen, die Nachrichten mit Sebastian Uhl. Zuerst das Wichtigste aus München und der Region. Es ist das vielleicht beliebteste Kaufhaus unserer Stadt. Jetzt steht die Galeria-Filiale am Marienplatz womöglich vor dem Aus. Erneut verhärten sich die Gerüchte. München-Reporterin Chantal Martin.
7: Weil der Mietvertrag in bester Adresse am Marienplatz ausläuft, steht die Galeria-Filiale laut der Süddeutschen Zeitung womöglich vor der Schließung. Demnach könnte dann Ende 2027 schon Schluss sein. Fix ist bei weitem noch nichts, aber es soll sogar schon erste Überlegungen geben, was am Marienplatz nach Galeria kommen könnte. Das Kaufhaus ist eine der teuersten Adressen der Stadt mit einem Wert von rund 300 Millionen Euro.
6: Fahren bald Taxis ohne Fahrer durch unsere Stadt. Die Robotaxi-Firma der Google-Mutter Alphabet plant genau das und hat dafür jetzt eine Gesellschaft beim Münchner Amtsgericht eintragen lassen. Autonome Taxis sind bisher vor allem in den USA und China unterwegs. In Deutschland fehlt noch die Rechtsgrundlage, deshalb sind bei uns bisher nur Testfahrten möglich. Die Hitzewoche geht weiter. Auch heute erwarten uns wieder Sonne pur und Temperaturen bei über 30 Grad. Verglichen zu Frankreich ist das aber moderat. Bei unseren Nachbarn werden bis zu 41 Grad gemessen. Für fast das ganze Land gilt inzwischen die höchste Warnstufe Rot. Es kommt zu Stromausfällen, Züge und Prüfungen werden abgesagt. Erst ab morgen soll sich die Lage wieder etwas entspannen. Und noch zur Fußball-WM. Heute Abend können wir ganz entspannt Deutschland schauen. Egal wie es ausgeht gegen Ecuador, wir sind sicher Gruppenerster. Im Vorfeld gab es hier viele Diskussionen um einen Startelfplatz für Topscorer Dennis Undaf. Der Stürmer wird aber Edeljoker bleiben, hat Bundestrainer Nagelsmann in der Nacht angekündigt. Für Undaf kein Problem.
8: Also wenn es nicht fein wäre, dann wäre ich nicht hier. Wir hatten Rollengespräche. Ich versuche einfach nur guten Input zu bringen, ob es von Anfang an ist oder von der Bank. Das ist das Wichtigste, dass das Team gewinnt.
6: Zwei Rotationen hat Nagelsmann aber angekündigt. So rückt Antonio Rüdiger für den verletzten Nico Schlotterbeck in die Startelf und David Raum ersetzt Nathaniel Brown. Beginn ist um 22 Uhr in New Jersey. Immer gut informiert, das waren die Nachrichten für München und die Region. Und jetzt der zuverlässige Verkehrsservice mit dem Morgenhuber.
4: 2 nach 6 haben wir es, eine Gefahrmeldung. Bitte aufpassen auf der A99 Ost Richtung Salzburg zwischen Kirchheim und Kreuz Ost. Rechte Spur blockiert. Da gab es einen Unfall mit LKW. Kommt gut und sicher durch. Und wenn ihr irgendwas entdeckt auf den Straßen, vielleicht den ersten Blitzer des Tages, gerne anrufen, bei uns gerne auch eine WhatsApp schicken. Gebt beides immer unter derselben Nummer, die 089-4433-4433. Schon mal vielen Dank.
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0: Sie ist zurück im Kanzleramt. Servus, der Morgenhuber hier. Es geht um Mutti Angela Merkel. Sie hängt jetzt als Gemälde im Kanzleramt.
1: Also ich bin dabei.
0: Ist übrigens das einzige Bild in Rautenform. Ne? Wir starten in den heißen Donnerstag. Kommt gut rein und spielen mehr 80er, mehr 90er für euch. Gleich Dario G. Und davor noch Talk Talk mit It's My Life. Schön, dass ihr mit dabei seid. Guten Morgen.

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Und heute ist mal wieder Zeit, danke, danke, danke zu sagen. Und zwar an euch, die besten Hörerinnen und Hörer der Welt. Arabella München, 11.06. Aber wir haben unser Radiozeugnis bekommen, die Funkanalyse Bayern. Und die zeigt, wie viel uns täglich hören. Und wir sind eure Nummer 1. Das freut uns wahnsinnig sehr. 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

Ganz Deutschland macht heute den Fernseher an, Arabella München, um genau 17:45. Ja, unsere Nationalmannschaft hat bei der Fußball-WM das letzte Gruppenspiel heute gegen Ecuador. Bisher läuft es ja für uns, 2 Siege aus 2 Spielen. Und wenn sie heute Abend nochmal gewinnen, würde das eine perfekte Vorrunde bedeuten. Das gab es bisher tatsächlich nur 2 Mal für uns Deutsche. 70, also 1970 und 2006. Und was lese ich da? Das DFB-Trikot ist heuer so beliebt wie nie zuvor. 3 Millionen Shirts werden dieses Jahr verkauft, hat der Adidas-Chef jetzt mitgeteilt. Zum Vergleich, das sind 3-mal so viel wie zur letzten WM. Ja, nicht schlecht. Drückt mir die Daumen für heute Abend. Alle Infos natürlich immer aktuell bei uns. 22 Uhr ist Anpfiff. Und obendrauf gibt's mehr 80er, mehr 90er. Jetzt die Eagles. Hotel California. Kommt gut rein in diesen Donnerstag. Nicht zu viel schwitzen. Schönen guten Morgen zusammen.

immer wieder grandios oder einer der größten Songs aller Zeiten, die Eagles Hotel California. Für euren Start in diesen heißen Donnerstag kommt gut rein. Wir spielen mehr 80er, mehr 90er. 6:49 haben wir es auf Arabella München. Und jetzt Midnight Oil, Bass are Burning. Passt zum Wetter.

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4: Das Wetter für München und die ganze Region. Und Stammhörerin Simone hat gerade eine WhatsApp hier ins Studio geschickt an die 089-4433-4433. Sie sagt, cool bleiben. Das ist ein guter Tipp für heute. Wir sind aktuell schon bei 23 Grad, gemessen in München am Olympiaturm, 21 in Ismaning, 21 bei euch in Karlsfeld, Landkreis Dachau. Es wird wieder heiß heute, viel Sonne, nur ein paar wenige Wolken. Es gibt Gott sei Dank ein bisschen Wind, Spitzenwerte heute trotzdem über 35 Grad, also um die 35 Grad. Und wie geht's weiter? Von morgen bis Sonntag bleibt's heiß und sonnig, Temperaturen weiter 35 Grad, teils auch drüber. Am Samstag sind dann Hitzegewitter möglich. Was ist in der Nacht bei der Fußball WM passiert? Ihr hört gleich alles bei Sebastian Uhl in den Arabella München Nachrichten.
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6: 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Jetzt das Update. Den Gruppensieg haben wir schon sicher. Jetzt geht's noch um den perfekten Abschluss der Gruppenphase. Bei der Fußball-WM in Nordamerika ist heute Abend wieder die deutsche Mannschaft gefordert. Gegner ist Ecuador, das als Gruppendritter voll auf Sieg spielen dürfte. Anstoß in New Jersey ist um 22 Uhr. Eine Liste der schönsten Public-Viewing-Plätze bei uns in der Stadt gibt's auf unserer Homepage. Regen ist nicht in Sicht, dafür wird es jeden Tag noch ein bisschen heißer. Weit über 30 Grad sind heute wieder angekündigt. Es gibt eine Hitzewarnung vom Deutschen Wetterdienst. Fast überall gilt inzwischen auch die zweithöchste Waldbrandgefahrenstufe. Und wer sich bei dem schönen Wetter in die Sonne legen will, der schmiert sich ein. Die UV-Strahlung ist heute nochmal besonders hoch, meldet das Bundesamt für Strahlenschutz. Und noch die gute München-Nachricht. 2,5 Millionen Menschen, so viele haben im vergangenen Jahr die Messe in Riem besucht. Das ist Rekord. Noch nie waren es mehr, haben die Verantwortlichen jetzt verkündet. Ein Hauptgrund für die guten Zahlen seien die Megamessen Bauma und IAA Mobility gewesen. Immer gut informiert, das war das Update für München und die Region. Und jetzt der zuverlässige Verkehrsservice mit dem Morgenhuber.
4: 6.31 Uhr haben wir es. Eine Meldung von der A99 Ost Richtung Salzburg zwischen Kirchheim und Kreuz Ost. Rechte Spur blockiert. Da gab es einen Unfall mit LKW. Das war's aber schon. Kommt gut und sicher durch. Und wenn ihr den ersten Blitzer des Tages seht, gerne anrufen bei uns, gerne auch WhatsAppen. Gebt beides immer unter derselben Nummer, die 089-4433-4433. Schon mal vielen Dank.
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0: Ja, aber mit uns schaut ihr auf jeden Fall. 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Und jetzt The Black Sorrow, Steer It Up auf Arabella München. Wunderschönen guten Morgen zusammen.

0: Arabella München läuft bei euch. 6.38 Uhr haben wir es. Und wir fragen jetzt mal unseren Ex-Bundestrainer Jogi Löw, was bekommt Julian Nagelsmann, wenn die Nationalmannschaft heute gewinnt?
1: Da kriegt er von mir sicherlich ein Weizenbier nach dem Spiel.
0: Ja, da freut er sich bestimmt. Wir spielen ja schon sicher im WM.

Egal ob am Bahnhof Graf Rahr zwischen Erding und Markt Schwaben oder am Bahnhof in Fürstenfeldbruck, es gibt immer noch so viele Orte, an denen wir schlechtes Handynetz haben. Arabella München, 6.47 Uhr, bei uns hört ihr alles, was heute Morgen neu ist. Und ja, Funklöcher sind super ärgerlich und genau deshalb soll jetzt dagegen was getan werden. Die Bundesnetzagentur hat zu einer einwöchigen Mitmachaktion aufgerufen. Da können wir Orte melden, an denen der Empfang noch richtig schlecht ist. Und zwar über die App Mobilfunkcheck. Letztes Jahr sind dabei allein in Bayern 30 Millionen Spots entdeckt worden, wo es schlechtes Handynetz gibt. Das ist schon Wahnsinn. Also macht gerne mit. Die App gibt es im App Store oder über Google Play. Genauso wie unsere kostenlose Arabella München App. Und da gibt es ja immer mehr 80er, mehr 90er für euch. Jetzt zum Beispiel die Cutting Crew. Schönen guten Morgen.

9 vor 7 haben wir es. Schön, dass ihr mit uns aufsteht. Der Morgenhuber hier auf Arabella München. Und es gibt eine aktuelle Gefahrenmeldung. Bitte aufpassen auf der A9 Nürnberg in Richtung München zwischen Allershausen und Kreuzneufahren. Ungesicherte Unfallstelle. Sehr gefährlich, die mittlere Spur blockiert. Kommt gut und sicher an euer Ziel. Und jetzt Billy Ocean

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1: Ja, der Backofen ist weiter an. Genießt man noch die aktuell noch relativ angenehmen Temperaturen. 23 Grad gemessen in München am Odeonsplatz, 20 bei euch in Fahrenshausen, Landkreis Freising, 20 auch in Tuntenhausen. Heute viel Sonne, nur ein paar Wolken und es gibt ein bisschen Wind. Der macht es zumindest ein bisschen erträglicher. Spitzenwerte heute um 35 Grad. Wie geht's weiter? Von morgen bis Sonntag bleibt es sonnig und sehr heiß. Weiter 35 Grad. Teils auch ein paar Grad drüber. Ab Samstag sind dann Hitzegewitter möglich. Soweit das Wetter. Es ist 7 Uhr.
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5: Guten Morgen. Die Nachrichten mit Sebastian Uhl. Zuerst das Wichtigste aus München und der Region. Die Absperrgitter stehen schon bereit. Der Aufbau zum Christopher Street Day in der Innenstadt beginnt. München-Reporter Andi Weinhold.
6: Die Ludwigstraße wird am Wochenende zur Feiermeile. Am Samstag ist die große CSD-Parade durch die Innenstadt, am Sonntag dann das Straßenfest. Ab heute wird der Bereich für den Autoverkehr deshalb gesperrt, auch Bus- und Trambahnen müssen umgeleitet werden. Alle Infos zum Münchner CSD und den Verkehrssperren gibt's auf unserer Homepage.
5: Der Münchner Tierpark ist endlich wieder um eine seiner Hauptattraktionen reicher. Nach jahrelanger Pause macht heute die Dschungelwelt wieder auf. München-Reporter Ingmar Dressler.
7: Die Dschungelwelt war seit Oktober 2022 geschlossen wegen Sanierungsarbeiten. Neu ist jetzt vor allem, das Haus zeigt noch stärker Tiere und Pflanzen aus Südostasien. Zu sehen sind dort unter anderem Otter und Binturongs. Das sind kletternde Raubtiere aus Asien, die ein bisschen aussehen wie eine Mischung aus Katze und Bär. Dazu kommen freifliegende Vögel, freilaufende Tiere und eine große Tropenhalle mit viel Grün.
5: Der ADAC testet normalerweise alles rund ums Thema Auto. Jetzt hat er sich die Deutsche Bahn mal genauer angeschaut. Das Zeugnis nach knapp 120 ICE-Fahrten ist eher ernüchternd. 14 Fahrten haben gar nicht erst stattgefunden. Pünktlich waren nur gut 40%. Gute Noten gab es immerhin für Sauberkeit, WLAN und das Bordbistro. Die Wehrdienstreform geht auf. Das zeigt die Bilanz von Verteidigungsminister Pistorius nach knapp 6 Monaten. Demnach sind seit Jahresbeginn über 38.000 Bewerbungen bei der Bundeswehr eingegangen. Fast ein Viertel mehr als im Vorjahreszeitraum. Und das größte Stadtfest Bayerns geht heute los. Die Augsburger Sommernächte. Zehntausende werden bis einschließlich Samstag in der Innenstadt feiern. Auf 16 Bühnen treten Künstlerinnen und Künstler bei freiem Eintritt auf. Dazu kommen rund 100 Stände mit Essen und Getränken.
8: Immer gut informiert, das waren die Nachrichten für München und die Region. Und jetzt der zuverlässige Verkehrsservice mit dem Morgenhuber.
1: 2:07 haben wir's und da kommt gleich meine Meldung von euch.
9: Guten Morgen, der Tom aus der A94 wieder mal. Morgendlicher Stau ab 1 Kilometer vor Forstinnen, Fahrtrichtung München. Stehender Verkehr.
1: Alles klar, Tom. Dankeschön fürs Durchgeben und eine Viertelstunde Zeitverluste aktuell auf der A99 West Richtung Nürnberg. Zwischen Dreieck Südwest und Lochhausen 2 Kilometer Stau momentan. Das sind sie, die aktuellsten Blitzer in München und der Region. Stadtgebiet Effner Straße Richtung Arabella Park, Ecke Warnfried Allee kurz vor der Tankstelle. Uli, Dankeschön. Und Oliver meldet, Landkreis Bad Tölz, Wolfratshausen in Wolfratshausen in der Königsdorfer Straße, Höhe Tankstelle beidseitig 30er-Zone. Meldet uns gerne weitere Blitzer, geht jederzeit per Telefon und auch per WhatsApp. Für beides gilt dieselbe Nummer, die 089-4433-4433. Danke schon mal.
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1: Servus, der Morgenhuber hier und wir schwitzen uns durch die Woche und spielen dazu obendrauf den perfekten Sommersound. Mehr 80er, mehr 90er. In der nächsten halben Stunde zum Beispiel dieser 90er mit dabei. Gute Laune von den Spin Doctors und auch dieser 80er. Fairground Attraction. Klingt doch perfekt, oder? Wir starten in die Stunde mit Sandra Maria Magdalena. Ventilatoren an und rein in den neuen Tag. Schönen guten Morgen zusammen. Hier ist Maria Magdalena für euch.

11 nach 7 haben wir's. Heiß, heiß am heißesten. Wir schwitzen zusammen. Ja, die ganze Woche bleibt's heiß. Am Wochenende sogar über 35 Grad möglich. Und die Hitze, die kommt gerade aus Frankreich zu uns rüber. Da wurden die Woche ja schon Rekorde gebrochen. 44 Grad. Es ist so heiß in Paris, dass sogar der Eiffelturm schlapp macht. Normalerweise hat er immer den ganzen Tag auf. Aktuell macht er schon um 16 Uhr zu. Wird am Nachmittag einfach zu warm. Und der Trend in Paris, gerade Sprühflaschen, ja, die nimmt man sonst her, um Pflanzen oder Bügelwäsche mit Wasser einzusprühen. Ja, und die haben die coolen Pariser jetzt dabei für eine kleine Mini-Erfrischung zwischendurch. Ist vielleicht auch für uns ein guter Tipp. Schwitzen wir uns durch den Donnerstag. Jetzt Fairground Attraction auf Arabella München.

0: müde sind.
1: Guten Morgen! Aufstehen!
0: Arabella München um 19 Minuten nach 7. Rein geht's in den Tag und das gleich mal mit einer guten Nachricht.
2: Hurra! Hurra! Der Pumuckl ist da!
0: Ja, der neue Pumuckl-Film ist abgedreht. Pumuckl und das große Fest heißt er, wieder mit Comedian Maxi Schaffroth als Sprecher. Den erkennt man aber kaum, weil die KI-Stimme von Hans Klarin drüber liegt.
2: Eda, schau an! Ich hab da was gefunden!
0: Ja, täuschend echt, oder? Ja, jetzt wird alles geschnitten und im Juli kommenden Jahres, also 2027, soll der neue Pumuckl-Film dann bei uns in den Kinos laufen. Der Pumuckl ist bald wieder da.

zack, so schnell geht's. Ist schon wieder Donnerstag. Kommt gut rein in diesen heißen Donnerstag, 25. Juli. Der Morgenhube hier auf Arabella München. 8 Minuten vor 8 haben wir's. Wir spielen mehr 80er, mehr 90er. Jetzt DJ Bobo, Somebody Dance With Me. Guten Morgen.

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2: Das Wetter für München und die ganze Region. Wir schwitzen uns mal wieder durch den Tag. Es wird heiß. Wir sind aktuell schon bei 24 Grad angekommen in München am Stachus. 23 bei euch in Erding. 23 auch in Vierkirchen, Landkreis Dachau. Bis zu 35 Grad heute. Dazu viel Sonne, nur wenige Wolken. Aber es gibt Gott sei Dank ein bisschen Wind. Wie geht's weiter? Von morgen bis Sonntag bleibt sonnig. Temperaturen weiter um 35 Grad, teils auch drüber. Ab Samstag sind dann Hitzegewitter möglich. Soweit das Wetter. Schließt bald das nächste Traditionskaufhaus in München. Um was es geht, hört ihr jetzt bei Sebastian Uhl in den Arabella München Nachrichten.
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4: Arabella München um halb, immer gut informiert, jetzt das Update. Einer der teuersten Mietverträge Münchens läuft bald aus, der der Galeria-Filiale am Marienplatz. Und laut Medienberichten steht das Kaufhaus deshalb jetzt erneut kurz vor der Schließung. Ende 2027 könnte Schluss sein. Demnach gibt es auch schon Überlegungen, was im Anschluss an der Adresse kommen könnte. Wie berichtet, steht auch die Galeria-Filiale am Rotkreuzplatz vor dem Aus. Blinded by the Lights werden wir ab heute Abend in der Allianz Arena. Superstar The Weeknd kommt zu uns nach München für gleich 3 Konzerte. Heute Abend geht's los, morgen und übermorgen tritt er dann gleich nochmal auf. Über den Zweitmarkt gibt es noch vereinzelte Restkarten. Und heißer Geretsried. Der Karl-Lederer-Platz vor dem Rathaus ist gerade erst neu gestaltet worden. An Hitzeschutz hat die Stadt offenbar nicht gedacht. Gestern wurde der Boden knapp 65 Grad heiß. Früher gab es hier eine Wiese und einen Brunnen, da war es laut Anwohnern noch erträglicher. 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Darauf sind wir sehr stolz und wir versprechen euch, dass wir genauso weitermachen, damit ihr bei Arabella München auch künftig bestens und zuverlässig informiert seid. Das war das Update für München und die Region und jetzt der zuverlässige Verkehrsservice mit dem Morgenhuber.
2: Auch von mir noch ein großes Dankeschön fürs Zuhören. Das freut uns wirklich sehr. 7:30 haben wir's. Wir starten jetzt mit den Staumeldungen. Eine Viertelstunde Zeitverlust auf der A9 Nürnberg in Richtung München. Zwischen Kreuz Nord und Schwabing 4 Kilometer. Dann haben wir eine Viertelstunde auch auf der A99 West Richtung Nürnberg. Zwischen Rijk Südwest und Ludwigsfeld 6 Kilometer Stau. 20 Minuten länger dauert's auf der A99 West Richtung Lindau. Zwischen Kreuz West und Rijk Südwest 4 Kilometer Stau. Ansonsten Berufsverkehr an den üblichen Stellen und vor allem auf Mittleren Ring. Kommt gut und sicher durch. Das sind sie, die aktuellsten Blitzer in München und der Region. Da kam eine WhatsApp-Sprachnachricht.
5: Tag, moin, Bernd, da ist der Josch. Ich möchte einen Blitzer melden, und zwar in Achering, Ortseingang Richtung Autobahn. Schöner Tag, ciao, servus.
2: Mensch, auch Josch, dankeschön. Dann haben wir Stadtgebiet Effener Straße Richtung Arabella Park. Senat hat einen gesehen, Landkreis Freising, Neufarm bei Freising in der Echinger Straße, Tempo 30. Und in Wolfratshausen steht einer, Königsdorfer Straße bei der Tankstelle, beidseitig Tempo 30. Meldet uns gerne weitere Blitzer, jederzeit per Telefon. Und auch per WhatsApp. Für beides gilt dieselbe Nummer, die 089-4433-4433. Danke schon mal.
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Die tägliche Frage, was ziehe ich an, kann heute leicht beantwortet werden. Ein Trikot. Ja, die Deutschen spielen heute um 22 Uhr bei der WM gegen Ecuador. Aber was ist das eigentlich für ein Gegner? Wie sind unsere Chancen? Ich würde sagen, gut. Weiter sind wir eh schon, also im 16. Finale. Aber so ein Sieg wäre natürlich gut für die Motivation. Also bisher haben die Südamerikaner die 2 Spiele der Gruppenphase bei dieser WM verloren. Und auch wenn man sich die Historie anschaut, haben wir gute Karten. Bisher hat Deutschland 2-mal gegen Ecuador gespielt. 2-mal hat Deutschland gewonnen.

Bei der Heim-WM 2006 gab es beim Spiel gegen Ecuador das früheste deutsche Tor beim Sommermärchen, ja, exakt 3 Minuten 37 Sekunden. Und bei einem Freundschaftsspiel 2013 hat es noch schneller geklingelt, nach gerade mal 9 Sekunden. Schauen wir mal, wie lange das Ganze heute Abend dauert. Am Pfiff ist um 22 Uhr. Alle Infos gibt es natürlich immer bei uns. Und es geht rein in den heißen Donnerstag. Mehr 80er, mehr 90er. Jetzt Bruce Springsteen.

Der Urwald ist zurück in München. Arabella München um 7.46 Uhr. Bei uns hört ihr immer, was in der Stadt und der Region aktuell so los ist. Und da macht heute um Punkt 14 Uhr die Dschungelwelt im Tierpark Hellerbrunn wieder auf. Es ist ein richtiger Besuchermagnet. Die war jetzt lang wegen Bauarbeiten geschlossen. Jetzt ist alles fertig und exotische Tiere sind auch mit dabei. Achtung, jetzt kommt's. Binturongs, das sind Schleichkatzen, die nach Popcorn riechen. Das ist kein Witz. Oder auch Bali-Stare, das sind Vögel, die so aussehen, als hätten sie eine Maske auf. Und jetzt kommt das Beste. Diese Urwaldvögel dürfen in der neuen Dschungelwelt frei rumfliegen. Sehr, sehr schön. Schaut gerne mal vorbei. Ab heute 14 Uhr geht's los. Und die Temperaturen aktuell sind ja auch wie im Dschungel. Ne? Wir starten in den heißen Donnerstag. Mehr 80er, mehr 90er für euch. Jetzt Robert Palmer, Johnny and Mary. Arabella München, schönen Gruß.

7 vor 8, Hamas. Aktuelle Meldung aus unserer Arabella München Verkehrszentrale. A99 Ost Richtung Salzburg, bitte aufpassen. Zwischen Kirchheim und Kreuz Ost, rechte und mittlere Spur blockiert. Da ist gerade ein Unfall mit LKW passiert. Kommt gut und sicher an. Jetzt mit Irene Cara, Flashdance oder Feeling. Guten Morgen.

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2: Ja, und heute fühlen wir uns wie auf dem Grill. Es wird wieder sehr, sehr heiß. Es ist auch schon sehr heiß. 25 Grad gemessen jetzt in München am Königsplatz. 22 bei euch in Achering, Landkreis Freising. 22 auch in Endelhausen. Heute den ganzen Tag viel Sonne, nur ein paar Wolken. Gott sei Dank gibt es ein bisschen Wind, damit es ein bisschen erträglicher wird. Spitzenwerte um 35 Grad. Wie geht's weiter? Von morgen bis Sonntag bleibt es sonnig und sehr heiß. Temperaturen um 35 Grad, teils drüber. Ab Samstag sind dann Hitzegewitter möglich. Soweit das Wetter. Es ist 8 Uhr.
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3: Guten Morgen. Die Nachrichten mit Sebastian Uhl. Zuerst das Wichtigste aus München und der Region. Es ist das vielleicht beliebteste Kaufhaus unserer Stadt. Jetzt steht die Galeria-Filiale am Marienplatz womöglich vor dem Aus. Erneut verhärten sich die Gerüchte, München-Reporterin Chantal Martin.
4: Weil der Mietvertrag in bester Adresse am Marienplatz ausläuft, steht die Galeria-Filiale laut der Süddeutschen Zeitung womöglich vor der Schließung. Demnach könnte dann Ende 2027 schon Schluss sein. Fix ist bei weitem noch nichts, aber es soll sogar schon erste Überlegungen geben, was am Marienplatz nach Galeria kommen könnte. Das Kaufhaus ist eine der teuersten Adressen der Stadt mit einem Wert von rund 300 Millionen Euro.
3: Fahren bald Taxis ohne Fahrer durch unsere Stadt. Die Robotaxi-Firma der Google-Mutter Alphabet plant genau das und hat dafür jetzt eine Gesellschaft beim Münchner Amtsgericht eintragen lassen. Autonome Taxis sind bisher vor allem in den USA und China unterwegs. In Deutschland fehlt noch die Rechtsgrundlage, deshalb sind bei uns bisher nur Testfahrten möglich. Die Hitzewoche geht weiter. Auch heute erwarten uns wieder Sonne pur und Temperaturen bei über 30 Grad. Verglichen zu Frankreich ist das aber moderat. Bei unseren Nachbarn werden bis zu 41 Grad gemessen. Für fast das ganze Land gilt inzwischen die höchste Warnstufe rot. Es kommt zu Stromausfällen, Züge und Prüfungen werden abgesagt. Erst ab morgen soll sich die Lage wieder etwas entspannen. Und noch zur Fußball-WM. Heute Abend können wir ganz entspannt Deutschland schauen. Egal wie es ausgeht gegen Ecuador, wir sind sicher Gruppenerster. Im Vorfeld gab es hier viele Diskussionen um einen Startelfplatz für Topscorer Dennis Undaf. Der Stürmer wird aber Edeljoker bleiben, hat Bundestrainer Nagelsmann in der Nacht angekündigt. Für Undaf kein Problem.
5: Also wenn es nicht fein wäre, dann wäre ich nicht hier. Wir hatten Rollengespräche. Ich versuche einfach nur guten Input zu bringen, ob es von Anfang an ist oder von der Bank. Das ist das Wichtigste, dass das Team gewinnt.
3: Zwei Rotationen hat Nagelsmann aber angekündigt. So rückt Antonio Rüdiger für den verletzten Nico Schlotterbeck in die Startelf und David Raum ersetzt Nathaniel Brown. Beginn ist um 22 Uhr in New Jersey. Immer gut informiert, das waren die Nachrichten für München und die Region. Und jetzt der zuverlässige Verkehrsservice mit dem Morgenhuber.
2: Zwei nach acht haben wir's. Ihr braucht aktuell eine Viertelstunde länger auf der A8 Salzburg in Richtung München zwischen Bad Aibling und Irschenberg 5 Kilometer zäh. 20 Minuten der Zeitverlust auf der A9 Nürnberg in Richtung München zwischen Kreuz Nord und Frankfurter Ring 3 Kilometer Stau. Eine Viertelstunde länger dauert's auf der A94 Passau in Richtung München zwischen Hohenlinden und Parsdorf 6 Kilometer Stau. A96 Lindau in Richtung München zwischen Germering Süd und Gräfelfing 3 Kilometer Stau. 15 Minuten dauert's länger. A99 Ost Richtung Salzburg zwischen Kirchheim und Kreuz Ost, rechte und mittlere Spur blockiert, Unfall mit LKW hier. Dann kommen wir auf die A99 West Richtung Lindau zwischen Dreieck Allach und Dreieck Südwest, 6 Kilometer Stau, 25 Minuten Zeitverlust, um eine halbe Stunde Zeitverlust. A99 Ost Richtung Salzburg zwischen Fröppling Nord und Kreuz Ost, 9 Kilometer Stau. Ansonsten Berufsverkehr an den üblichen Stellen und vor allem auf mittleren Ring, kommt gut und sicher durch. Das sind sie, die aktuellsten Blitzer in München und der Region. Michael, Dankeschön, ganz neu, Landkreis Dachau in Mitterndorf, Bruckerstraße. Stefan meldet, Massenhausen im Landkreis Freising Richtung Neufahrn bei Tempo 70. Thorsten, ein ganz neuer, A94 Passau in Richtung München am Kreuz Ost. Der Blitzer gilt für die parallel laufende Auf- und Abfahrtspur. Tempo 60 erlaubt. Und wer ist noch bei uns?
6: Hier ist der Harry, ich hätte einen Blitzer für euch.
2: Ja, bitte.
6: Und zwar wieder der A92 beim Autobahnkreuz Nord auf die 9er. Zone.
2: Alles klar, Harry, Dankeschön. Meldet uns gerne weitere Blitzer. Geht jederzeit per Telefon oder auch per WhatsApp. Für beides gilt dieselbe Nummer, die 089-4433-4433. Danke.
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1: Sie ist zurück im Kanzleramt. Servus, der Morgenhuber hier. Es geht um Mutti Angela Merkel. Sie hängt jetzt als Gemälde im Kanzleramt.
2: Also ich bin dabei.
1: Übrigens das einzige Bild in Rautenform, ne? Und wir starten in den heißen Donnerstag. Mehr 80er, mehr 90er. Gleich Lenny Kravitz für euch. Und davor noch Mr. Mister. Schön, dass ihr dabei seid. Guten Morgen. Ja.

0: Heute ist mal wieder Zeit, danke, danke, danke zu sagen. Und zwar an euch, die besten Hörerinnen und Hörer der Welt. Arabella München, um gleich 13 Minuten nach 8. Wir haben unser Radiozeugnis bekommen, die Funkanalyse Bayern. Die zeigt, wie viel uns täglich hören. Und wir sind eure Nummer 1. Das freut uns wahnsinnig. Außerdem wurden wir ausgezeichnet mit dem Medienpreis der BLM in der Kategorie aktuelle Berichterstattung. Das ist ja sowas wie der Radio-Oscar. Also besser geht's eigentlich gar nicht. Und wir sind so stolz. Aber das geht natürlich nur mit euch, mit den tollsten Hörern der Welt. Und deswegen laden wir euch heute und morgen den ganzen Tag zu den coolsten Konzerten auf dem Münchner Sommertollwood ein. Rick Astley, Deep Purple, Reinhard Fendrich, das ist unser Dankeschön an euch. Einfach eure Grüße und zu welchem Konzert ihr wollt per WhatsApp-Sprachnachricht an uns schicken. 089 4433 4433 und mit ein bisschen Glück seid ihr dabei, so wie der Martin.
1: Hallo liebes Arabella-Team, ihr seid immer super drauf, ihr habt immer Spaß. Und vor allem spielt ja tolle Musik. Und meine Rocklady, die Claudia, die wird am Montag 60. Und da könnte ich sie super überraschen, wenn es am Donnerstag, 2. Juli, mit Foreigner klappen würde. Also macht weiter so, euer Martin.
0: Dankeschön, und Martin ist also dabei. Glückwunsch! Er geht zu Foreigner, hier schon mal zur Einstimmung. Foreigner, Say You Will auf Arabella München. 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

ganz Deutschland macht heute den Fernseher an. Arabella München, 18 Minuten nach 8 haben wir es ganz genau. Unsere Nationalmannschaft hat bei der Fußball-WM das letzte Gruppenspiel heute gegen Ecuador. Bisher läuft es ja für uns. 2 Siege aus 2 Spielen. Wenn sie heute Abend nochmal gewinnen, würde das eine perfekte Vorrunde bedeuten. Das gab es bisher tatsächlich nur 2 Mal für die Deutschen. 1970 und 2006. Und was lese ich da? Das DFB-Trikot ist heuer so beliebt wie nie zuvor. 3 Millionen Shirts werden dieses Jahr verkauft. Das hat der Adidas-Chef jetzt mitgeteilt. Zum Vergleich sind 3-mal so viel wie zur letzten WM. Oha, nicht schlecht. Dann drückt mir die Daumen für heute Abend. 22 Uhr ist Anpfiff und jetzt die Stranglers.

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14: Das Wetter für München und die ganze Region. Ja, und jetzt zieht's an in Sachen Temperaturen. Es wird heiß heute. Es ist schon heiß. 26 Grad in München gemessen jetzt am Stiegelmeierplatz. 26 Gilching, Landkreis Starnberg. 26 auch in Ebersberg. Die Sonne scheint heute. Es gibt noch ein paar wenige Wolken. Gott sei Dank gibt's ein bisschen Wind. Spitzenwerte heute trotzdem um 35 Grad. Wie geht's weiter? Von morgen bis Sonntag bleibt es sonnig und sehr heiß. Temperaturen weiter um 35 Grad. Teils sogar auch drüber. Am Samstag sind dann erste

0: Hitzegewitter möglich. Was ist in der Nacht bei der Fußball-WM passiert? Ihr hört gleich alles bei Sebastian Uhl in den Arabella München Nachrichten.
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2: Arabella München um halb, immer gut informiert, jetzt das Update. Den Gruppensieg haben wir schon sicher. Jetzt geht's noch um den perfekten Abschluss der Gruppenphase. Bei der Fußball-WM in Nordamerika ist heute Abend wieder die deutsche Mannschaft gefordert. Gegner ist Ecuador, das als Gruppendritter voll auf Sieg spielen dürfte. Anstoß in New Jersey ist um 22 Uhr. Eine Liste der schönsten Public-Viewing-Plätze bei uns in der Stadt gibt's auf unserer Homepage. Regen ist nicht in Sicht, dafür wird es jeden Tag noch ein bisschen heißer. Weit über 30 Grad sind heute wieder angekündigt. Es gibt eine Hitzewarnung vom Deutschen Wetterdienst. Fast überall gilt inzwischen auch die zweithöchste Waldbrandgefahrenstufe. Und wer sich bei dem schönen Wetter in die Sonne legen will, der schmiert sich ein. Die UV-Strahlung ist heute nochmal besonders hoch, meldet das Bundesamt für Strahlenschutz. Und noch die gute München-Nachricht. 2,5 Millionen Menschen, so viele haben im vergangenen Jahr die Messe in Riem besucht. Das ist Rekord. Noch nie waren es mehr, haben die Verantwortlichen jetzt verkündet. Ein Hauptgrund für die guten Zahlen seien die Megamessen Bauma und IAA Mobility gewesen. Immer gut informiert, das war das Update für München und die Region. Und jetzt der zuverlässige Verkehrsservice mit dem Morgenhuber.
0: 8:31 haben wir es. Ihr braucht eine Viertelstunde länger momentan auf der A8 Salzburg in Richtung München zwischen Bad Aibling und Irschenberg, 5 Kilometer zäh. Da kommt auch gerade noch eine Gefahrenmeldung rein auf der A8 Richtung München zwischen Irschenberg und Weihern. Da steht ein kaputter LKW, rechte Spur momentan blockiert. 20 Minuten länger auf der A9 Nürnberg in Richtung München zwischen Garching Süd und Freimann, 5 Kilometer Stau. A94 Passau in Richtung München zwischen Hohenlinden und Parsdorf, 6 Kilometer zäh. Eine Viertelstunde dauert es länger. A96 Lindau in Richtung München zwischen Germering Süd und Gräfefing. 3 Kilometer Stau, auch da 15 Minuten der Zeitverlust. A99 Ost Richtung Salzburg zwischen Kirchheim und Kreuz Ost. Rechte und mittlere Spur blockiert. Unfall mit LKW. Wir kommen auf die A99 West Richtung Lindau zwischen Dreieck-Alach und Dreieck Südwest. 7 Kilometer Stau, 35 Minuten länger. Und auf der A99 Ost Richtung Salzburg zwischen Neuherberg und Kreuz Ost. 10 Kilometer Stau, 50 Minuten der Zeitverlust. Ansonsten haben wir generell Berufsverkehr an den üblichen Strecken. Und auf dem mittleren Ring kommt gut und sicher durch. Das sind sie, die aktuellsten Blitzer in München und der Region. Johanna, ganz neu, Dankeschön. Landkreis München Neuried, Haus Martelweg, Tempo 30. Nee, Häuser Martelweg, so heißt es richtig. Dann in Riedering in der Wartenberger Straße, beidseitig im Landkreis Erding. A92 Autobahnkreuz auf der A9, Höhe Neufahren, also in der Überleitung, in der 60er-Zone. Und A94 Passau in Richtung München am Kreuz Ost. Der Blitzer gilt für die parallel laufende Auf- und Abfahrtspur, Tempo 60 hier. Meldet uns gerne weitere Blitzer, jederzeit per Telefon oder auch per WhatsApp. Für beides gilt dieselbe Nummer, die 089-4433-4433. Und noch mehr aktuelle Blitzer gibt es immer in der kostenlosen Arabella München App.
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0: Arabella München läuft bei euch. Es ist 20 Minuten vor 9 und wir fragen jetzt mal unseren Ex-Bundestrainer Hugo Löw. Was bekommt Julian Nagelsmann, wenn die Nationalmannschaft heute gewinnt?
1: Da kriegt er von mir sicherlich ein Weizenbier nach dem Spiel.
0: Ja, da freut er sich bestimmt. Wir sind ja schon sicher im WM-16-Finale. Aber heute ist noch das letzte Gruppenspiel gegen Ecuador. 22 Uhr geht's los. Sehr spät. Schaut ihr überhaupt?
2: Ja, ich bleib dann einfach ein bisschen länger wach.
3: Nee, also mir ist es unter der Woche ehrlich gesagt zu spät, vor allem mit Frühschicht. Aber am Wochenende halt dann wieder.
4: Nee, dann schlaf oft ein. Also manchmal schaue ich es, aber selten.
5: Ja, auf jeden Fall schaue ich mir das an. Mir ist es nicht zu spät und ich treffe meine Freunde am Donnerstag um 22 Uhr in der Show.
0: Ja, das ist doch ein sehr, sehr guter Plan. 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Und jetzt Howard Jones, mehr 80er, mehr 90er. What is love? Guten Morgen!

ganz egal, ob am Bahnhof Grafrath zwischen Erding und Markt Schwaben oder am Bahnhof in Fürstenfeldbruck. Es gibt immer noch so viele Orte, an denen wir schlechtes Handynetz haben. Arabella München um 8.48 Uhr. Bei uns erfahrt ihr alles, was heute Morgen wichtig ist. Und ja, Funklöcher sind super ärgerlich und genau deshalb soll dagegen jetzt was getan werden. Die Bundesnetzagentur hat zu einer einwöchigen Mitmachaktion aufgerufen. Da können wir Orte melden, an denen der Empfang noch richtig schlecht ist, und zwar über die App Mobilfunkcheck. 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Das ist schon Wahnsinn. 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Jetzt zum Beispiel George Michael für euch.

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4: Es geht weiter mit Hitze und Sonne pur. Aktuell sind wir schon, ich schaue aufs Thermometer, bei unglaublichen 27 Grad. Ja, die messen wir aktuell am Fischbrunnen bei uns in der Stadt. Bei euch in Petershausen sind es auch schon knappe 27 und auch im Landkreis Starnberg in Percha. Am besten den Tag im See verbringen. Auch hier aktuell schon 27. 24 bis 36 werden es heute, auch morgen mit 16 Sonnenstunden nochmal ähnlich heiße Temperaturen. Ja, es wird nicht weniger. Samstag, Sonntag bis zu 38.

0: am Sonntag voraussichtlich hitzige Gewitter, aber auch nur vereinzelt.
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2: Guten Morgen, die Nachrichten mit Sebastian Uhl. Zuerst das Wichtigste aus München und der Region. Die Absperrgitter stehen schon bereit. Der Aufbau zum Christopher Street Day in der Innenstadt beginnt. München-Reporter Andi Weinhold.
3: Die Ludwigstraße wird am Wochenende zur Feiermeile. Am Samstag ist die große CSD-Parade durch die Innenstadt, am Sonntag dann das Straßenfest. Ab heute wird der Bereich für den Autoverkehr deshalb gesperrt. Auch Bus- und Trambahnen müssen umgeleitet werden. Alle Infos zum Münchner CSD und den Verkehrssperren gibt's auf unserer Homepage.
2: Die Pride-Meile mit Bühnenprogramm und Foodtrucks geht dann schon morgen Nachmittag los. Der Münchner Tierpark ist endlich wieder um eine seiner Hauptattraktionen reicher. Nach jahrelanger Pause macht heute die Dschungelwelt wieder auf. München-Reporter Ingmar Dressler.
4: Die Dschungelwelt war seit Oktober 2022 geschlossen wegen Sanierungsarbeiten. Neu ist jetzt vor allem, das Haus zeigt noch stärker Tiere und Pflanzen aus Südostasien. Zu sehen sind dort unter anderem Otter und Binturongs. Das sind kletternde Raubtiere aus Asien, die ein bisschen aussehen wie eine Mischung aus Katze und Bär. Dazu kommen freifliegende Vögel, freilaufende Tiere und eine große Tropenhalle mit viel Grün.
2: Der ADAC testet normalerweise alles rund ums Thema Auto. Jetzt hat er sich die Deutsche Bahn mal genauer angeschaut. Das Zeugnis nach knapp 120 ICE-Fahrten ist eher ernüchternd. 14 Fahrten haben gar nicht erst stattgefunden. Pünktlich waren nur gut 40%. Gute Noten gab es immerhin für Sauberkeit, WLAN und das Bordbistro. Die Wehrdienstreform geht auf. Das zeigt die Bilanz von Verteidigungsminister Pistorius nach knapp 6 Monaten. Demnach sind seit Jahresbeginn über 38.000 Bewerbungen bei der Bundeswehr eingegangen, fast ein Viertel mehr als im Vorjahreszeitraum. Und das größte Stadtfest Bayerns geht heute los, die Augsburger Sommernächte. Zehntausende werden bis einschließlich Samstag in der Innenstadt feiern. Auf 16 Bühnen treten Künstlerinnen und Künstler bei freiem Eintritt auf. Dazu kommen rund 100 Stände mit Essen und Getränken. Immer gut informiert, das waren die Nachrichten für München und die Region. Und jetzt der zuverlässige Verkehrsservice mit Sandra Lehmann.
0: Ich danke dir, Sebastian. Wir schauen für euch auf die A96 in Richtung München. Zwischen Landsberg am Lech Ost und Schöffelding, da liegen Reifenteile auf der Fahrbahn. Hier am Standstreifen auch der passende Pannenbrummi, fahrt hier also wirklich vorsichtig vorbei. Die A96 in Richtung München, Ausfahrt Sendling, hier ein Unfall, also auch hier gut aufpassen. Und dann haben wir noch eine Meldung zwischen Germering Süd und Freiham Süd. Da nochmal 2 Kilometer Stau, hier braucht ihr circa 10 Minuten länger. Die A99, die Westumfahrung Richtung Lindau, 4 Kilometer Stau sind es zwischen Kreuz West und dem Dreieck München Südwest. Und auf der Ostumfahrung 13 Kilometer zwischen Fröttmanning Nord und Haar. Der mittlere Ring ist auch noch mit dabei. Hier auch noch dichter Verkehr. Hier braucht ihr sicher 20 Minuten länger überall. Gute Fahrt, kommt gut an. Die aktuellsten Blitzer stehen in Attaching bei Freising. In der Heilberg-Moser-Straße hat uns Eddie durchgegeben. Vielen Dank. Und falls ihr noch irgendwas Neues sichtet, gerne her damit. München 4433, 4433 und alle Blitzer in der Übersicht natürlich auch bei uns in der Arabella München App.
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0: Hallo, und ich muss gleich mal unseren Hindelmann im Westend grüßen. Ich glaube, sein Arbeitsplatz ist definitiv der heißeste bei uns im Viertel. Im Ranking ganz weit oben. Ich hoffe, ihr habt's besser. Ventilator auf Vollgas, würde ich sagen. Und dazu mehr 80er, mehr 90er. Backstreet Boys gleich nach Diana Ross. Jane, Reaction.
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0: to you, Tom Gregory auf Arabella München. Und bestes Fortbewegungsmittel bei uns in der Stadt? Das Radl natürlich. Also ist meine Meinung. Keine Parkplatzsuche, kein Stau, immer wieder gut. Ja, und ganz viele würden auch gerne radeln. Eine Studie hat gerade gezeigt, 60% der Menschen würden mehr radeln, trauen sich aber nicht. Aber dafür gibt's jetzt eine neue App, die das Radeln sicherer machen soll und die uns zeigt, wo wir wirklich aufpassen müssen. Die Go Bike App, die könnt ihr euch runterladen, Handy am Lenker befestigen, beim Losradeln App starten und los geht's. Dominik Busching hat sie mitentwickelt, die App Go Bike, und erklärt uns mal, wie es funktioniert.
1: Man startet die App und in dem Moment schaut die KI sozusagen auf die Straße, nimmt die Verkehrssituation wahr, so wie sie eine aufmerksame Radfahrer wahrnehmen würde, und registriert Gefahren. Und wenn sie eine findet oder erkennt, dann speichert sie diese Situation automatisch.
0: Ja, und dadurch entsteht eben eine Gefahrenkarte von München. Die App arbeitet

0: unter anderem dann auch mit der LMU zusammen. Durch die vielen Daten sieht die, wo die Stadt besonders gefährlich ist und kann hoffentlich dann auch was an der Situation verbessern. Gute Sache, finde ich.
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2: Das Wetter für München und die ganze Region. Ja, gerade habe ich ja erzählt, der Hindelmann bei uns im Westend hat auf jeden Fall den heißesten Arbeitsplatz. Außentemperatur 28 vor seinen Händel bestimmt 88 oder so. Auch die Petra hat uns gerade ein Foto geschickt von ihren Dachdeckern gegenüber. Auch die haben es nicht einfach. Ein sonniger, heißer Tag. Wie gesagt, 28 sind es jetzt schon. 34 werden es nachher. Ja, und die kommenden Tage schauen ähnlich aus. Es bleibt weiterhin bei blauem Himmel, Sonnenschein und Werten um die 34 bis 36 Grad. Morgen, am Wochenende dann sogar bis zu 38.
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2: Und dann schauen wir natürlich auf die Straßen für euch. Der zuverlässige Verkehrsservice für München und die ganze Region. Die A8 in Richtung Stuttgart ist dabei. Zwischen Sulze-Moos und Odelshausen Reifenteile und der passende Pannenbrummi am Standstreifen. Die A96 in Richtung München. Auch hier ein Pannenauto, ein Pannenbrummi zwischen Landsberg am Lech Ost und Schöffelding. Auch hier Reifenteile, also auch ein Reifenplatzer. Die B15 Landshut Richtung Rosenheim zwischen Rott und Lengdorf. Da liegen Betonteile auf der Fahrbahn, also wirklich vorsichtig fahren in dem Bereich. Und dann habe ich noch was von der A96 in Richtung München in der Ausfahrt Sendling. Ein Unfall, also auch hier wirklich vorsichtig fahren. Schauen wir noch auf den Ring, auf die A99, einmal die Westumfahrung Richtung Lindau. 4 Kilometer Stau zwischen Kreuz West und dem Dreieck München Südwest. Dann haben wir auf der Ostumfahrung Richtung Salzburg zwischen Kreuz Nord und Aschheim-Ismaning einen Unfall und deswegen auch einen Stau auf 10 Kilometer zwischen Neuherberg und Haar. In der Gegenrichtung zwischen Kirchheim und Aschheim-Ismaning ein Unfall mit einem LKW. Und dann haben wir noch was von der Bundesstraße Gilching Richtung Herrsching. Auf der Autobahnbrücke A96 ein Pannenauto und 100 Meter weiter in gleicher Richtung steht ein LKW und ein PKW, die sind verunfallt, also fahrt hier auch ganz, ganz vorsichtig. Da sage ich Danke an den Michael. Kommt gut an, gute Fahrt. Die aktuellsten Blitzer stehen im Landkreis Freising, in Achering, der Ortseingang. Und Attaching ist auch dabei, und zwar die Heilberg-Moser-Straße. Ja, und falls ihr noch irgendwas Neues sichtet, freuen wir uns über Anrufe, über WhatsApp, unsere Nummer 089-4433-4433.
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Mehr 80er, mehr 90er, Terence Trent D'Arby haben wir gehört, sein Your Name. Ja, und einmal im Jahr, da fangen wir ja alle spontan mit dem Nägelkauen an bei Arabella und bekommen richtig Puls, immer wenn es Radiozeugnisse gibt. Jetzt war es wieder soweit und wir haben richtig gut abgeschnitten, dank euch. 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Ja, und jetzt feiern wir uns einfach selber mal ein bisschen mit der passenden Nummer, würde ich sagen. The Best, Tina Turner. Und das passt wirklich gut.

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15: Die Sonne brennt und es zeigt sich auch auf dem Thermometer. Es sind schon fast knappe 30 Grad bei uns in der Stadt. Die haben wir gerade am Stachus gemessen. Schauen wir zu euch nach Garching. Hier sind es aktuell 29 genau und die messen wir auch in Gröbenzell. Ja, bis zu 34 werden es heute noch und die kommenden Tage schauen auch genauso heiß aus. Morgen 16 Sonnenstunden, bis zu 36 Grad, Samstag und Sonntag ähnliches Wetter und da werden es bis zu 38. Also schützt euch, trinkt genug, es ist wirklich der Wahnsinn.
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17: Schönen Vormittag, die Nachrichten mit Sebastian Uhl. Zuerst das Wichtigste aus München und der Region. Der Sommer hat uns fest im Griff, auch heute wieder blauer Himmel und Temperaturen jenseits der 30 Grad. Die andauernde Hitze macht nicht nur der Natur zu schaffen, sondern auch unseren Straßen. Alexander Kreipel vom ADAC.
18: Bei Temperaturen, wie wir sie momentan haben, von über 30 Grad und das auch über einen längeren Zeitraum hin, kann es bei einigen älteren

0: Autobahnen zu Blow-ups kommen. Das sind Aufwölbungen oder Aufbrüche der Fahrbahndecke und diese stellen dann, nachdem sie immer sehr unvermittelt und plötzlich auftreten, eine Gefahr für alle Verkehrsteilnehmer dar und da sind vor allem Motorradfahrer besonders gefährdet.
1: Besonders betroffen bei uns in der Region ist laut ADAC die A92 im Raum Freising. Besucherrekord und Mega-Umsätze. Das zeigt die Bilanz der Messe München aus dem vergangenen Jahr. Nachdem die Zahlen wieder das Vor-Corona-Niveau erreicht haben, investieren die Verantwortlichen in die Zukunft.
2: Für die Besucher soll es natürlich einfacher werden, sich zurechtzufinden. Digitale Wegeführung ist da das Schlagwort. Und wir investieren viel für die Umwelt, Umrüstung auf LED-Lampen oder beispielsweise die Erweiterung unserer PV-Anlagen.
1: So Messegeschäftsführer Reinhard Pfeiffer im Interview. Reparieren statt wegwerfen, das soll künftig leichter gehen. Der Bundestag stimmt heute über das sogenannte Recht auf Reparatur ab. Geplant ist, dass Hersteller defekte Geräte wie Waschmaschinen oder Smartphones innerhalb ihrer üblichen Lebensdauer reparieren müssen. Schlimme Bilder erreichen uns heute aus Venezuela. Zwei schwere Erdbeben der Stärken 7,2 und 7,5 haben das Land erschüttert. Einsatzkräfte suchen unter den Trümmern nach Überlebenden. Die Regierung hat bisher mindestens 32 Todesopfer und hunderte Verletzte bestätigt. Die Zahlen dürften noch deutlich steigen. Auch der Flughafen der Hauptstadt Caracas wurde beschädigt und bleibt erstmal geschlossen. Und noch zum Sport. Die Zeit läuft gegen den TSV 1860 München. In nicht mal einem Monat geht die Saison in der Regionalliga los. Aktuell steht aber noch nicht mal der Kader. Deshalb wollen die Löwen Zeit gewinnen und haben beim Bayerischen Fußballverband eine Verlegung des ersten Spieltags angefragt. Das meldet die Abendzeitung. Gleichzeitig läuft aber auch noch der Einspruch gegen den Zwangsabstieg. Immer gut informiert, das waren die Nachrichten für München und die Region. Und jetzt der zuverlässige Verkehrsservice mit Sandra Lehmann.
3: Hallo liebe Autofahrer, Folgendes habe ich für euch. Die A9 in Richtung München ist dabei, zwischen Allershausen und dem Kreuz Neufahrn. Ein größeres Plastikteil auf der Fahrbahn, hier also ganz besonders vorsichtig fahren. Ja, und das solltet ihr auch tun auf der A99 der Ostumfahrung Richtung Nürnberg, hier zwischen Kirchheim und Aschheim-Ismaningen. Nämlich ein Unfall mit einem LKW am Standstreifen, deswegen in dem Bereich auch ein Stau auf 4 Kilometer. Was haben wir noch? Die A99, die Ostumfahrung in Richtung Nürnberg. 4 Kilometer Stau, das habe ich gerade vorgelesen. Ja, ich habe selber gemerkt, aber den mittleren Ring, den habe ich noch für euch. Da haben wir einmal im Leuchtenbergtunnel einen Unfall und zwar auf dem linken Fahrstreifen und ansonsten auch noch viel Verkehr. Plant also ein bisschen mehr Zeit mit ein. Gute Fahrt. Die aktuellsten Blitzer, die stehen einwärts an der Effnerstraße Richtung Arabella Park, Ecke Warnfriedallee, hier kurz vor der Tankstelle. Achering ist dabei, der Ortseingang, und Attaching bei Freising, die Heilberg-Moser-Straße. Ja, und falls ihr auch noch was sichtet, gerne jederzeit durchrufen oder uns einfach eine WhatsApp schreiben. Unter München 4433 4433 und alle Blitzer in der Übersicht natürlich auch bei uns in der Arabella München App.
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3: Thank you. Voilà. Grazie, merci, gratias. Danke halt. Ihr habt uns wieder zum erfolgreichsten Lokalsender gemacht. 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Lionel Richie jetzt nach Laura Branigan.

unglaublich gute Nummer, mehr 80er, mehr 90er. Michael Cimbello ist natürlich mit dabei, Maniac hier auf Arabella München. Und da habe ich schon mal geguckt, was wir am Wochenende so alles machen könnten. Vielleicht einfach mal zum Quatsch Comedy Club gehen. Der ist am Wochenende wieder im Werksviertel, im Werk 7, Freitag und Samstag. Ja, 4 Comedies, nicht Comedies, sondern Comedians treten da auf und die geben Gas ab 20 Uhr. Ja, 25 Euro kostet so ein Ticket. Und falls ihr einen Rabatt braucht, gebt einfach den Code Summer Special ein, dann bekommt ihr nämlich 20% Rabatt und klimatisiert ist es auch. Ja, und bei euch in Oberhaching auch was ganz Tolles vorm Rathaus am Donnerstag ab 19 Uhr eine festliche Tafel unter freiem Himmel. Das heißt heute Abend das weiße Dinner. Die Idee ist ganz einfach, die Gemeinde bringt Bierbänke und alles vor Ort kümmert sich drum und ihr könnt dann in weiß kommen, bringt noch weiße Tischdecken mit, Geschirr, Essen, Getränke und dann setzt ihr euch zusammen bei Kerzenschein und Blumen und ratscht ein bisschen und isst gemeinsam für eine gute Nachbarschaft. Dazu Live-Musik, ich finde das klingt ganz, ganz toll. Und noch mehr tolle Tipps natürlich bei uns im extra großen Veranstaltungskalender Radio Arabella.

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2: Das Wetter für München und die ganze Region. Ja, uns brutzelt's daher, auch heute wieder bis zu 34 Grad. Aktuell ist es auch ja, fast nicht mehr kühler. Schauen wir aufs Thermometer. Es sind schon 30 bei uns in der Stadt, fast 31 sehe ich gerade. 30 auch bei euch im Landkreis Dachau in Schwabhausen. Schauen wir in Richtung Süden. Da in Wolfratshausen ja auch 30 Grad aktuell. Am besten irgendwo im Wasser den Nachmittag verbringen oder irgendwo im Klimatisierten. Es ist wirklich der Wahnsinn. 34 heute, morgen 36, am Wochenende bis zu 38 Grad.
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2: Und das ist der zuverlässige Verkehrsservice für München und die ganze Region. Was haben wir da für euch? Eine Gefahrenmeldung zuallererst. Die kommt von der A9 in Richtung München. Hier immer noch ein größeres Plastikteil und zwar zwischen Allershausen und dem Kreuz Neufahrenfahrt. Hier vorsichtig bitte. Dann schauen wir auf die Salzburger. Nee, auf die Nürnberger. Nee, es sind irgendwie alle Meldungen rausgeploppt gerade. Aber ist ja gut. Die A99 ist allerdings noch drin. Die Ostumfahrung Richtung Nürnberg zwischen Kirchheim und Aschheim-Ismaning. Da ein Unfall mit einem LKW, deswegen auch 4 Kilometer Stau. Dann haben wir noch einen Unfall am Mittleren Ring-Leuchtenberg-Tunnel hier auf dem linken Fahrstreifen und im Innsbrucker Ringtunnel auf dem rechten Fahrstreifen nochmal ein Pannenauto. Da sage ich danke an den Peter. Dichter Verkehr überhaupt überall noch auf dem Mittleren Ring und dann haben wir noch was von der A93 in Richtung Kiefersfelden, einen Stau zwischen Brandenburg und Oberaudorf und noch ein Blick auf die B304 oder besser gesagt die Dachauer Straße. Hier auf Höhe München ist die Richtungsfahrbahn aktuell komplett gesperrt. Nach einem Unfall. Fahrt vorsichtig, gute Fahrt. Die aktuellsten Blitzer. Die stehen in der Dachauer Straße kurz vor der Brücke Richtung Karlsfeld. Ah nee, das ist der Stau nochmal, sorry. Das ist jetzt falsch reingerutscht in den Blitzern. Aber ein richtiger Blitzer in der Effnerstraße in Richtung Arabella Park. Ecke Warnfriedallee kurz vor der Tankstelle. Achering ist dabei, der Ortseingang und Attaching bei Freising, die Heilberg-Moser-Straße. Ja, und falls ihr auch noch was Neues sichtet, ruft gern an, schreibt uns eine WhatsApp. Wir geben es gerne weiter immer. München 4433 4433.
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0: Super Song. The B-52s, Love Shack, 80er, 90er auf Arabella München. Und da sagen wir Danke mit einem Gratis-Sauna-Besuch in der Musikarena. Ja, heiß wird's auf jeden Fall, aber wenn ihr sagt, ich vertrag das, dann meldet euch bei uns. Für die besten Konzerte auf dem Tollwood zum Beispiel Reinhard Fendrich. Und da schauen wir jetzt doch mal, wen wir da hinschicken.
1: Servus, da ist der Stammhörer Klaus. Wir werden uns freuen, da hinzugehen, weil wir innerhalb der nächsten 14 Tage Hochzeitstag haben. Das ist einmal der eine Grund. Der zweite Grund, Radio Bella ist einfach super. Und vor allen Dingen, ich habe mir schon manchen Strafzettel gespart durch die Blitzermelder. Ne? Also, rundherum gelungen, macht's weiter so, freut mich. Servus, der Klaus.
0: Der Klausi, ja, danke schön. Und es geht weiter, den ganzen Tag sagen wir danke für tolle Zahlen bei der Funkanalyse Bayern mit Tickets fürs Tollwood. Schickt uns einfach eine Sprachnachricht, München 4433 4433. Ja, und dann geht's euch vielleicht mit dem Klaus. Er bekommt Tickets für diesen Mann hier. Reinhard Fendrich, es lebe der Sport.
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7: Jetzt haben wir sie überall geknackt, die 30 Grad. Zum Beispiel bei euch in Glonn, genauso wie in Maisach im Landkreis Fürstenfeldbruck. 31 sind es schon bei uns in der Stadt, haben wir gemessen am Sendlinger Tor. Bis zu 34 werden es heute noch. Blauer Himmel, Sonnenschein den ganzen Tag. Morgen auch wieder 16 Sonnenstunden bei 36 Grad in der Spitze. Und auch Samstag, Sonntag Bullenhitze, 38 Grad. Am Sonntag vielleicht auch mal ein Hitzegewitter.
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11: Schönen Vormittag, die Nachrichten mit Sebastian Uhl. Zuerst das Wichtigste aus München und der Region. Unsere Biergärten dürften wieder voll werden heute Abend zum nächsten WM-Spiel der deutschen Nationalmannschaft. Im Finalstadion in New Jersey geht's gegen Ecuador. Der Ausgang heute ist zweitrangig. Die Nagelsmann 11 steht schon als Gruppensieger fest. Sportreporter Thomas Bremser aus New York.
12: Keine Experimente, das ist das Motto des Bundestrainers. Seine Mannschaft soll sich weiter einspielen und im Flow bleiben. Nur Antonio Rüdiger und David Raum rotieren rein. Dennis Undav bleibt erneut die Joker-Rolle. Der Gegner aus Ecuador bangt ums Weiterkommen, hat nur einen Punkt geholt gegen Curaçao, hatte dabei aber auch viel Pech.
11: Die Stadt muss in Zeiten knapper Kassen dringend sparen. Wie berichtet, sollen deshalb viele Zuschüsse und Fördergelder wegfallen. Eine Branche leidet dabei besonders, München-Reporterin Sophie Auerhahn.
13: Mehrere Millionen sollen für alle Münchner Kulturschaffenden wegfallen. Die fürchten deshalb teilweise sogar um ihre Existenz. Die Faschingsgesellschaft Nahalla wäre zum Beispiel von den geplanten Kürzungen im Deutschen Theater betroffen. Ihre Ballsaison steht auf dem Spiel. In einem Schreiben bittet sie jetzt OB Krause um Sicherheiten für den Spielort.
11: Wieder weit über 30 Grad heute. Am Wochenende könnten wir an einigen Stellen sogar die 40-Grad-Marke knacken. Wegen der Hitze macht die Deutsche Bahn ein Angebot. Wer da nicht mit dem Zug fahren will, kann seine Reise kostenlos stornieren. Auch für die Bahn wird die Hitze zur Belastung. Weichen und Schienen können durch die Temperatur

0: Strukturen kaputt gehen. Auch unsere bayerischen Flüsse kommen bei der Hitze an ihre Grenzen. Das Problem, warmes Wasser kann weniger Sauerstoff halten. Genau den brauchen aber die Fische zum Atmen. Wenn es weiter so heiß bleibt, könnte es bald ein größeres Fischesterben geben. Besonders kritisch ist die Lage am Main in Unterfranken. Und erst das Highlight der Konzertserie in der Allianz Arena. Gleich dreimal tritt R&B-Superstar The Weeknd ab heute auf. Die Konzerte sind alle ausverkauft, auf dem Zweitmarkt gibt es noch vereinzelte Restkarten. Mit dabei ist auch ein Ticket für die MVG. Die U-Bahnen dürften deshalb ziemlich voll werden, deshalb früh genug losfahren, heißt es. Immer gut informiert, das waren die Nachrichten für München und die Region. Und jetzt der zuverlässige Verkehrsservice mit Sandra Lehmann.
1: Dann gucken wir doch mal, was auf den Straßen noch so los ist. Wir haben vom Mittleren Ring was reinbekommen Richtung Schwabing auf Höhe Innsbrucker Ringtunnel. Aufpassen, hier ein Pannenauto. Die A8 in Richtung Salzburg, hier zwischen Felden und Übersee. Reinigungsarbeiten, fahrt hier also vorsichtig vorbei. Die Salzburger in Richtung München, hier 11 Kilometer stocken zwischen Holzkirchen und Kreuz Süd. 15 Minuten länger braucht ihr in dem Fall. Ja, und die A93 ist auch immer noch dabei. In Richtung Rosenheim zwischen Reichenhardt und dem Dreieck Inntal ein Unfall. In der Gegenrichtung zwischen dem Dreieck Inntal und Oberaudorf 6 Kilometer Stau. Dann haben wir noch einen Unfall auf der A99, der Ostumfahrung Richtung Nürnberg mit einem LKW zwischen Kirchheim und Aschheim-Ismaning. Und dann haben wir noch was reinbekommen vom Mittleren Ring. Ein Unfall einmal im Leuchtenbergtunnel und im Innsbrucker Ringtunnel steht nochmal ein Pannenauto. Fahrt hier also in beiden Fällen wirklich vorsichtig. Gute Fahrt. Die aktuellsten Blitzer auf der Tegernseer Landstraße. Einer zwischen Otterfing und Sauerlach, Tempo 70. In der Fockensteinstraße wird geblitzt. Dann haben wir einen in Wolfratshausen, die Sauerlacher Straße. Ein Stativ gegenüber dem Café bei Tempo 30. Und dann haben wir noch die A95 in Richtung Garmisch, kurz nach Forstenried bei Tempo 80. Und die Salzburger in Richtung Salzburg, kurz nach dem Hofoldinger Forst, hier von der Brücke runter. Danke an den Oliver, danke an Felix, danke an Sandra, meine Namensvetterin. Ah ja, Heike haben wir auch noch. Und falls ihr noch was habt, ruft uns an, schreibt uns eine WhatsApp. Wir freuen uns natürlich immer. München 4433 4433.
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1: Gleich was Leichtes in der Mittagspause. Melone. Ja, okay, war nicht so gut. Aber es ist ja auch heiß. Fiction Factory jetzt. Feels like heaven. Für euch am Donnerstagvormittag.
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0: War schön sommerliches von Clock Clock Adaria hier auf Arabella München. Gestern waren es 2 bei mir, vorgestern sogar 3. Was genau? Naja, Portion Eis halt, aber sorry, was bleibt uns anderes übrig bei dem Wetter? Und zum Thema Eis hat sich der Sagletti jetzt auch was sehr Cooles überlegt. Ein Eisradl hat uns Rainer Brühls verraten.
1: Das Projekt ist jetzt, dass wir unser Sagletti-Eis jetzt auch im englischen Garten verkaufen dürfen. Und zwar haben wir da 2 Eisradler. Sie sind jeweils bestückt mit je 6 verschiedenen Sorten. Plus Nachschub natürlich, die im Laufe des Tages natürlich mehrere Sorten durchwechseln.
0: Das erste Eisradl steht schon beim englischen Garten hinter Milchhäusl. Und das zweite Radl kommt jetzt auch ganz neu planmäßig nächste Woche. Wohin? An der Eisbachwelle dann. Sehr nette Aktion. Eis, immer gut. Ja, gleich nach Mittagessen 1. Und bis zum Mittagessen mehr 80er, mehr 90er. Loverboy gleich nach Susan Vega.

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16: Das Wetter für München und die ganze Region, ja. Bei mir heißt es gleich aus der Kühle direkt unter den Salamander. Um mal in Gastrosprache zu sprechen. Es ist heiß draußen. Die Sonne brennt. Ja, 33 Grad sind es knapp schon bei uns in der Münchner Innenstadt. Die haben wir gemessen im Tal. 31 bei euch in Starnberg. Schauen wir noch in Richtung Norden nach Schleißheim. Hier auch 31 Grad. Bis zu 36 werden es heute. Ja, morgen dann bis zu 38. Nein, ich übertreibe. Übermorgen erst. Aber am Sonntag dann auch noch mal knappe 40. Also wirklich super heißes Wetter. Passt gut auf euch. Schützt euch vor der Sonne und trinkt ganz, ganz viel. Der zuverlässige Verkehrsservice für München und die ganze Region. Was haben wir da für euch? Ich gucke mal, ob es Gefahrenmeldungen gibt. Ja, gibt es auf der A8 in Richtung Salzburg. Bitte aufpassen zwischen Bad Aibling und Rosenheim West. Reifenteile auf der Fahrbahn. Und dann haben wir noch mehrere Bretter. Und zwar auf der A93 in Richtung Kiefersfelden zwischen Brandenburg und Oberaudorf. Die weiteren Meldungen. Die A8 Salzburg-München zwischen Holzkirchen und Kreuz Süd. 10 Kilometer stockens. Die A9 in Richtung Nürnberg in der Ausfahrt Manching. Ein Pannenauto steht im Kurvenbereich. Also auch hier wirklich aufpassen. Dann haben wir noch was von der A99 der Ostumfahrung Richtung Nürnberg. Ein Unfall mit einem LKW zwischen Kirchheim und Aschheim-Ismaning. Und noch was von der Münchner Straße auf Höhe Unterföhring. Beide Fahrtrichtungen aktuell gesperrt. Hier ein Feuerwehreinsatz. Schauen wir in die Stadt. Da haben wir auch noch was, und zwar den Leuchtenbergtunnel. Hier ist der linke Fahrstreifen blockiert nach einem Unfall. Und ich sehe gerade die A9 in Richtung Nürnberg.

0: ist gerade nochmal reingerutscht. Da haben wir nämlich einen Stau. Und zwar genau genommen steht ihr hier länger leider zwischen Allershausen und dem Dreieck Olledau. 15 Minuten, 6 Kilometer lang ist er. Gute Fahrt euch, kommt gut an. Ja, die aktuellsten Blitzer habe ich natürlich auch noch für euch. Stehen im Stadtgebiet in der Stäblistraße in Richtung Forstenrieder Allee. Und dann noch einer auf der Garmischer, wenn ihr rausfahrt aus dem Tunnel in Richtung Garmisch. Da stehen sie dann gleich und blitzen. Vielen Dank an den Nopsi, der hat sich gerade gemeldet. Falls ihr noch irgendwas Neues sichtet, jederzeit her damit. Wir freuen uns. 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

0: Donnerstagvormittag mit mehr 80ern, mehr 90ern, aha, und the sun always shines on TV. Und da gibt's gerade zwei Fraktionen. Die eine stöhnt nur rum, oh Mann, was ist das für eine Hitze? Die anderen finden super. Endlich mal rund um die Uhr nicht frieren. Und für euch habe ich was. Das ganze Jahr weit über 30 Grad gibt's im Tierpark Hellerbrunn im Dschungelhaus. Das macht heute wieder auf. Das wurde ja in den letzten 4 Jahren umgebaut. Erik Diener vom Tierpark, der freut sich, dass es endlich wieder losgeht.
1: Die Tiere, die wir da drin halten, haben sehr hohe Anforderungen an ihre Umwelt. Gerade die Reptilien, aber auch die Vögel und Säugetiere. Die brauchen es im Winter warm. Es sind ja Tropenbewohner. Sie brauchen es allerdings im Sommer auch stabil, dass es nicht zu heiß wird.
0: Jetzt können wir also wieder zum Beispiel den Bali-Star beobachten. Der sieht aus wie Batman, hat so eine Maske auf, ganz, ganz niedlich. 14 Uhr geht's wieder los. Unsere Reporter sind dabei und schauen sich um für euch im niegelnagelneuen Dschungelhaus. Nachher gibt's dann natürlich auch Bilder und Videos für euch auf unseren Social-Media-Kanälen. Ja, und jetzt, ciao und bis morgen in Gurten.

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15: Der Sommer hat uns richtig im Schwitzkasten. 35 Grad werden es heute in der Spitze. 31 Grad jetzt in Aschheim, Starnberg und auch in Freising. Der Arabella München Wettertrend. Morgen rund 16 Sonnenstunden in der Spitze. 36 Grad und dann kommt das Hitzewochenende Nummer 1. Habe ich lange nicht erlebt und ihr wahrscheinlich auch nicht. Am Samstag und Sonntag tatsächlich knapp 40 Grad. Dazwischen einige Hitzegewitter. Da müssen wir mal ganz langsam machen. Soweit das Wetter und jetzt die Arabella München Nachrichten um 12.
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17: Schönen Vormittag, die Nachrichten mit Sebastian Uhl. Zuerst das Wichtigste aus München und der Region. Unsere Biergärten dürften wieder voll werden heute Abend zum nächsten WM-Spiel der deutschen Nationalmannschaft. Im Finalstadion in New Jersey geht's gegen Ecuador. Der Ausgang heute ist zweitrangig. Die Nagelsmann 11 steht schon als Gruppensieger fest. Sportreporter Thomas Bremse aus New York.
18: Keine Experimente, das ist das Motto des Bundestrainers. Seine Mannschaft soll sich weiter einspielen und im Flow bleiben. Nur Antonio Rüdiger und David Raum rotieren rein. Dennis Undorf bleibt erneut die Joker-Rolle. Der Gegner aus Ecuador bangt ums Weiterkommen, hat nur einen Punkt geholt gegen Curaçao, hatte dabei aber auch viel Pech.
17: Die Stadt muss in Zeiten knapper Kassen dringend sparen. Wie berichtet, sollen deshalb viele Zuschüsse und Fördergelder wegfallen. Eine Branche leidet dabei besonders, München-Reporterin Sophie Auerhahn.
19: Mehrere Millionen sollen für alle Münchner Kulturschaffenden wegfallen. Die fürchten deshalb teilweise sogar um ihre Existenz. Die Faschingsgesellschaft Nahalla wäre zum Beispiel von den geplanten Kürzungen im Deutschen Theater betroffen. Ihre Ballsaison steht auf dem Spiel. In einem Schreiben bittet sie jetzt OB Krause um Sicherheiten für den Spielort.
17: Wieder weit über 30 Grad heute. Am Wochenende könnten wir an einigen Stellen sogar die 40-Grad-Marke knacken. Wegen der Hitze macht die Deutsche Bahn ein Angebot. Wer da nicht mit dem Zug fahren will, kann seine Reise kostenlos stornieren. Auch für die Bahn wird die Hitze zur Belastung. Weichen und Schienen können durch die Temperaturen kaputt gehen. Auch unsere bayerischen Flüsse kommen bei der Hitze an ihre Grenzen. Das Problem, warmes Wasser kann weniger Sauerstoff halten. Genau den brauchen aber die Fische zum Atmen. Wenn es weiter so heiß bleibt, könnte es bald ein größeres Fischesterben geben. Besonders kritisch ist die Lage am Main in Unterfranken. Und er ist das Highlight der Konzertserie in der Allianz Arena.

0: Ja, gleich dreimal tritt R&B-Superstar The Weeknd ab heute auf. Die Konzerte sind alle ausverkauft, auf dem Zweitmarkt gibt es noch vereinzelte Restkarten. Mit dabei ist auch ein Ticket für die MVG. Die U-Bahnen dürften deshalb ziemlich voll werden, deshalb früh genug losfahren, heißt es. Immer gut informiert, das waren die Nachrichten für München und die Region. Und jetzt der zuverlässige Verkehrsservice mit Sandra Lehmann.
1: Die Sandra hat schon Feierabend. Ihr müsst mit dem Stefan vorlieb nehmen. Der macht's auch auf der A8 Salzburg Richtung München zwischen Holzkirchen und dem Kreuz Süd. 10 Kilometer Stop and Go, Viertelstunde Zeitverlust. A9 München-Nürnberg, Ausfahrt Manching. Da steht ein Pannenfahrzeug im Kurvenbereich zwischen Allershausen und dem Dreieck Rolledau. 7 Kilometer Stau, 20 Minuten Zeitverlust. A93 Rosenheim-Kiefersfelden zwischen Brandenburg und Oberaudorf. Ein Unfall, 7 Kilometer Stau. Dann haben wir die Münchner Straße in Unterföhring. Zwischen Verringerstraße und der Mitterfeldallee eine Sperre. Da ist ein Feuerwehreinsatz das Thema. Und der mittlere Ring Leuchtenbergtunnel, linke Spur, nach einem Unfall blockiert. Haben wir nochmal einen mittleren Ring?
2: Ja. Dankeschön.
1: Mittlerer Ring, Isarring, Höhe Iflandstraße, linke Spur, aktuell blockiert. Da gibt es Arbeiten auf dem Mittelstreifen. Die aktuellsten Blitzer. Auffahrt Fürstenried Richtung Garmisch wird gemessen. Gleich am Anfang sieht man kaum. Gut gesteckt. Versteckt. In der Stäblichstraße, Zone 30 mit Laser. Antonio, vielen Dank. Dann haben wir einen Blitzer in Dachau, in der Würmstraße, Zone 30 und in der Schleißheimer Straße. Danke an den Michael. Markt Schwaben, Ortsende Richtung Erding nicht zu vergessen. Wenn ihr noch was entdeckt, gerne anrufen unter München 4433 4433. Einen Überblick an Blitzern gibt's in der Arabella München
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1: Kurz nach 12, Mahlzeit München, Donnerstag, der 25. Juni. Heute wäre George Michael 63 geworden. Also ein Musikfeiertag für alle Popfans. Wir spielen einen seiner größten Erfolge in dieser Stunde. Jetzt auch mehr 80er, mehr 90er mit den Hooters, Joe Cocker und Jennifer Warnes.

0: Hooters und die Zombies. Viertel nach zwölf, hier ist Arabella München. Die Hooters habe ich auch schon auf dem Tollwood gesehen, vor einigen Jahren. Vorband von Mick Hucknall, großartiger Auftritt. So, Donnerstag heißt, die deutsche Mannschaft ist heute wieder im Einsatz. Weltmeisterschaft, das Gruppenfinale. Es geht um nichts mehr, aber es geht gegen Ecuador. Und bei dem Wetter sind die Biergärten wieder alle voll. Wir schauen ja sehr, sehr gerne mit euch in der Schau im Englischen Garten. Haben da Plätze reserviert, gibt es natürlich Getränke auf unseren Deckel. Es gibt Brotzeitbrettel und ihr habt euch zahlreich beworben. Unter radioarabella.de gibt es alle wichtigen Infos dazu. Und in Leitung 3, wer ist jetzt da? Hallo?
1: Hi Stefan, hier ist der Simon.
0: Simon, wie sind eure Pläne für heute Abend?
1: Also wir würden uns auf jeden Fall im Biergarten treffen mit meinen guten Freunden. Wir sind alle vorher schon, wir würden sowieso im Englischen Garten irgendwo Fußball schauen und würden uns dann dort treffen. Und ja, schön anstoßen, was Leckeres noch essen und dann gemeinsam das Spiel schauen. Weil die Stimmung ist immer am besten im Englischen Garten und ja, man kommt eben richtig gut das Sommerfeeling.

0: hoch.
1: Dann ist das rundum sorglos Paket für euch. 10 Plätze haben wir reserviert in der Hirschau mit Brotzeitbrettel und Getränken für dich und deine Kumpel Simon.
0: Vielen, vielen Dank. Cool, ich freue mich. Mega.
1: Sehr gut. Dankeschön. Und einen Tipp hast du auch noch?
0: Ich glaube, es wird 3-0 oder 2-0. Also, weil sie haben ja nichts Großes mehr zu beweisen. Also, der Sieg ist ja schon sicher, aber ja, ich glaube, es ist nicht so ein schwerer Gegner.
1: Das haben wir notiert. Schauen wir uns alle gemeinsam an. Wenn ihr Lust habt, mit dabei zu sein, gerne auch anmelden auf radioarabella.de, so wie es der Simon getan hat.
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9: Das Wetter für München und die ganze Region. Sommer, Sonne, Sonnenschein nach wie vor. Auch an diesem Donnerstag steigen die Temperaturen. 32 Grad in Fürstenfeldbruck, 31 Grad in Holzkirchen, 32 Grad in der Münchner Innenstadt in Haidhausen. Kommen vom Stefan. Vielen Dank. Der Arabella München Wettertrend. Morgen 16 Sonnenstunden, 36 Grad. Am Wochenende, Achtung, da brauche ich ja schattiges Platzerl. Am Samstag und Sonntag in der Spitze teilweise 40 Grad möglich. Dazwischen auch einige Hitzegewitter. Soweit das Wetter und jetzt die Arabella München Nachrichten um 12:30.
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11: Arabella München um 12:30, immer gut informiert und jetzt das Update. Wie viel des eigenen Einkommens verschlingt eigentlich die Miete in München? Eine neue Auswertung von Immowelt zeigt jetzt, in München gehen bei einer Drei-Personen-Familie teils über 42% des Einkommens nur fürs Wohnen drauf. Damit ist München Schlusslicht im deutschlandweiten Ranking. Den Gruppensieg, den haben wir ja schon sicher. Jetzt geht's noch um den perfekten Abschluss der Gruppenphase. Bei der Fußball-WM ist heute Abend wieder die deutsche Mannschaft gefordert. Gegner ist diesmal Ecuador, das als Gruppendritter natürlich voll auf Sieg spielen dürfte. Anstoß in New Jersey ist heute um 22 Uhr. Eine Liste der schönsten Public-Viewing-Plätze bei uns in München gibt's auf unserer Homepage. Um 14 Uhr eröffnet heute die neue Dschungelwelt im Münchner Tierpark Hellerbrunn für alle Besucherinnen und Besucher. Jahrelang wurde da ja dran gearbeitet. Drinnen soll es sich wieder nach tropischem Urwald anfühlen. Als neuer Bewohner zieht zum Beispiel ein Binturong ein. Das ist ein Marderbär, der nach Popcorn riecht. Immer gut informiert, das war das Update für München und die Region. Und jetzt der zuverlässige Verkehrsservice mit Stefan Hempel.
9: Grüß Gott, liebe Autofahrer, die A8 Salzburg-München zwischen Holzkirchen und dem Kreuz Süd, 10 Kilometer stockender Verkehr, Viertelstunde Zeitverlust. A9 München-Nürnberg zwischen Allershausen und dem Dreieck Holledau, 10 Kilometer Stop-and-Go, Viertelstunde Zeitverlust. A93 Rosenheim-Kiefersfelden zwischen Brandenburg und Oberaudorf, ein Unfall, 7 Kilometer Stau, halbe Stunde dauert's länger. Landkreis Erding, Forstern, ein Unfall im Ortskern. Hubert, vielen Dank für die Info, da kommt's zu Behinderungen. Und unter Föhring die Münchner Straße zwischen der Feringerstraße und der Mitterfeldallee, eine Sperre wegen eines Feuerwehreinsatzes. Mittlerer Ring, Isarring, Höhe Iflandstraße ist die linke Spur blockiert. Da staut sich's aus, eine Viertelstunde dauert's länger. Die aktuellsten Blitzer von Karstraße nach der Unterführung mit Laser. Olli, vielen Dank. Im Markt Schwaben beim Rotkreuzheim, kommt vom Hans-Landkreis Ebersberg also. Und wer ist in Leitung 2? Hallo?
12: Hallo, Gabi hier. Ich wollte euch einen Blitzer melden. Ich glaube, der wird ja gerade erst aufgebaut. In der Stäblistraße Richtung Forstenrieder Allee. Also aufpassen, ist 30er Zone.
9: Haben wir notiert. Danke, Gabi. Stäblistraße Richtung Forstenrieder Allee. Einen Überblick an Blitzern gibt es in der Arabella München App.
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0: Ja, Mike und seine Mechaniker, die schwitzen auch bei über 30 Grad. Hier ist Arabella München im Sommer 2026. Es ist eine erfolgreiche Woche, denn wir wurden dank euch auch ausgezeichnet. Es gab wieder Jahreszeugnisse für alle Radiostationen, für alle Lokalradiostationen in Bayern. Und für einen Moment wurden wir besonders ausgezeichnet. Es ging um den 1. Oktober 2025. Ihr erinnert euch bestimmt, der Tag, an dem die Wiesen stillstand und ganz München den Atem angehalten hat.
1: Da hat uns gerade eine Eilmeldung erreicht. Aktuell gibt es eine Bombendrohung gegen das Oktoberfest und die Wiesn deshalb bis mindestens 17 Uhr heute geschlossen bleibt.
2: Hier sind überall Polizeikräfte, Bombenkommandos.
3: Es geht darum, dass ein Täter die Wiesn bedroht hat.
4: Also ich hatte schon mit sämtlichen Leuten Kontakt, die auf der Wiesn arbeiten. Unter anderem Anja Berger, Wiesnstadträtin, die hat bestätigt, bis 17 Uhr bleibt die Wiesn gesperrt.
0: Eine Ehrung, die zeigt, dass ihr euch auf uns verlassen könnt. Egal, was in München und der Region passiert, wir haben schnell die wichtigsten Informationen für euch. Und weil wir dankbar sind für die Auszeichnung, wollen wir euch natürlich auch ein Dankeschön sagen. Schicken euch zu den schönsten Konzerten auf dem Tollwood Festival. Rick Astley kommt, die Purple spielen, Reinhard Fendrich aus Österreich und Foreigner. Einfach eine Sprachnachricht schicken an München 4433 4433.

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12: Aus Milbertshofen kommen vom Ludwig 33 Grad. Alte Münster ist bei 32 Grad. Sauerlach auch bei 32 Grad. Es ist heiß, ja. Der Arabella München Wettertrend. Es bleibt so. Morgen 16 Sonnenstunden, 36 Grad. Am Wochenende sogar knapp 40 Grad. Und dann sind Wärmegewitter mit dabei. Soweit das Wetter und jetzt die Arabella München Nachrichten Nummer 1.
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14: Schönen Mittag, die Nachrichten mit Ludwig Haas. Zuerst das Wichtigste aus München und der Region. Wie viel Prozent eurer Miete geht eigentlich so fürs Wohnen in München drauf? Eine neue Auswertung von Immowelt gibt jetzt einen Einblick. München-Reporter Andi Weinholz.
15: Eine Familie mit drei Personen, also die Eltern und ein Kind, muss im Schnitt in München rund 42% des monatlichen Einkommens für die Miete ausgeben. Das zeigt das neue Immowelt-Ranking. Damit ist München Schlusslicht in der Liste. Am wenigsten Miete geht übrigens in Wolfsburg drauf.
14: Um 14 Uhr öffnet im Tierpark Hellerbrunn heute die neue Dschungelwelt die Tore für die Besucherinnen und Besucher. Jahrelang wurde die Dschungelwelt ja saniert. Drinnen soll sich's wieder wie im Urwald anfühlen. Prominentester Bewohner ist ein sogenannter Binturong, ein nach Popcorn riechender Marderbär. Wandern liegt wieder voll im Trend und das merken auch die Berghütten. Die Nachfrage nach Übernachtungen ist in den vergangenen Jahren deutlich gestiegen. Hier gibt's aber jetzt ein ärgerliches Phänomen, Lokalreporterin Cora Weidner.
16: Die Betreiberinnen und Betreiber sprechen von sogenannten No-Shows. Gemeint sind Gäste, die einen Schlafplatz reservieren, dann aber gar nicht kommen und auch nicht stornieren. Dazu kommen Mehrfachreservierungen, bei denen Wandernde vorsorglich mehrere Hütten parallel buchen und sich erst kurzfristig für eine Route entscheiden. Immer mehr Hütten verlangen deshalb inzwischen eine Stornogebühr.
14: Nach einem schrecklichen Erdbeben in Venezuela hat Deutschland dem Land jetzt Hilfe angeboten. Man könne sofort mehrere Versorgungsflugzeuge losschicken, so Verteidigungsminister Pistorius. Erdbebenexperten der USA gehen von mindestens 1000 Opfern in Venezuela aus. Für die deutsche Fußballnationalmannschaft steht heute um 22 Uhr das letzte WM-Gruppenspiel an. Es geht gegen Ecuador. Deutschland ist als Gruppensieger schon fix weiter. Ecuador will unbedingt noch in die K.O.-Phase einziehen. Immer gut informiert, das waren die Nachrichten für München und die Region. Und jetzt der zuverlässige Verkehrsservice mit Stefan Hempel.
12: Ein Grüß Gott auf die Straßen. Die A8 München-Salzburg zwischen Miesbach und der nächsten Autobahnausfahrt liegen Fahrzeugteile. Ein Kotflügel unter anderem. Vorsicht, da ist ein Wohnwagen das Problem. Der steht mittlerweile auf dem Standstreifen. Monika, vielen Dank. A8 Salzburg München, die Gegenrichtung zwischen Holzkirchen und dem Kreuz Süd. 10 Kilometer Stop and Go, Viertelstunde Zeitverlust. A93 Rosenheim-Kiefersfelden zwischen Brandenburg und Oberaudorf. Ein Unfall, 7 Kilometer Stau, halbe Stunde Zeitverlust. Unter Föhring-Münchner Straße zwischen Verringerstraße und Mitterfeldallee eine Sperre in beiden Richtungen. Der Grund,

0: ein Feuerwehreinsatz. Mittlerer Ring, Höhe Iflandstraße, ist die linke Spur blockiert. Aktuell staut sich, 20 Minuten dauert es länger. Zwischen Petertunnel und Iflandstraße auch stockender Verkehr und zwischen Landshuter Allee-Tunnel und Trappentreu-Tunnel auch zähfließend. Die aktuellsten Blitzer in der Von-Kahr-Straße nach der Unterführung mit Laser, dann in der Stäblistraße Richtung Forstenrieder Allee, Zone 30 und im Markt Schwaben, Ortsausgang, wenn Sie dann nochmal rausfahren, oder die Autofahrer? Genau, Richtung Erding. Gisela, vielen Dank für die Info. Noch mehr Blitzer gibt's wie immer für euch in der Arabella München App.
1: 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Arabella München am Mittag mit Stefan Hempel.
0: Servus zusammen, es ist der Donnerstagmittag. Wahnsinn, diese Hitze, gell?
2: Oh mein Gott!
0: Wochenende bis zu 40 Grad. Machen wir alles ein bisschen langsamer. Der Einzige, der seine Runden drehen muss, ist der Ventilator. Und was soll ich sagen? Dem macht das gar nichts aus. Der hat eine unglaubliche Kondition. Wie Lionel Richie früher.

0: Arabella München im Sommer 2026. Ihr habt es in den Nachrichten gehört. Es tut sich was im Tierpark Hellerbrunn. Ja, Dschungelfeeling ist wieder angesagt. Nach 3 Jahren Umbau sind jetzt die Pflanzen und die Tiere wieder eingezogen in der Dschungelwelt. Erik Diemer vom Tierpark kennt sich bestens aus. Wie schaut es aus?
1: Wir haben jetzt zum einen die Pflanzenwelt, eine riesige Vielfalt, fast wie im echten Regenwald. Und in dieser Pflanzenwelt können wir jetzt ganz viele verschiedene Tiere beobachten. Zum einen haben wir die malaiischen Riesenflughunde. Da muss man so ein bisschen durch die Baumkronen suchen, dann kann man die entdecken. Aber wir haben auch ganz lustige, kleine, süße Tiere wie die Zwergotter, die man dann beobachten kann, wie sie hier durchs Wasserbecken schwimmen, wie sie den Wasserfall runterrutschen. Also für alles was dabei.
0: Das brandneue Dschungelhaus im Tierpark Hellerbrunn. Die Zwergotter. Ist es jetzt die Zwergotter gewesen? Bilder und Videos übrigens auf radioarabella.de und natürlich auch über unsere Social-Media-Kanäle.

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6: Das Wetter für München und die ganze Region. Am Wochenende knacken wir womöglich in Deutschland, nicht bei uns, die 40-Grad-Marke. Das ist dann nicht mehr ganz so lustig. Temperaturen aktuell bei 32 Grad an der Münchner Freiheit. Dann schauen wir in Dachau vorbei, das sind 33 Grad. In Vaterstetten 33 Grad. Keine Wärmegewitter in Sicht. Der Arabella München Wettertrend für morgen 36 Grad am Wochenende. Knapp 40 Grad, da kommen dann die Wärmegewitter.
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6: Glühender Asphalt mit dem Auto unterwegs. Grüß Gott, liebe Autofahrer, haben wir einige Meldungen zusammengefasst. Der zuverlässige Verkehrsservice für München und die Region A8 München Richtung Salzburg. Zwischen Holzkirchen und Bayern liegen Reifenteile. A9 München Nürnberg zwischen Manching und Denkendorf 14 Kilometer Stop and Go, halbe Stunde Zeitverlust. A93 Rosenheim Kiefersfelden zwischen Brandenburg und Oberaudorf ein Unfall, 7 Kilometer Stau, halbe Stunde Zeitverlust. Immer noch die Münchner Straße in Unterföhring gesperrt in beiden Richtungen. Zwischen der Verringerstraße und der Mitterfeldallee geht es um den Feuerwehreinsatz. Mittlere Ring, Höhe Iflandstraße, linke Spur blockiert, Zeitverlust aktuell 20 Minuten. Eine Meldung von der S-Bahn, gell? Ja, im Bereich der S5, also Höhe Perlach, kommt es zu Verspätungen und Teilausfällen, da gibt es eine technische Störung. Die aktuellsten Blitzer schwitzen in der Von-Kahr-Straße nach der Unterführung, in der Stäbli-Straße Richtung Forstenrieder Allee und im Markt-Schwaben-Ortsausgang Richtung Erding. Für mehr Blitzer gerne anrufen unter München 4433 4433. WhatsApp geht natürlich auch, einen Überblick gibt es in der Arabella München App.
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0: Eins der Sänger der Little River Band, hier solo unterwegs auf Arabella München, John Farnham, mehr 80er, mehr 90er, auch gleich mit The Catch. Es ist eine schöne Woche, denn das Radiozeugnis 2026 hat es wieder gut mit uns gemeint. Tolle Reichweiten, dank euch, wir sind eure Nummer 1 und wollen uns natürlich bedanken. Sommer-Tollwood ist das Stichwort. Tolle Konzerte, da sind so viele Megastars auf der Bühne und wir schicken euch dahin, natürlich kostenfrei. Schnell anmelden unter München 4433 4433. Eine Sprachnachricht, ein Gruß reicht schon und der ist auch bei uns eingegangen. Dieser wunderbare Gruß.
1: Hallo liebes Radio Arabella, hier ist die Carina Ulritz und ich würde so gerne mit euch feiern und ich feiere euch schon eigentlich, denn ich höre so gerne euren Radiosender. Ich bin 50 geworden dieses Jahr und eure Musik, die bringt mich einfach so in meine Jugend. Ich bin einfach so dankbar, dass es euch gibt. Ja, ich freue mich, wenn die Losfee mich zieht. Ganz liebe Grüße aus Maisach.
0: Ja, die Carina, die geht zu Deep Purple. Oh! Viel Spaß und einen großartigen Tollwood-Abend.

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6: 32 Grad in Herrsching am Ammersee, 33 Grad in Allershausen, 34 Grad in Solln. Die Sonne ist bei uns, keine Wärmegewitter in Sicht. Das ist ja der Sommer 2026, tobt sich richtig aus Richtung Wochenende. Der Arabella München Wettertrend. Morgen 36 Grad, am Samstag 38 Grad, auch am Sonntag knapp 40 Grad. Da scheppert's aber. Soweit das Wetter und jetzt die Arabella München Nachrichten um 14 Uhr.
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8: Schönen Nachmittag, die Nachrichten mit Ludwig Haas. Zuerst das Wichtigste aus München und der Region. 42%. So viel vom monatlichen Einkommen muss eine kleine Familie, also zwei Eltern und ein Kind, im Schnitt in München fürs Wohnen ausgeben. Das zeigt jetzt eine Auswertung der Plattform Immowelt. Am meisten Geld bleibt deutschlandweit in Wolfsburg am Ende des Monats übrig. München ist Schlusslicht im Ranking. Der Sommer hat uns fest im Griff. Auch heute wieder blauer Himmel und Temperaturen jenseits der 30 Grad. Die andauernde Hitze macht nicht nur der Natur zu schaffen, sondern auch unseren Straßen. Alexander Kreipel vom ADAC.
9: Bei Temperaturen, wie wir sie momentan haben, von über 30 Grad und das auch über einen längeren Zeitraum hin, kann es bei einigen älteren Autobahnen zu Blow-ups kommen. Das sind Aufwölbungen oder Aufbrüche der Fahrbahndecke und diese stellen dann, nachdem sie immer sehr unvermittelt und plötzlich auftreten, eine Gefahr für alle Verkehrsteilnehmer dar und da sind vor allem Motorradfahrer besonders gefährdet.
8: Besonders betroffen bei uns in der Region ist laut ADAC die A92 im Raum Freising. Im Münchner Tierpark öffnet in diesen Minuten nach jahrelanger Sanierung die neue Dschungelwelt für alle Besucherinnen und Besucher. Was geboten ist, weiß München-Reporterin Sophie Auerhahn.
10: Es soll sich wieder nach tropischem Regenwald anfühlen, im neuen Dschungelhaus in Hellerbrunn. Die Löwen sind längst in ein eigenes Gehege umgezogen. Stattdessen findet man in der neuen Dschungelwelt unter anderem Binturongs. Das sind Marderbeeren, die nach Popcorn riechen. Tierparkchef Barber nennt die neue Dschungelwelt einen lebendigen Dschungel mitten in München.
8: In Bayern könnte es an diesem Wochenende den bundesweiten Hitzerekord geben. Im unterfränkischen Kitzingen werden am Samstag 42 Grad erwartet, sagt der Deutsche Wetterdienst. Noch nie war es so heiß in Deutschland. Spitzenreiter ist bisher Duisburg mit 41,2 Grad im Jahr 2019. Immer gut informiert, das waren die Nachrichten für München und die Region. Und jetzt der zuverlässige Verkehrsservice mit Stefan Hempel.
6: Grüß Gott, liebe Autofahrer. Wir starten auf der A8 München-Salzburg zwischen Traunstein und Neukirchen. Ein Pannen-LKW auf dem Standstreifen. A9 München-Nürnberg zwischen Langenbruck und Lenting. 12 Kilometer Stau, fast eine Stunde Zeitverlust. A93 Rosenheim-Kiefersfelden zwischen Brandenburg und Oberaudorf. 4 Kilometer Stau, 20 Minuten dauert es länger. Und der Föhring, die Münchner Straße, ist immer noch gesperrt zwischen der Feringa-Straße und der Mitterfeldallee. Der Grund, ein Feuerwehreinsatz. Mittlerer Ring zwischen Biedersteiner Tunnel und Iflandstraße. Rechte Spur blockiert. Der Grund, ein Unfall. Und die S5 bei der S-Bahn im Bereich Perlach kommt zu Verspätungen, rechnet mal mit 20 Minuten. Die aktuellsten Blitzer in Taufkirchen, Waldstraße in beiden Richtungen. Leone, vielen Dank. In der Ständlerstraße Richtung Giesing kommt vom Michi. Danke beziehungsweise in Solln in der Herterichstraße wird gemessen. Danke an Poldi. Ortsdurchfahrt Sauerlach von Altkirchen kommend. Aaron hat die Meldung weitergereicht. Und der A94 Ausfahrt Feldkirchen in Heimstetten steht ein Blitzeranhänger. Check, danke für die Info. Unter München 4433 4433. Und einen Überblick an Blitzern gibt's wie immer in der Arabella München App.
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6: 3 nach 2, Servus München, willkommen am Fußball.

0: Donnerstag. Noch 8 Stunden bis zum Anpfiff. Letztes Gruppenspiel für die Nagelsmänner.
1: Seid lieb zueinander.
0: Ja, der Julian Nagelsmann, einer von uns aus Landsberg am Lech. Er hat die Macht. Mal schauen, ob er Undaf stellt in die erste Elf. Wir halten euch auf dem Laufenden. 22 Uhr Anpfiff für die deutsche Mannschaft gegen Ecuador. Der Gruppensieg ist ja schon fix, also das wird eigentlich relativ entspannt. Bis dahin, Champions League von R.E.M. und Madonna.
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0: Tanita Tikaram. Twist in My Sobriety, mehr 80er, mehr 90er gibt's auf Arabella München gleich mit U2 und auch Cindy Lauper. Viertel nach zwei. An dieser Stelle gibt's immer ein paar Tipps für die Freizeit und da geht's um Geburtstag. Ein echtes Münchner Original feiert nämlich das Müllersche Volksbad, wird 125 Jahre alt. Morgen den ganzen Tag über tolle Geschichte. Von 10 bis 21 Uhr wird eingeladen. Ab 10.30 Uhr gibt's dann Führungen durchs Bad. Hier erfahrt ihr etwas zur Architektur, zur besonderen Technik. Wer lieber gleich ins Wasser möchte, der zahlt Preise wie früher übrigens. Ab 25 Cent. Das finde ich auch schön. Kinder bis 6 haben sowieso freien Eintritt. Und dann haben wir noch einen Geburtstag. 40 Jahre Breitbandkinos. Am Samstag geht es ab 18 Uhr mit einer Jubiläumsfeier im Kino in Gauting los. Und ab Sonntag gibt es dann für euch Filmklassiker aus 4 Jahrzehnten, also zum Beispiel Brokeback Mountain, teilweise begleitet von Live-Musik. Tickets gibt's ab 12 Euro. Noch mehr Tipps für die Freizeit gibt's auf radioarabella.de.
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11: Das Wetter für München und die ganze Region. Der Sommer hat uns Rest im Schwitzkasten. 34 Grad in Thalkirchen, 34 Grad in Pasing, 33 Grad in Ottobrunn. Es geht noch Richtung 36 Grad. Morgen zum Beispiel in der Spitze und am Wochenende knapp 40 Grad mit Wärmegewittern.
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11: Grüß Gott, liebe Autofahrer, der zuverlässige Verkehrsservice für München und die Region. A8 Salzburg-München zwischen Irschenberg und Bayern liegen Reifenteile. A8 München-Salzburg zwischen Traunstein und Neukirchen ist der Standstreifen blockiert. B15 Essenbach Richtung Kreuz Landshut, da liegen Gegenstände. A9 München-Nürnberg zwischen Langenburg und Lenting 11 Kilometer Stau, eine Stunde Zeitverlust. A92 Deggendorf-München zwischen dem Dreieck am Flughafen und Freising Süd ein LKW-Unfall. A93 Rosenheim Richtung Kiefersfelden zwischen Reichenhardt und Oberaudorf 5 Kilometer Stau, 25 Minuten Zeitverlust. A99 Ost Richtung Nürnberg, zwischen Hohenbrunn und Kirchheim 10 Kilometer Stop and Go, Viertelstunde dauert es länger. Die Münchner Straße in Unterföhring zwischen der Mitterfeldallee und der Verringerstraße immer noch die Sperre. Die A8 München-Salzburg nochmal kurz, Höhe dem Kreuz Süd jetzt auch ein Unfall, eine Meldung auch von der S-Bahn, geht um die S5 im Bereich Perlach, kommt es zu Verspätungen von 20 Minuten. Die aktuellsten Blitzer in der Ständlerstraße, Jonas, vielen Dank, in der Sonnenstraße in Penzberg, Zone 30, kommt vom NOAH. Dann haben wir in Taufkirchen in der Waldstraße einen in beiden Richtungen und in Solln-Herterichstraße Zone 30 noch mehr Blitzer dann in der Arabella München App.
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0: nur ein bisschen mehr als 7 Stunden, gell? Dann heißt es Deutschland gegen Ecuador, New Jersey. Das ist übrigens auch das Endspielstadion. Vielleicht sehen sich die Nagelsmänner ja da mal ein bisschen auch am Ende der WM mit einem Finale. Das wäre schon toll. Bis dahin also ein Spiel um die goldene Ananas, denn Deutschland ist ja schon qualifiziert für die K.O.-Runde. Viele hätten gesagt, Mensch, lass doch den Underf mal spielen. Der trifft doch das Tor, der weiß, wo die Kiste steht. Aber der ist ja ganz bescheiden, der Stürmerstar vom VfB Stuttgart.
1: Das ist das Wichtigste, dass das Team gewinnt. Und alles andere kann man hinten anstellen. Die Rolle akzeptieren habe ich, aber ich versuche einfach nur meinen Job zu erledigen und das hat jetzt 2 Spiele gut geklappt.
0: Das stimmt allerdings, der Dennis Underf kommt heute womöglich wieder von der Bank und gleich kommt er an die Kark, erste Elf.

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2: Boah, das ist jetzt echt eine Ansage. 36,5 Grad, soeben gemessen hier in München am Isartor. Schäftlarn genau bei 36, im Landkreis München Meitenbeet knappe 36 und es wird wahrscheinlich jetzt noch ein bisschen hochgehen am Nachmittag. Oh, passt auf euch auf, gell? Nach einem klaren Abend geht's in eine sternenklare Nacht. 21 Grad in der Innenstadt, ca. 19 bis 16 im Umland. Arabella München Wettertrend von morgen bis Sonntag. Es bleibt bei dieser Mega-Hitze. Die Temperaturen über 35 Grad und damit steigt natürlich am ehesten die Chance auf Hitzegewitter an den Alpen, dann auch später bei uns. Soweit das Wetter. Und jetzt die 15 Uhr Nachrichten für euch.
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3: Schönen Nachmittag, die Nachrichten mit Ludwig Haas. Zuerst das Wichtigste aus München und der Region. Wie viel Prozent eurer Miete geht eigentlich so fürs Wohnen in München drauf? Eine neue Auswertung von Immowelt gibt jetzt einen Einblick. München-Reporter Andi Weinholz.
4: Eine Familie mit drei Personen, also die Eltern und ein Kind, muss im Schnitt in München rund 42% des monatlichen Einkommens für die Miete ausgeben. Das zeigt das neue Immowelt-Ranking. Damit ist München Schlusslicht in der Liste. Am wenigsten Miete geht übrigens in Wolfsburg drauf.
3: Seit einer Stunde hat im Tierpark Hellabrunn jetzt die neue Dschungelwelt die Tore für die Besucherinnen und Besucher geöffnet. Jahrelang wurde die Dschungelwelt ja zuvor saniert. Drinnen soll es sich wie schon damals wieder wie im Urwald anfühlen. Prominentester neuer Bewohner ist ein Binturong, das ist ein nach Popcorn riechender Marderbär. Wandern liegt wieder voll im Trend und das merken auch die Berghütten. Die Nachfrage nach Übernachtungen ist in den vergangenen Jahren deutlich gestiegen. Hier gibt's aber jetzt ein ärgerliches Phänomen, Lokalreporterin Cora Weidner.
5: Die Betreiberinnen und Betreiber sprechen von sogenannten No-Shows. Gemeint sind Gäste, die einen Schlafplatz reservieren, dann aber gar nicht kommen und auch nicht stornieren. Dazu kommen Mehrfachreservierungen, bei denen Wandernde vorsorglich mehrere Hütten parallel buchen und sich erst kurzfristig für eine Route entscheiden. Immer mehr Hütten verlangen deshalb inzwischen eine Stornogebühr.
3: Nach einem schrecklichen Erdbeben in Venezuela hat Deutschland dem Land jetzt Hilfe angeboten. Man könne sofort mehrere Versorgungsflugzeuge losschicken, so Verteidigungsminister Pistorius. Erdbebenexperten der USA gehen von mindestens 1000 Opfern in Venezuela aus. Für die deutsche Fußballnationalmannschaft steht heute um 22 Uhr das letzte WM-Gruppenspiel an. Es geht gegen Ecuador. Deutschland ist als Gruppensieger schon fix weiter. Ecuador will unbedingt noch in die K.O.-Phase einziehen. Immer gut informiert, das waren die Nachrichten für München und die Region. Und jetzt der zuverlässige Verkehrsservice mit Stefan Hempel.
2: Nee, der ist schon weg. Der Andi ist jetzt da. 2:02, Servus zu euch auf die Straßen. A95 Richtung Garmisch, da sind Personen auf der Fahrbahn in Höhe Murnau-Kochel. Bitte in beiden Richtungen aufpassen. A8 nach Salzburg, ein Pannen-LKW steht zwischen Traunstein-Siegsdorf-Ost und Neukirchen. A9 Richtung Nürnberg, eine Stunde verliert ihr jetzt im Stau zwischen Langenbruck und Lenting. A92 nach München, zwischen Dreieck Flughafen und Freising Süd. LKW-Unfall, Harry und Verena, vielen Dank. Deshalb gibt es auch Stau, 30 Minuten bis ihr durch seid. A93 Rosenheim Richtung Kiefersfelden, 25 Minuten zwischen Reichenhardt und Oberaudorf. Ostumfahrung nach Nürnberg, 10 Kilometer zäh, mindestens eine Viertelstunde zwischen Hohenbrunn und Kirchheim. Westumfahrung nach Nürnberg, ein LKW-Unfall und zwar zwischen Dreieck Südwest und Freiham Mitte. Dann die Westrichtung Lindau zwischen Neuherberg und Lochhausen, 10 Kilometer, 20 Minuten. Dann schauen wir nach Unterföhring, die Münchner Straße. Da gibt es eine Sperre zwischen der Mitterfeldallee und der Feringastraße. Eine defekte Gasleitung dort, das könnte noch etwas dauern. In der Leintaler Straße gibt es Stau, Hans mit der Info, vielen Dank. Und S5 im Bereich Perlach, Verspätungen bei den Zügen von 20 Minuten, teilweise auch Ausfälle, Grund eine technische Störung an einem Zug. Ich wünsche euch viel Geduld und eine gute und sichere Fahrt mit Klimaanlage ans Ziel. Die aktuellsten Blitzer in München und der Region. Jonas, Mike und Wolfgang, vielen Dank. Ständlerstraße einwärts. Dann im Landkreis München, Autobahnkreuz München-Ost Richtung München, ein Blitzeranhänger. Dann haben wir noch im Landkreis Erding einen zwischen Dorf und Erding. Und vielleicht seht ihr noch was. WhatsAppen, telefonieren, geht beides wunderbar. 4433 4433. Gerne reinmelden und alle Blitzer natürlich wie immer in der kostenlosen Arabella München App für euch.
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2: Servus, kurz nach drei. Also so langsam habe ich das Gefühl, dass wir an die Sahara angeschlossen sind, oder? Über 36 Grad. Passt bitte auf euch auf bei dieser Hitze. Trinkt viel.

0: Arabella München mit dem Cruel Summer und Taylor Swift um 14:45. An dieser Stelle ein riesengroßes Dankeschön an euch fürs Einschalten. Gestern gab es nämlich die Ergebnisse der großen Radioumfrage für die bayerischen Lokalradios. Und dank euch sind wir eure Nummer 1. Außerdem sind wir mit dem BLM Medienpreis für journalistische Topleistung ausgezeichnet worden. So, und die Gelegenheit wollen wir natürlich gerne nutzen und uns bei euch bedanken für eure Treue. Deswegen laden wir euch ein zu den coolsten Konzerten auf dem Münchner Sommer-Tollwood. Wie kommt ihr ran? Das ist ganz einfach. Schickt uns eine Sprachnachricht an unseren Studio-Chat 4433 4433. Das hat auch die Petra gemacht.
1: Ja, hallo, servus, liebes Arabella-Team. Hier spricht die Petra. Ich würde mich tierisch freuen, wenn ihr für mich vielleicht 2 Karten hättet für Rick Astley. Rick hat mich und meinen Mann in den ersten Jahren komplett begleitet beim Träumen, beim Tanzen, beim Knutschen auch, ja. Und es wäre toll, wenn wir die Erinnerungen auffrischen könnten, weil wir sind jetzt mittlerweile fast 40 Jahre verheiratet. Vielleicht habt ja, 2 Karten über für mich. Ciao, für dich, servus.
0: Boah, wie lieb ist das denn? Liebe Petra, herzlichen Glückwunsch. Ihr habt die Karten für Rick Astley. Und wenn ihr das auch haben wollt, sehr gerne. Her mit eurer Sprachnachricht. 4433 4433. Wir schenken weiter. Und hier ist er, der uns alle irgendwie begleitet hat die letzten Jahre. Bei was auch immer. Rick Astley, Never Gonna Give You Up für euren Hochsommernachmittag auf Arabella München.

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2: Das Wetter für München und die Region. Naja, sagt's einmal, das brennt ja runter. 36,2 Grad am Romanplatz. Jesenwang 36, Landkreis FFB, Feistenhaar 36 Grad. Wir erwarten eine sternklare Nacht. Die Werte ist um 21 Grad in der City, 19 bis 16 im Umland. Arabella München Wettertrend von morgen bis Sonntag. Es bleibt bei der Mega-Hitze von über 35 Grad. Dann an den Alpen die ersten Hitzegewitter. Soweit das Wetter. Jetzt die Nachrichten um 3:30 mit Ludwig Haas.
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3: Arabella München um 3:30, immer gut informiert und jetzt das Update. In München muss man im deutschen Vergleich am meisten seines Gehalts pro Monat für die Miete abgeben. Es sind 42%, sagt jetzt ein neues Immowelt-Ranking. Am meisten Geld bleibt den Menschen in Wolfsburg übrig am Ende des Monats. Im Tierpark Hellerbrunn ist offiziell die neue Dschungelwelt eröffnet worden. Sie wurde ja jahrelang saniert. Tierparkchef Baban spricht heute von einem echten Dschungel mitten in München. Auch die Münchner Fußballvereine sind davon betroffen. Der Bayerische Fußballverband hat jetzt vorsorglich alle Spiele fürs Wochenende abgesagt, weil es einfach zu heiß wird. Man müsse die Gesundheit der Spielerinnen und Spieler schützen, sagt der Verband. Immer gut informiert, das war das Update für München und die Region und jetzt der zuverlässige Verkehrsservice mit Andi Karg.
2: Und um 1:01 geht's raus zu euch auf die Straßen. Auf der Ostumfahrung nach Nürnberg liegt eine Schaufel. Achtung bitte zwischen Kirchheim und Aschheim-Ismaning. Die A8 nach Salzburg, ein Pannen-LKW steht zwischen Traunstein, Siegsdorf, Ost und Neukirchen. Die 9 nach Nürnberg, eine Stunde verliert ihr jetzt zwischen Langenbruck und Lenting im Stau. A92 nach München, da haben wir einen LKW-Unfall zwischen Dreieck Flughafen und Freising Süd, deshalb auch Stau. 3 Kilometer ist die Staulänge, 30 Minuten. A93 Richtung Kiefersfelden zwischen Reichenhardt und Oberaudorf, 7 Kilometer, dauert eine halbe Stunde. Westumfahrung nach Lindau, hier ein Unfall und in Höhe Ludwigsfeld Stau. Unter Föhringen die Münchner Straße, gesperrt zwischen Mitterfeldallee und Verringerstraße, da ist die Gasleitung noch defekt. B23 Leermoos Richtung Garmisch, in Höhe Lagerhausstraße, Bahnschranke ist defekt, die öffnet nicht mehr, Umleitung ist aber eingerichtet. Und die Leintaler Straße hier in München, da gibt es Stau, genauso wie auf der Landshuter Allee zwischen Dompetrostraße und Ruffini-Straße, dort nach einem Unfall. Gute Fahrt! Aktuellste Blitzer, Ständlerstraße einwärts, im Autobahnkreuz Ost Richtung München ein Blitzeranhänger und Landkreis Erding zwischen Dorf und Erding aufs Tempo aufpassen. Noch mehr Blitzer in der Arabella München App und gerne melden 4433 4433.
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Wir spielen euch mehr 80er und mehr 90er. Arabella München, Eurythmics, Here Comes the Rain Again. Ja, von Regen haben wir nichts auf unserem Wetterradar. Nur ein paar harmlose Wolken und über 36 Grad momentan. Boah, die nächsten Tage ist noch Schwitzen angesagt. Über 35 Grad auf jeden Fall. Am Wochenende soll der Hitzehöhepunkt kommen. Absolut rekordverdächtig. Wir haben mal kurz recherchiert, wo gibt's denn die beste Abkühlung? Ja, zum Beispiel in die Berge fahren, Klamm, dort auf den Wegen zwischen Felsen durch einen kühlen Bergfluss. Vielleicht checkt ihr die Partnachklamm bei Garmisch oder die Höllentalklamm bei Grainau. Da sind die Werte deutlich unter diesem Hitzeniveau, was wir momentan hier haben. Vielleicht ja auch ein perfektes Ausflugsziel fürs Wochenende. Mehr 80er, mehr 90er jetzt mit Erasure für euren Nachmittag. A little respect.

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21: Boah, das ist echt eine Hitzeschlacht jetzt in diesen Tagen. 36 Grad konstant, Sendlinger Tor. Murnau ist bei 35 im Landkreis Garmisch-Partenkirchen. Landshut bei 36 Grad. Paar harmlose Wolken, aber die spenden nur kurz Schatten. Ansonsten haben wir einen klaren Himmel in der Nacht. Werte um 21 Grad in der Innenstadt, ca. 19 bis 16 im Umland. Arabella München Wettertrend auch morgen. Sonne von früh bis spät, harmlose Wolken über 35. Auch am Wochenende bleibt es sonnig und noch

0: etwas heißer. Am Samstag aus den Alpen heraus die ersten Hitzegewitter. Soweit das Wetter. Jetzt die 16 Uhr Nachrichten für euch.
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2: Schönen Nachmittag, die Nachrichten mit Ludwig Haas. Und jetzt zuerst das Wichtigste aus München und der Region. 42%, so viel vom monatlichen Einkommen muss eine kleine Familie im Schnitt in München fürs Wohnen ausgeben. Das zeigt jetzt eine Auswertung von Immowelt. Am meisten Geld bleibt in Wolfsburg am Ende des Monats übrig. München ist damit Schlusslicht im Ranking. Im Münchner Tierpark hat heute nach jahrelanger Sanierung die neue Dschungelwelt für alle Besucherinnen und Besucher geöffnet. Was da geboten ist, das weiß München-Reporterin Sophie Auerhahn.
3: Es soll sich wieder nach tropischem Regenwald anfühlen im neuen Dschungelhaus in Hellerbrunn. Die Löwen sind längst in ein eigenes Gehege umgezogen. Stattdessen findet man in der neuen Dschungelwelt unter anderem Binturongs. Das sind Marderbären, die nach Popcorn riechen. Tierparkchef Barber nennt die neue Dschungelwelt einen lebendigen Dschungel mitten in München.
2: In Bayern könnte an diesem Wochenende tatsächlich der bundesweite Hitzerekord geknackt werden. Im unterfränkischen Kitzingen werden am Samstag 42 Grad erwartet, sagt der Deutsche Wetterdienst. Noch nie war es so heiß in Deutschland. Spitzenreiter ist bisher Duisburg mit 41,2 Grad 2019. Mehrere Länder, darunter auch die USA und Deutschland, haben Venezuela Hilfe nach einem schweren Erdbeben zugesagt. Deutschlands Verteidigungsminister Pistorius kündigte an, Hilfe könne sich sofort auf den Weg machen. Transportflugzeuge stünden schon bereit, um Material und Personal nach Venezuela zu bringen. Immer gut informiert, das waren die Nachrichten für München und die Region. Und jetzt der zuverlässige Verkehrsservice mit Andi Karg.
0: Servus zu euch auf die Straßen. Wir starten mit Gefahr auf der A8 Salzburg Richtung München. Zwischen Übersee und Bernau liegen Reifenteile, danach ein Pannen-LKW. Dann haben wir in Fahrtrichtung Salzburg zwischen Traunstein-Siegsdorf Ost und Neukirchen ebenfalls ein Pannen-LKW. Rüber auf die A9 nach Nürnberg. Eine Dreiviertelstunde verliert ihr zwischen Langenbruck und Denkendorf im Stau. A92 nach München, ein LKW-Unfall zwischen Dreieck Flughafen und Freising Süd. A93 nach Kiefersfelden zwischen Reichenhardt und Oberaudorf 6 Kilometer, halbe Stunde länger. Westumfahrung nach Lindau. Ein LKW-Unfall zwischen Dreieckfeld-Moching und Ludwigsfeld. Westumfahrung weiter zwischen Neuherberg und Dreieck-Allach 7 Kilometer. Hier verliert ihr 20 Minuten. Die B23 Lermoos-Garmisch in Höhe Lagerhausstraße ist die Bahnschranke defekt. Die geht nicht mehr auf. Umleitung ist aber eingerichtet. Unter Föhring die Münchner Straße eine defekte Gasleitung. Da ist gesperrt worden zwischen der Mitterfeldallee und der Feringa-Straße. Ansonsten gibt es noch Stau auf der Leintaler Straße und ein bisschen Stop-and-Go auf dem Ring. Wünsche euch überall eine gute und sichere Fahrt ans Ziel. Aktuellste Blitzer in München und der Region jetzt, Albert-Schweitzer-Straße, und zwar bei der Ecke Quiddestraße. Pfeuferstraße beim Tannengarten, 30er-Zone, dann am Kreuz Ost Richtung München ein Blitzeranhänger und im Landkreis Erding zwischen Dorfen und Erding noch aufs Tempo achten. Alle Blitzer in der Arabella München-App, wenn ihr was seht, gerne reinmelden. 4433 4433.
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0: Servus um kurz nach vier. Toll, dass ihr bei uns seid. Also am besten verlegt man den Arbeitsplatz irgendwie ins Freibad oder direkt an den Badesee, oder? Wetterwahnsinn in diesen Tagen in München und der Region, aber beschweren wir uns nicht, gell? Es kommen auch wieder andere Tage. Und die Devise lautet, einen kühlen Kopf bewahren. Den passenden Sound gibt's jetzt für euren Nachmittag mit den Fine Young Cannibals und Savage Garden.
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0: kurz nach vier auf Arabella München. Wir spielen euch mehr 80er, mehr 90er, gleich wieder mit Foreigner oder Real Life. Eine Hochzeit muss nicht über Monate geplant werden. Nein, das geht auch ganz spontan. Bei der Aktion Einfach heiraten, morgen nämlich. Wer von euch will, der kann einfach heiraten, evangelisch nämlich. Stefanie Wist ist Pfarrerin in der Christuskirche in München-Neuhausen. Und laut ihr braucht's da auch gar keine speziellen Hochzeitsklamotten.
1: Wir haben von den tollen Brautkleidern, festlicher Kleidung bis Alltagskleidung, glaube ich, schon alles gesehen. Und das liegt ja ganz in der Entscheidung der Paare, wie sie das haben möchten. Manche haben ja den weiteren Tag noch was vor und sind dafür festlich gekleidet. Und bei dem Wetter wollen vielleicht manche schnell heiraten und dann lieber an den See. Geht ja auch.
0: Ja, alles möglich. Tolle Aktion. Bei uns machen 8 Kirchen mit. Zum Beispiel noch die Dreieinigkeitskirche in Bogenhausen oder auch die Gnadenkirche in Dachau. Also super, wenn ihr euch traut. Einfach heiraten morgen.

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13: Das Wetter für München und die Region, nach wie vor sengende Hitze und 36 Grad. Da ist es ja schon fast wurscht, ob die Dattelpalme bei uns steht oder in Dubai. Denn bei denen auch 35 bis 37 Grad heute. Da schenken wir uns gar nichts. In der kommenden Nacht sternenklar, die Werte 21 Grad in der City, 19 bis 16 im Umland. Arabella München Wettertrend, auch morgen Sonne satt von früh bis spät. Höchstens ein paar harmlose Wolken, so wie heute, über 35. Wochenende bleibt sonnig, da kommt dann der Hitzehöhepunkt, wahrscheinlich so 36, 37 Grad aus den Alpen.

0: Dann erste Hitzegewitter. Soweit das Wetter. Und jetzt die Nachrichten um halb mit Ludwig Haas.
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2: Arabella München um halb, immer gut informiert und jetzt das Update. In München gebt ihr im deutschen Vergleich am meisten eures Gehalts im Monat fürs Wohnen aus. Das zeigt ein neues Ranking von Immowelt. 42% fließen im Schnitt bei einer Familie in die Miete. Damit steht München auf dem letzten Platz in Deutschland. Die Polizei warnt ja eigentlich immer davor, lasst eure Haustiere bitte nicht im Auto in der Hitze zurück. Trotzdem halten sich da einige nicht daran. In München musste die Polizei jetzt einen Malteserhund aus einem Auto befreien. Er saß da hechelnd drin. Trotz leicht geöffnetem Fenster schlugen die Beamten das Fenster ein und befreiten das überhitzte Tier. Im Tierpark Hellerbrunn hat die Dschungelwelt nach jahrelanger Sanierung heute wieder eröffnet. Wie bei der früheren Dschungelwelt soll es sich auch in der neuen Version nach einem tropischen Regenwald anfühlen. Einige Tiere fliegen da frei umher. Spannendster Bewohner ist sicherlich ein Bilturong. Das ist ein Marderbär, der nach Popcorn riecht. Immer gut informiert, das war das Update für München und die Region. Und jetzt der zuverlässige Verkehrsservice mit Andi Karg.
0: Um eine Minute nach halb, servus zu euch auf die Straßen. Auf der A95 München-Garmisch. Achtung, das sind Personen auf der Fahrbahn zwischen Fürstenried und Dreieck-Starnberg. Bitte in beiden Richtungen aufpassen. A8 nach Salzburg. Ein Pannen-LKW steht zwischen Traunstein-Siegsdorf-Ost und Neukirchen. 9 nach Nürnberg zwischen Manching und Denkendorf. 12 Kilometer, 45 Minuten länger. 25 Minuten auf der A93 Rosenheim Richtung Kiefersfelden. Die Westumfahrung nach Lindau zwischen Neuherberg und Dreieck-Allach. 8 Kilometer, dauert 22 Minuten. Die Westrichtung Nürnberg, 20 Minuten zwischen Dreieck Südwest und Dreieck Fettbuching. Unter Föhring, die Münchner Straße ist noch gesperrt, eine defekte Gasleitung. Da ist die Sperre zwischen Mitterfeldallee und Ferringerstraße. Die 301 Ismaning Richtung Abensberg, ein Unfall mit mehreren Fahrzeugen zwischen Attenkirchen und dem Abzweiger nach Pfrettach. Und auf dem Ring zwischen Landshuter Allee und Donnersberger Brücke, da verliert ihr fast eine halbe Stunde. Ich wünsche euch überall eine gute Fahrt ans Ziel. Die aktuellsten Blitze jetzt in München und der Region, Albert-Schweizer Straße, und zwar bei der Ecke Quiddestraße. Pfeuferstraße beim Tannengarten, 30er-Zone, und im Landkreis Erding-Walpertskirchen beim Ortsausgang Richtung Lengdorf aufpassen. Barbara und Doris, vielen Dank. Alle Blitzer wie immer für euch in der Arabella München App. Gerne melden, wenn ihr was seht. 4433 4433.
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0: bei Florian Kreibe von der S-Bahn.
1: Also von unseren S-Bahnen in München haben so ungefähr 90% eine Klimatisierung. Die funktioniert auch automatisch. Das heißt, das kann nicht der Lokführer einstellen, wie viel Grad es jetzt geben soll, sondern die springt einfach an, wenn es zu warm wird. Und dann kann diese Klimatisierung so bis zu 4 Grad unter Umgebungstemperatur kühlen.
0: Na gut. Also wenn 90% eine Klima haben, was ist bitte mit dem Rest? 10% der Bahnen also keine Klimatisierung an Bord. Das ist nicht so toll. In Zukunft soll es aber besser werden. Mehr dazu gleich in unseren News um 17 Uhr. Vorher noch Gazebo. 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

und auch musikalisch die Hitze. John Parr, St. Elmo's Fire, Man in Motion. Wir spielen euch mehr 80er, mehr 90er zum Hitzefeierabend. Es ist Viertel vor fünf. Es ist so dermaßen heiß draußen. Nur in der S-Bahn ist es gefühlt noch heißer. Oder habt ihr es auch schon festgestellt? Gestern waren es über 32 Grad, haben mir die Kollegen heute erzählt. Die haben das nachgemessen. Woran liegt denn das, fragen sich viele im Moment. Geht da die Klimaanlage nicht oder was ist da los? Nachgefragt.

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16: Das sind schon außerordentliche Temperaturen. Aktuell immer noch 35 Grad am Max-Weber-Platz. Münsingen im Landkreis Bad Tölz-Wolfratshausen genauso heiß. Ebenso bei euch draußen in Karlsfeld. In der Nacht klarer Himmel, Werte um 20 Grad und 19 bis 16 im Umland. Morgen 35 Grad in der Spitze. Sonne satt von früh bis spät. Höchstens ein paar harmlose Wolken.

0: auch das Wochenende super heiß mit über 35 Grad. Soweit das Wetter und jetzt die 17 Uhr Nachrichten.
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2: Schönen Nachmittag, die Nachrichten mit Ludwig Haas. Zuerst das Wichtigste aus München und der Region. Es ist fast egal, wo man sich gerade aufhält. Überall ist es heiß. Immer wieder beschweren sich aber Münchnerinnen und Münchner, dass es vor allem auch in den S-Bahnen schnell unerträglich wird. Wir haben bei der Bahn nachgefragt, Sprecher Florian Kreibe.
3: Allerdings ist es bei so extremen Temperaturen natürlich so, dass wir bei ca. 25 Halten an Bahnhöfen pro Stunde immer wieder viel heiße Luft haben, die dort nachströmt. Wenn Fahrgäste an Bord sind, dann ist das nochmal zusätzliche Wärme. Und so kann es dann bei solchen Extremtemperaturen wie jetzt recht warm werden, trotz der Klimatisierung, die zwar wirkt, aber eben jetzt nicht so stark runterkühlen kann.
2: In der neuen S-Bahn-Generation ab 2028 soll dann alles besser werden. Apropos Hitze, der Bayerische Fußballverband hat alle Spiele am Wochenende in München und auch insgesamt in ganz Bayern abgesagt. Davon betroffen sind auch viele Turniere, wie zum Beispiel der beliebte Merkur Cup, Organisator Uwe Faders.
4: Die Gesundheit der Kinder geht vor, ergo eindeutig sofort die rote Karte für die Durchführung des Turniers.
2: 30.000 frisch gebackene Abiturientinnen und Abiturienten haben in Bayern jetzt einen Notenschnitt von 2,13 erreicht. Bedeutet, der erste der neuen G9-Jahrgänge hat deutlich besser abgeschnitten als die letzten 10 Jahrgänge, die noch im G8 ihr Abi gemacht haben. Das sagt jetzt das Kultusministerium. Der Pharma- und Agrarkonzern Bayer hat vor dem obersten Gerichtshof in den USA einen Sieg erreicht. Es ging da um mögliche krebserregende Wirkungen des umstrittenen Pflanzenschutzmittels Glyphosat. Damit wurden Klagen wegen einer angeblich unzureichenden Kennzeichnung der Gefahren abgeschmettert. Für die deutsche Nationalmannschaft steht ja heute um 22 Uhr das letzte WM-Gruppenspiel an. Es geht gegen Ecuador. Deutschland ist als Gruppensieger schon fix weiter. Ecuador, für die geht's noch um einiges. Die wollen unbedingt noch in die K.O.-Phase einziehen. Immer gut informiert, das waren die Nachrichten für München und die Region. Und jetzt der zuverlässige Verkehrsservice mit Andi Karg.
5: Servus auf die Straßen um 5:02. So, heute muss man echt einen kühlen Kopf bewahren. Wir sind auch schon im Straßenverkehr umeinander gedüst und teilweise ist es ein bisschen hektisch, gell? Und ein bisschen hitzig. Auf der A9 Richtung Nürnberg starten wir zwischen Garching Süd und Garching Nord. Achtung, da liegen Reifenteile. A94 nach München zwischen Paarstetten und Marktschwaben. Ungesicherte Unfallstelle, viele Gegenstände in Form von Fahrzeugteilen. Denkt bitte an die Rettungsgasse. Stadtstraße 2340 Richtung Aschheim. Bei der Ausfahrt, zwischen Ausfahrt Heizkraftwerk Nord und dem Abzweiger nach Unterföhring, da liegt ein größeres Metallteil und zusätzlich eine kleine Baggerschaufel. Heckenstaller Straße zwischen Mittleren Ring und Murnauer Straße, defekter PKW auf der rechten Spur. Dann haben wir auf der A8 nach Salzburg einen Pannen-LKW zwischen Traunstein, Siegsdorf, Ost und Neukirchen. Die 9 nach Nürnberg, 35 Minuten zwischen Manching und Denkendorf. Die 9 nach Nürnberg weiter zwischen Raststätte für Holzner Ost und Rastplatz Astermoos, Pannenfahrzeug. A92 nach München, hier verliert ihr knapp eine halbe Stunde im Stau zwischen Unterschleißheim und Dreieckfeld-Moching. Westumfahrung nach Nürnberg, 10 Kilometer zwischen Dreieck Südwest und Dreieckfeld-Moching, 20 Minuten. Dann die 301 Abensberg-Ismaning zwischen Reichertshausen und Attenkirchen. In beiden Richtungen ist gesperrt worden. Ein Unfall mit mehreren Fahrzeugen. Hier laufen die Bergungsarbeiten. So, und immer noch die defekte Gasleitung in Unterföhring. Zwischen der Mitterfeldallee und Verringerstraße ist die Münchner Straße gesperrt. Wünsche euch überall eine gute und sichere Fahrt ans Ziel. Aktuellste Blitzer jetzt im Feierabend in München und der Region Albert-Schweizer-Straße an der Ecke zur Quiddestraße. Dann Stadtstraße 2078 Aying an der großen Kreuzung nahe S-Bahnhof, beide Richtungen 60er-Zone auch heute. Mariano, vielen Dank. Im Landkreis Erding-Walpertskirchen von Lengdorf kommend, Doris, vielen Dank. Und Landkreis Bad Tölz, die B11, Ortsdurchfahrt Kochel am See, beide Richtungen kontrollierten Anhänger. Der Radi, vielen Dank. Alle Blitzer wie immer in der Arabella München-App für euch. Gerne melden, wenn ihr was seht. 4433 4433.
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5: Andi Karg im Studio. Toll, dass ihr da seid. Heute am Hitze-Donnerstag. Es ist kurz nach 5. Für viele ist das ja heute schon wirklich Ausnahmetag mit diesen Temperaturen. Die große Hitze kommt noch. In den nächsten Tagen wird es noch heißer. Kinder! Abkühlung ist angesagt. Wir sind überall gerne bei euch mit mehr 80ern und mehr 90ern. Jetzt gleich mit Marius Müller-Westernhagen.
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5: Und auch gleich mit den Jungs hier von Duran Duran.

Hitzefeierabend auf Arabella München. Mehr 80er, mehr 90er, Pet Shop Boys, Dusty Springfield. So, momentan ist in der Diskussion, ob der deutsche Hitzerekord tatsächlich fällt. Der liegt bei 39,6 Grad bisher im Juni. Also ich glaube, wir haben gute Chancen. Es soll ja in den nächsten Tagen noch heißer werden. So, und weil es so dermaßen heiß ist, haben viele nachgelegt in Sachen Abkühlung. Das Sommer-Tollwood hat aktuell noch mehr Brunnen aufgestellt. Noch mehr Schatteninseln gibt's für euch. Noch mehr Sonnensegel. Die Wasserwand in der Ruhe-Oase ist auch im Dauereinsatz. Kostenloses Trinkwasser zum Beispiel gibt's auch am Münchner Hauptbahnhof, direkt bei der Bahnhofsmission. Das ist bei Gleis 11. Und es gibt auch einen öffentlichen Trinkbrunnen am Stachus. Außerdem, das ist vielleicht auch ganz wichtig, könnt ihr gebuchte Tickets der Deutschen Bahn zurückgeben, wenn es euch zu warm geworden ist, wenn ihr darauf keinen Bock habt, wenn ihr bis zum 30.06. zum Beispiel fahren wollt und vor dem 24. gebucht habt. So, jetzt ganz entspannt rein mit mehr 80er und mehr 90er. Marius Müller-Westernhagen, gleich Kid Rock für euch.

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13: Das Hitzewetter zum Feierabend für München und die Region. Immer noch knappe 35 Grad am Wiener Platz. Parsdorf bei 34, Landkreis Ebersberg, Icking knappe 35. Ein paar harmlose kleinere Wolkenfelder. In der Nacht verschwinden die, sternenklar. 21 Grad in der City, 19 bis 16 im Umland. Morgen im Arabella München Wetter.

0: Temperaturen von früh bis spät Sonne. Ja, die Werte auch so um die 35 Grad. Wochenende soll noch mal heißer ausfallen und dann aus den Alpen heraus die ersten Hitzegewitter. Soweit das Wetter und jetzt die Nachrichten mit Ludwig Haas.
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2: Arabella München um halb, immer gut informiert und jetzt das Update. Warum ist es in den Münchner S-Bahnen eigentlich teilweise so heiß? Das fragen sich viele in der Stadt bei diesen Temperaturen. S-Bahn-Sprecher Florian Kreibe sagt, 90% der Züge haben eine Klimaanlage. Aber wenn bei jeder Station die Türen aufgehen, kommt da die ganze heiße Luft rein. Neue Fahrzeuge ab 2028 haben dann eine noch modernere Klimaanlage, die deutlich besser kühlen wird. Im Tierpark Hellerbrunn ist offiziell die neue Dschungelwelt eröffnet worden. Sie wurde ja jahrelang saniert. Tierparkchef Baban spricht heute von einem echten Dschungel mitten in München. Auch die Münchner Fußballvereine sind davon betroffen. Der Bayerische Fußballverband hat jetzt vorsorglich alle Spiele fürs Wochenende abgesagt, weil es einfach zu heiß wird. Man müsse die Gesundheit der Spielerinnen und Spieler schützen, sagt der Verband. Immer gut informiert, das war das Update für München und die Region. Und jetzt der zuverlässige Verkehrsservice mit Andi Karg.
0: Um eine Minute nach halb, Servus auf die Straßen. Es ist einiges los, wir starten mit Gefahr auf der A8 Salzburg Richtung München. Liegen gebliebenes Fahrzeug, rechte Spur blockiert zwischen Bernau und Fraßdorf. Auf der A9 nach Nürnberg, Gefahr in Höhe Ingolstadt Süd, eine ungesicherte Unfallstelle. A94 Passau Richtung München, auch da ungesicherte Unfallstelle. Zwischen Paarstädten und Markt Schwaben hat es gekracht. Viele Fahrzeugteile sind dort auf der Fahrbahn. Denkt bitte an die Rettungsgasse. A96 nach Lindau, Reifenteile zwischen Inning am Ammersee und Greifenberg, danach ein defekter LKW. Die Westumfahrung nach Lindau zwischen Dreikfeld-Moching und Ludwigsfeld Pannenfahrzeug. Und die Startstraße 2340 Richtung Aschheim zwischen der Ausfahrt Heizkraftwerk Nord und dem Abzweiger nach Unterföhring. Hier liegt eine Baggerschaufel auf der Fahrbahn. Die A8 nach Salzburg, ein Pannen-LKW zwischen Traunstein-Siegsdorf-Ost und Neukirchen. Die A9 nach Nürnberg, 40 Minuten länger im Stau zwischen Langenbruck und Denkendorf. Dann weiter zwischen Raststätte für Holzen-Ost und Rastplatz Astermoos Pannenfahrzeug. Westumfahrung nach Nürnberg zwischen Dreieck Südwest und Dreikfeld-Moching. 7 Kilometer, dauert eine Viertelstunde. Westumfahrung nach Lindau, 20 Minuten zwischen Neuherberg und Dreieck-Allach. Die 301 Abensberg-Ismaning, da gab es einen Unfall mit mehreren Fahrzeugen. Hier laufen die Bergungsarbeiten zwischen Reichertshausen und Attenkirchen, Sperre beidseitig. Und unter Föhring die Münchner Straße, die ist immer noch gesperrt zwischen der Mitterfeldallee und der Verringerstraße. Da ist eine Gasleitung defekt. Überall eine gute Fahrt für euch. Die Feierabendblitzer in München und der Region. Achtung auf der Stadtstraße 2078 in Aying bei der Großen Kreuzung Nähe S-Bahnhof, beide Richtungen 60er-Bereich. Im Landkreis Erding, Walpertskirchen von Lengdorf kommend. Landkreis Bad Tölz, Geretsried, Richard-Wagner-Straße, beide Richtungen Eva, vielen Dank. Und B11, Ortsdurchfahrt Kochel am See, beide Richtungen ein Blitzeranhänger. Alle Blitzer wie immer für euch in der kostenlosen Arabella München-App. Wenn ihr was seht, gerne reinmelden 4433 4433.

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0: Zum Feierabend mehr 80er und mehr 90er. Arabella München mit Depeche Mode, Enjoy the Silence, 6:15. Sie fasziniert uns eigentlich bis heute, gell? Die Kleider, die Schönheit und ihr Leben, Kaiserin Sissi. So, und jetzt wird's ein bisschen kurios, denn heute und morgen könnt ihr tatsächlich in München ihre Haare ersteigern. Das ist kein Witz. Früher war das bei Adel so üblich, dass man einzelne Strähnen aufbewahrt hat. Und so kommen jetzt also diese berühmten Haare unter den Hammer für geschätzte 500 € Mindestgebot. Finde ich jetzt gar nicht so teuer, muss ich sagen. Ist ja schon fast ein Schnapper, oder? Für das Originalhaar von Kaiserin Sissi. Ein Hauch von Sissi. In der Stadt.
1: 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Erinnerst du dich nicht, was ich heute zu dir gesagt habe? So müsste sie aussehen. Diese Augen müsste sie haben. Diesen Mund.
0: Ja, und diese Haare.

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17: Immer noch 34 Grad am Viktualienmarkt. Jetzt zum Feierabend um 18 Uhr. Alling knappe 34 im Landkreis Fürstenfeldbruck. Auch draußen bei euch in Poing 34 Grad. In der kommenden Nacht klarer Himmel. 21 Grad in der City. Bisschen drunter das Umland. Arabella München Wettertrend. Morgen von früh bis spät Sonne satt und ungewöhnlich heiße Luft kommt nochmal rein. Über 35 Grad auch am Wochenende. Und da am Samstag dann von den Alpen die ersten Hitzegewitter. Soweit das Wetter und jetzt die 18 Uhr Nachrichten für euch.
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19: Schönen Feierabend. Jetzt die Nachrichten mit Ludwig Haas. Zuerst das Wichtigste aus München und der Region. Warum ist es in den Zügen der S-Bahn eigentlich aktuell so heiß? Das fragen sich zahlreiche Münchnerinnen und Münchner. Auf Nachfrage sagt Bahnsprecher Florian Kreibe, rund 90% der S-Bahnen haben eine Klimaanlage. Wenn aber so oft die Türen geöffnet werden an den Stationen, dann kommt eben viel warme Luft rein. Die neue Generation der S-Bahnen ab 2028 soll dann eine noch leistungsstärkere Klimaanlage haben. Im Münchner Tierpark hat nach jahrelanger Sanierung heute die neue Dschungelwelt für alle Besucherinnen und Besucher geöffnet. Was geboten ist, weiß München-Reporterin Sophie Auerhahn.
20: Es soll sich wieder nach tropischem Regenwald anfühlen im neuen Dschungelhaus in Hellerbrunn. Die Löwen sind längst in ein eigenes Gehege umgezogen. Stattdessen findet man in der neuen Dschungelwelt unter anderem Binturongs. Das sind Marderbeeren, die nach Popcorn riechen.

0: Tierparkchef Baba nennt die neue Dschungelwelt einen lebendigen Dschungel mitten in München.
1: So groß wie noch nie wird am Wochenende in München der Christopher Street Day gefeiert. Im Vorfeld gibt's aber Ärger, und zwar mit einigen Gastrobetrieben, die deshalb ihre Außenflächen nicht öffnen dürfen. München-Reporter Ingmar Dressler.
2: Es geht um rund 40 Cafés und Restaurants rund um die Ludwigstraße. In der wird ab morgen bis Sonntag groß und bunt gefeiert. Zum XXL-CSD sollen dieses Jahr mehrere hunderttausend Menschen kommen. Die Stadt hat deswegen angeordnet, dass die Gastro-Außenbereiche ab heute Nacht dicht bleiben müssen. Die Betreiber rechnen dadurch mit massiven Verlusten und wünschen sich von der Stadt in Zukunft eine bessere Kommunikation.
1: Mehrere Länder, darunter auch die USA und Deutschland, haben Venezuela Hilfe nach schweren Erdbeben zugesagt. Deutschlands Verteidigungsminister Pistorius kündigte an, Hilfe könne sich sofort auf den Weg machen. Transportflugzeuge stünden bereit, um dann Material und Personal nach Venezuela zu bringen. Immer gut informiert, das waren die Nachrichten für München und die Region. Und jetzt der zuverlässige Verkehrsservice natürlich mit Andi Kamm.
3: Um 6:02, Servus zu euch auf die Straßen. Erstmal Gefahr von der A94 nach München. Bei Riem hat's gekracht, ungesicherte Unfallstelle. Dann haben wir zwischen Paarstetten und Markt Schwaben auf der A94 nach München eine ungesicherte Unfallstelle. Viele Fahrzeugteile liegen dann noch auf der Fahrbahn. A9 nach Nürnberg zwischen Manching und Denkendorf 9 Kilometer, 30 Minuten. Die Westumfahrung nach Lindau 20 Minuten länger zwischen Neuherberg und Dreieck-Allach. Die 301 Abensberg-Ismaning zwischen Reichertshausen und Attenkirchen. Unfall mit mehreren Fahrzeugen, hier ist noch gesperrt bei. Hier laufen die Bergungsarbeiten. Und unter Föhring habe ich noch, Münchner Straße ist immer noch gesperrt zwischen der Mitterfeldallee und der Verringerstraße. Da ist die Gasleitung defekt und da wird seit einiger Zeit gewerkelt, damit das wieder funktioniert. Überall eine gute Fahrt. Aktuellste Blitzer in München und der Region, da haben wir die Stadtstraße 2078 in Aying bei der großen Kreuzung nahe S-Bahnhof, beide Richtungen 60er-Zone. Auf der A94 einwärts nach der Ausfahrt Feldkirchen, zwischen den Leitplanken platziert ist der Blitzer. Bernie, vielen Dank. Dann im Landkreis Erding, Walpertskirchen von Lengdorf kommend, Landkreis Bad Tölz in Geretsried, Richard-Wagner-Straße, beide Richtungen. Dann haben wir noch die B11, Ortsdurchfahrt Kochel am See, beide Richtungen, ein Anhänger. Und der Landkreis Freising ist da noch, in Halbergmoos, die Theresienstraße, Höhe Edeka, Bernd. Vielen Dank. Noch mehr Blitzer in der Arabella München App, wenn ihr was seht, 4433 4433.
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3: Andi Karg für euch im Studio, es ist kurz nach 18 Uhr, wir haben 34 Grad im Gepäck. Hochhartmut heizt uns ein in diesen Tagen. Es sind die heißesten Tage des Jahres. Ich hoffe, dass ihr jetzt irgendwie Abkühlung findet. Wir sind überall bei euch mit mehr 80ern und mehr 90ern. Cock Robin habe ich jetzt und Cher für euch.
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0: 80er, mehr 90er. Gleich wieder mit Survivor und Johnny Nash für euren Feierabend. Also, wenn es euch nicht gäbe da draußen, dann wäre ich jetzt hier am Mischpult, würde die Regler schieben, die Knöpfe drücken und würde die Musik nur für mich ganz alleine spielen. Stellt euch das mal vor, Radio ohne Hörer, das geht gar nicht, oder? Und dann haben wir auch noch die allerbesten euch, nämlich gestern gab es das jährliche Radiozeugnis, die Einschaltquoten für die bayerischen Lokalradios und die bestätigen uns wieder außergewöhnlich hohe Reichweiten. Außerdem wurden wir ausgezeichnet mit dem BLM Medienpreis für journalistische Topleistung. Haben wir uns mega drüber gefreut und auch für so viele WhatsApp und Anrufe von euch.
1: Eure Musik, die bringt mich einfach so in meine Jugend. Ich bin einfach so dankbar, dass es euch gibt.
2: Ihr habt mir schon manchen Strafzettel gespart durch die Blitzermelder.
3: Bleibt so toll, macht so tolle Musik, macht so tolle Berichte und so tolle Nachrichten. Und ja, wir freuen uns jeden Tag, wenn wir euch in der Arbeit hören bei uns im Büro.
2: Rundrum gelungen, macht's weiter so, freut mich.
0: Das machen wir sehr, sehr gerne.

weil Radio ohne euch natürlich total nutzlos wäre. Sagen wir extra Danke. 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Schickt uns einfach mal eine Sprachnachricht, verratet uns, was euch an Arabella München gefällt und vor allen Dingen auf welches Konzert ihr wollt. Und das ist der Studio-Chat 4433 4433. 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So, jetzt gehen wir in Feierabend mit Survivor und The Eye of the Tiger.

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9: Das Wetter für München und die Region. Hitze, Hitze, Hitze. Und das haben wir jetzt noch mit 34 Grad an der Münchner Freiheit. Jetzendorf knappe 34 im Landkreis Pfaffenhofen. Auch bei euch draußen in Aing noch die 34. Es geht ganz langsam runter. Sternenklare Nacht kommt. 21 Grad circa in der Innenstadt. Ein bisschen drunter das Umland. Arabella München Wettertrend. Auch morgen werden wir gegrillt. 35 Grad, vielleicht sogar ein bisschen mehr. Wochenende soll noch heißer werden. Am Samstag geht's los aus den Alpen heraus. Raus dann die ersten heftigen Hitzegewitter. Soweit das Wetter und jetzt die Arabella München Nachrichten um 6:30. Mit Ludwig Haas.
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11: Arabella München um 6:30, immer gut informiert und jetzt das Update. In den Münchner S-Bahnen ist es momentan bei der Hitze natürlich ordentlich warm. Viele Münchnerinnen und Münchner beschweren sich deshalb auf Nachfrage, sagt heute S-Bahn-Sprecher Florian Kreibe. 90% der Züge haben eine Klimaanlage, aber durch die vielen Stopps mit offenen Türen kommt eben viel warme Luft rein. Er sagt auch, ab 2028 soll dann die neue S-Bahn-Generation kommen, auch mit besseren Klimaanlagen. Die Polizei warnt ja eigentlich immer davor, lasst eure Haustiere bitte nicht im Auto in der Hitze zurück. Trotzdem halten sich da einige nicht daran. In München musste die Polizei jetzt einen Malteserhund aus einem Auto befreien. Er saß da hechelnd drin. Trotz leicht geöffnetem Fenster schlugen die Beamten das Fenster ein und befreiten das überhitzte Tier. Im Tierpark Hellerbrunn hat die Dschungelwelt nach jahrelanger Sanierung heute wieder eröffnet. Wie bei der früheren Dschungelwelt soll es sich auch in der neuen Version nach einem tropischen Regenwald anfühlen. Einige Tiere fliegen da frei umher. Spannendster Bewohner ist sicherlich ein Bilturong. Das ist ein Marderbär, der nach Popcorn riecht. Immer gut informiert, das war

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1: Eine Minute nach halb, Servus zu euch auf die Straßen. Auf der A92 nach Deggendorf, Gegenstände. Linke Spur ist blockiert zwischen Altdorf und Landshut Nord. Westumfahrung nach Nürnberg in Höhe Lochhausen, ein defekter LKW auf der rechten Spur. Dann haben wir die A9 nach Nürnberg zwischen Manching und Deggendorf. 8 Kilometer, 20 Minuten dauert es länger. Auch 20 Minuten auf der Westrichtung Lindau zwischen Neuherberg und Dreieck-Allach. Und unter Föhring die Münchner Straße, immer noch gesperrt zwischen der Mitterfeldallee und der Feringerstraße. Hier ist die Gasleitung defekt. Gute Fahrt überall für euch. Aktuellste Blitze jetzt in München und der Region. Auf der Staatsstraße 2078 Aying an der Großen Kreuzung nahe S-Bahnhof, beide Richtungen 60er-Zone. In Geretsried, Richard-Wagner-Straße, beide Richtungen. Wolfratshausen, Königsdorfer Straße, auch da beidseitig 30er-Zone bei der Esso-Tankstelle. Marco, vielen Dank. B11, Ortsdurchfahrt Kochel am See, beide Richtungen, ein Anhänger. Und dann noch der Landkreis Freising in Heilberg-Moos, die Theresienstraße beim Edeka. Noch mehr Blitzer auf unserer Arabella München-App für euch und gerne durchmelden, wenn ihr was seht. 4433 4433.
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0: Feierabend auf Arabella München. Am Hitze-Donnerstag. Mehr 80er, mehr 90er, Toto und Afrika.
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0: Ja, der morgige Freitag beginnt im gesamten Bergland. Schön sonnig, nahezu wolkenlos, so wie jetzt. Tagsüber vor allem entlang des Alpenhauptkamms. Quellwolken, die bleiben aber harmlos. Es bleibt trocken. Höchstwerte so in 2000 Meter Höhe um 20 Grad. In 3000 Meter Höhe 13 Grad. Das ist auch noch okay. Wochenende ist dann sehr sonnig und sehr heiß. Mit Temperaturen von 33 bis 38 Grad in den Tälern. Samstagnachmittag, da gibt es schon ein erhöhtes Risiko für lokale kräftige Hitzegewitter. Seid bitte vorbereitet. Aber davor eine extreme Wärmebelastung. Passt da bitte auf. Genügend zum Trinken einpacken auf jeden Fall. Sonntag dann eher wechselhaftes Wetter. Teils dichte Wolken, schwere Gewittergefahr. Im Südosten Bayerns wird es noch am längsten sonnig bleiben. Ich wünsche euch ganz viel Spaß, viel Trinken und holt euch ja keinen Sonnenbrand, gell?
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0: In diesem Sinne wünsche ich euch einen heißen Feierabend jetzt in München und der Region. Sag Servus, habe die Ehre. Euer Andi Karg. Bis morgen Nachmittag. Jetzt mit Phil Collins.

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15: Und am Abend weiter Sonne und Hitze. 33 Grad am Ostbahnhof, 32 meldet Isen, 32 bei euch in Petershausen. Im Landkreis Dachau nach einem klaren Abend geht es in eine sternenklare Nacht. Werte gehen runter auf 21 Grad in der Innenstadt, 19 bis 16 Grad im Umland. Morgen dann viel Sonne von früh bis spät. Dazu nur wenige harmlose Wolken. Höchstwerte erreichen 32 bis 35 Grad. Der Arabella München Wettertrend am Wochenende sonnig und noch etwas heißer. Am Samstag dann erste Hitzegewitter möglich. In der neuen Woche erwarten uns weitere Gewitterfronten. Dazu lässt die Hitze auch ein wenig nach. Soweit das Wetter. Und jetzt die Arabella München Nachrichten.
16: Es ist 19 Uhr. Ich bin Florian Klaus. Die deutsche Fußballnationalmannschaft will bei der WM am Abend den 3. Sieg im 3. Vorrundenspiel einfahren. Etwas, das sie bei einer Weltmeisterschaft seit dem Sommermärchen 2006 nicht mehr geschafft hat. Wie vor 20 Jahren geht's im 3. Gruppenspiel gegen Ecuador. Damals gab's einen 3:0-Sieg für das DFB-Team. Das heutige Spiel beginnt um 22 Uhr unserer Zeit in New Jersey. Deutschland steht als Gruppensieger bereits fest. Die finanziellen Schwierigkeiten von Galeria sind enorm. 3-mal hat der Konzern innerhalb von 4 Jahren Insolvenz angemeldet. Jetzt bekommt die Warenhauskette einen neuen Kredit, der ihr etwas Luft verschafft. Es geht um bis zu 160 Millionen Euro. Das Geld ist an einen Plan geknüpft, mit dem das Unternehmen in den nächsten 3 Jahren saniert werden soll. Nach Informationen der deutschen Presseagentur sollen auch weitere Filialen geschlossen werden. Weniger Personal und dafür mehr Qualität und Pünktlichkeit. Bahnchefin Paller hat ihre Pläne für die Neuausrichtung der Bahn vorgestellt. Oliver Obanke berichtet.
17: Der Umbau des Unternehmens soll in 3 größeren Schritten passieren. Los geht's noch in diesem Jahr. Regionale Führungspersonen sollen mehr Eigenverantwortung bekommen, um vor Ort in ihre

0: Bereichen den Bahnverkehr zu verbessern. Die Führungsebene in der Berliner Zentrale wird deutlich verschlankt. Von 2027 bis 2030 steht vor allem die Sanierung des maroden Schienennetzes im Fokus. In den 2030er Jahren will die Bahn dann im Fernverkehr eine Pünktlichkeit von 80% erreichen.
1: Wenn der Bund etwas will, soll er auch den Großteil der Kosten zahlen. So sehen es die Bundesländer und gehen darum mit einer gemeinsamen Forderung in Gespräche mit Kanzler Merz. Der Bund soll demnach 80% der Kosten übernehmen, die durch neue bundes- oder europaweite Regeln entstehen. Zumindest soll das gelten, wenn es um mehr als 125 Millionen Euro geht. An heißen Tagen wie derzeit haben die Rettungskräfte und Krankenhäuser mehr zu tun. Zum Beispiel in Würzburg und Umgebung hat es in den vergangenen Tagen etwa doppelt so viele Notfalleinsätze gegeben wie an normalen Junitagen. In der Region ist es im Bayern-Vergleich oft besonders heiß. Und der Freistaat steuert bis zum Wochenende auf einen Temperaturrekord zu. Teils werden mehr als 40 Grad erwartet.
2: Um 19:02 DA8 München Richtung Salzburg beim zuverlässigen Verkehrsservice für München und die Region. Da auf jeden Fall Geduld haben zwischen Kreuz Süd, Hofoldinger Forst, pannenfahrzeuggerechte Spur blockiert. Die weiteren Meldungen A9 Nürnberg München zwischen Langenbruck, Rastplatz, Rohrbach, Ottersried, Gegenstände auf der Fahrbahn. Hier liegt ein kompletter Auspuff. A99 West Richtung Nürnberg in Höhe Lochhausen, ein defekter LKW, rechte Spur blockiert. München Sendlinger Torplatz, Höhe Sonnenstraße in beiden Richtungen, bitte aufpassen. Da ist die Ampel außer Betrieb. Vorsicht bitte an dieser Kreuzung. Die erste 2053 unter Föhring Münchner Straße zwischen Mitterfeldallee und Feringer Straße ist gesperrt. Defekte Gasleitung, Behinderungen in diesem Bereich und München Augustenstraße zwischen Görrisstraße und Zieblandstraße nochmal in beiden Richtungen gesperrt. Ist momentan die Feuerwehr im Einsatz. Die aktuellsten Blitze in München und der Regionlandkreis München, SD 2078 Aigen, die große Kreuzung nahe des S-Bahnhofes, beidseitig in der 60er-Zone. Landkreis Tölz in Geritzried, Richard-Wagner-Straße, beidseitig. Nochmal Tölz, Wolfratshausen, Königsdorfer Straße, beidseitig in der 30er-Zone bei der Esso-Tanke. Dann Landkreis Tölz, B11, Ortsdurchfahrt Kochel am See, beidseitig aus einem Anhänger. Und abschließend haben wir noch den Landkreis Freising, Halberg Moos, Theresienstraße, Höhe Edeka. Und für mehr Blitzer München 4433 4433. Telefon gerne, aber auch per WhatsApp.
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2: Hinein in den Donnerstagabend gemeinsam. Absolut biergartentauglich, oder? 33 Grad haben wir draußen. Dann doch lieber mit dem Cabrio durch die Stadt sausen. Vielleicht noch ein bisschen raus, weil das ist ein bisschen kühler, aber auch nicht voll. Der Sommer macht einfach Spaß. Dazu mehr 80er, mehr 90er. Quasi the right time. Hier ist Lisa Stansfield.
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Elton John, Dua Lipa, Cold Heart. So, Viertel nach sieben, schönen Feierabend. Wenn ich am Nachmittag immer so die Sportler sehe, die an mir vorbeijoggen, dann denke ich mir, oh, Respekt bei der Hitze, die trauen sich was. Jetzt am Wochenende kommen noch Leute zusammen, die wollen das beim Meshfest, ein großer Sportbewerb, nämlich im Olympiapark machen. Actionsport quasi auf höchstem Level. Skateboarder beispielsweise, die durch eine riesen Halfpipe sausen, BMX-Räder, die so weit wie möglich springen und dann in der Luft vielleicht noch coole Tricks machen. Tänzer, Wassersport im Olympiasee. Alles in einem großen Wettbewerb, in dem sich Top-Sportler messen. Wenn ihr euch selber bewegen wollt, gibt es auch für Anfänger Workshops zum Mitmachen, zum Beispiel für Graffiti oder auch Skateboarding. Ich persönlich schaue da lieber zu. Aber ihr setzt euch einfach mal gemütlich hin in den Schatten mit einem Drink und schaut den anderen beim Schwitzen oder Sporteln zu. So, wie gesagt, wird's ich machen. Das Meshfest geht noch bis Montag, nein, bis

Morgen, von morgen bis Sonntag, Entschuldigung, nochmal. Das Melfest geht von morgen bis Sonntag, alles im Olympiapark und eben komplett kostenlos. Wetter hält, wird verdammt heiß, sage ich gleich. Viel zu trinken mitnehmen, bis 36 oder noch mehr am Samstag. 40 Grad sind da angeblich auch prognostiziert. Also damit ihr es auf jeden Fall schon mal gehört habt. Hier sind Matthew Wilder, London Beat und die Talking Heads. Mehr 80er, mehr 90er für den Feierabend.

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2: Um 19.30 Uhr das Wetter für München und die ganze Region. Am Abend weiter Sonne und Hitze 33 Grad am Rom, am Platz 32 meldet Zusmarshausen, 32 bei euch im Parst und Landkreis Ebersberg. So nach einem klaren Abend geht es dann auch in eine sternenklare Nacht. Beste Voraussetzungen für ein Public Viewing heute ab 22 Uhr in der Hirschau zum Beispiel. Die Werte gehen in der Nacht runter, 21 Grad in der Innenstadt, 19 bis 16 Grad sind es im Umland. Aber ab 22 Uhr haben wir noch locker um die 28 Grad. Morgen scheint auf jeden Fall die Sonne von früh bis spät dazu. Wenige harmlose Wolken dabei, Höchstwerte reichen 32 bis 35 Grad. Der Arabella München Wettertrend am Wochenende sonnig und sogar noch etwas heiß. Die Werte 36 bis 40 Grad sind möglich. Am Samstag erste Hitzegewitter. In der neuen Woche erwarten uns aber weitere Gewitterfront. Bring ein wenig Abkühlung dazu, lässt nämlich die Hitze etwas nach.
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2: 19.31 Uhr, der zuverlässige Verkehrsservice für München und der Region, allerdings mit abnehmender Tendenz. Wir haben jetzt erstmal die Gefahrenmeldungen für euch. A94 Tönginger Straße.

0: Passau. Zwischen Amorsfeld, Dagelfing in beiden Richtungen. Schon wieder mal meine speziellen Freunde unterwegs. Die Radlfahrer auf der Autobahn, auf der Fahrbahn. Bitte äußerste Vorsicht in diesem Bereich. Dann die 8 München Richtung Salzburg. Zwischen Kreuz Süd, Hoffoldinger Forst, ein Pannenfahrzeug, rechte Spur blockiert. Die SD 2053 unter Föhring, Münchner Straße, zwischen Mitterfeldallee und Verringerstraße gesperrt. Da gibt es eine defekte Gasleitung. Behinderungen in diesem Bereich. Am besten weiträumig umfahren und ja, keine Zigarettenkippen aus dem Fenster schmeißen. SD 2053 unter Föhring, Münchner Straße, zwischen Mitterfeldallee, Verringerstraße. Also das heißt jetzt gerade nochmal gekommen, da gibt es aber keine Aktualisierung. Also es ist, wie es ist. Dann München, Augustenstraße, zwischen Görrischstraße und Sieblandstraße in beiden Richtungen gesperrt. Da ist die Feuerwehr im Einsatz. Mein Gott, was ist denn heute los? Dann die 8 München Richtung Salzburg zwischen Anger und Bad Reichenhall. Staut sich Zeitverlust 20 Minuten. Zwei München, Augsburg zwischen Puchheim und Hoflach in beiden Richtungen gesperrt, komplett gesperrt wegen eines Unfalls. Dann haben wir die A95 Garmisch-Partenkirchen Richtung München zwischen Dreieck-Starnberg und Fürstenried. Achtung, eine Ölspur. Die aktuellsten Blitzer in München und der Region Landkreis München, SD 2078 in Aing an der Großen Kreuzung, nahe dem S-Bahn-Bahnhof, beidseitig in der 60er-Zone. Dann Landkreis Tölz, und zwar Geritz-Riedrichner-Wagner-Straße beidseitig. Nochmal Tölz, Wolfratshausen, Königsdorfer Straße beidseitig, 30er-Zone bei der Esso-Tankstelle. Dann die Strecke Tölz-B11, Ortsdurchfahrt Kochel am See, beidseitig aus einem Anhänger, und Landkreis Freising-Hallberg-Moos, Theresien Straße Höhe Edeka, und für mehr Blitzer München 443 34433, entweder per Telefon oder auch gerne per WhatsApp.
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Till About It, 1944, 32 Grad, Hochsommer in München und der Region. Und seit Freitag gibt es hier bei uns in München wieder einen wunderbaren Ort, wo sich so ein lauer Sommerabend mal so richtig gut aushalten lässt. Beim Sommertollwut im München Olympiapark, Konzert, die Musikarena, Essen aus aller Welt, Biergarten, Feeling, Marktflair, also vom Allerfeinsten. Das Tollwut ist aber auf jeden Fall gut vorbereitet auf diese Hitzewelle im Moment. Es gibt ja dieses Jahr mehr Schattenplätze, Wassersprühvernebler und jetzt schon vormerken, unser Highlight beim Arabella München Supersommer jetzt am 11. 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
4: Am Abend weiter Sonne und sehr heiß. Wir haben 32 Grad aktuell noch am Ratzinger Platz. 30 meldet Starnberg. 30 bei euch auch in Grafrath im Landkreis FFB. Noch einen klaren Abend geht es auch in eine sternklare Nacht. Werte gehen runter auf 21 Grad in der Innenstadt, 19 bis 16 Grad in der Region. Morgen scheint die Sonne auf jeden Fall von früh bis später zu ein paar wenige harmlose Wolken. Höchstwerte erreichen 32 bis 35 Grad. Der Arabella München Wettertrend. Am Wochenende sehr sonnig, noch eine Spur heißer. Am Samstag dann erste Hitzegewitter. In der neuen Woche erwarten uns weitere Gewitterfronten. Dazu lässt die Hitze ein wenig nach. Soweit das Wetter und jetzt die Arabella München Nachrichten.
5: Es ist 20 Uhr. Ich bin Florian Klaus. Mit dem sicheren Gruppensieg und dem Ticket fürs 16-Finale in der Tasche steht für Deutschland heute das letzte Vorrundenspiel bei dieser Fußball-WM an. Gegner ist Ecuador. Das südamerikanische Team hat bisher im Turnier noch kein Tor erzielt und nur einen Punkt geholt. Auf die leichte Schulter will das deutsche Team die Partie aber nicht nehmen, hat DFB-Spieler Nadim Amiri betont.
6: Wir müssen im Flow bleiben. Jeder Sieg tut uns gut und wir gehen das Spiel so an, als wäre es ein Finale.
5: Anpfiff ist um 22 Uhr unserer Zeit. Es geht für Bayer um Milliarden. Seit Jahren laufen in den USA Klagen wegen dem glyphosathaltigen Unkrautvernichter Roundup. Jetzt hat das oberste Gericht dort entschieden, Bayer kann nicht verklagt werden, weil auf der Verpackung die Warnung vor einem Krebsrisiko fehlt. Die Umweltbehörde der USA geht nicht davon aus, dass der Unkrautvernichter Krebs verursacht. Eine Forschungsagentur der Weltgesundheitsorganisation hatte Glyphosat aber als wahrscheinlich krebserregend eingestuft. Der Bundestag hat über neue Regeln diskutiert, damit es mehr Organspender gibt. Konkret geht es dabei vor allem um die Widerspruchsregelung. Jeder Erwachsene würde damit automatisch zum Organspender, falls er nicht aktiv widerspricht. Claudia Wächter berichtet.
7: Keine gute Regelung, sagen Kritiker, denn Schweigen bedeutet ja nicht automatisch, ich bin einverstanden.

0: Fakt ist, im Moment gilt bei uns, Organe dürfen nur entnommen werden, wenn die betroffene Person zu Lebzeiten zugestimmt hat oder eben Angehörige Bescheid wissen. Und das bedeutet für Patienten, sie warten im Durchschnitt 8 Jahre auf ein neues Organ.
1: Ab dem kommenden Jahr könnten deutlich mehr Kliniken finanzielle Probleme bekommen. Einer Studie zufolge könnten bis 2030 rund 70% der Krankenhäuser Verluste verzeichnen. Zum Vergleich, in diesem Jahr wird mit 22% gerechnet. Der Grund für den starken Anstieg ist, dass durch eine geplante Gesetzesänderung Erlöse für die Kliniken wegfallen sollen. Nicht nur wir kommen bei der Hitze ins Schwitzen, auch unsere bayerischen Flüsse kommen an ihre Grenzen. Das Problem? Warmes Wasser kann weniger Sauerstoff halten, den die Fische aber zum Atmen brauchen. Wenn es weiter so heiß bleibt, könnte es bald ein größeres Fischsterben geben. Besonders kritisch ist die Lage momentan am unteren Main, etwa bei Kitzingen und Würzburg, und auch die Donau wird immer wärmer.
2: 8:02, der zuverlässige Verkehrsservice für München und die Region. Erstmal die Gefahrenmeldungen. A8 München Richtung Salzburg zwischen Kreuz Süd, Hofeldinger Forst, ein Pannenfahrzeug, rechte Spur blockiert. SD 2053 unter Föhring, Münchner Straße, Höhe Mitterfeldallee und Verringer Straße gesperrt, defekte Gasleitung, Behinderungen in diesem Bereich. Die A8 München Richtung Salzburg zwischen Angerbad, Reichenhall, 3 Kilometer Stau, Zeitverlust 22 Minuten. Und dann haben wir noch die A96 München Richtung Lindau. Tunnel Eching ist die Tunnelsperre eingetreten. Höhenkontrolle wurde ausgelöst in diesen Minuten und da braucht ihr jede Menge Geduld. Und nochmal ein Blick auf die A96 München Richtung Lindau zwischen Inning am Ammersee und Greifenberg staut es sich. Hier verliert ihr 11 Minuten. Die aktuellsten Blitzer in München und der Region sind unterwegs. Tölz in Geretsried, Richard-Wagner-Straße, beidseitig nochmal im Landkreis Tölz, Wolfratshausen, Königsdorfer Straße, beidseitig 30er-Zone bei der Esso-Tanke und Landkreis Freising, Halberg-Moos, Theresienstraße, Höhe Edeka. Und für mehr Blitzer München 4433 4433. Telefon gerne, aber auch per WhatsApp.
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2: Ja, schönen Donnerstagabend bei etwa 32 Grad hier in München, Paul-Heise-Straße, nach einem richtig heißen Tag. Ja, und das Wochenende kommt ja auch in großen Schritten. Es wird heiß, nämlich sehr heiß, teilweise 38 bis über 40 Grad möglich. Es ist viel los in München und der Region. Viele Sonnenwendfeuer, Tollwut, Volksfeste und ab Samstag dann der Christopher Street Day, die Parade in der Innenstadt bei Werten eben von 38 Grad. Auf jeden Fall viel zum Trinken mitnehmen.

Arabella München mit 31 Grad und im Radio läuft noch heißer Kim Wilde, Four Letter Words. So, es ist 7:45 und wir überlegen ja die ganze Zeit so, tagsüber auch oder auch später am Abend, wo sollen wir hin bei den Temperaturen? Da denkt irgendwie überhaupt keiner an Kino, ist aber ehrlich gesagt top, schön kühl, gute Unterhaltung und dann kommt's jetzt aufgepasst in den Breitwandkinos im Raum Starnberg, erspart ihr euch beim Kinobesicher jetzt noch einen Haufen Geld. Die feiern nämlich 40 Jahre Jubiläum. Die Tickets kosten dann am Sonntag so viel, wie sie früher gekostet haben. Geht runter bis zu 7,50 €, also knappe 4 Euro. Kann man fast gar nicht mehr vorstellen. Aber so wenig zahlt ihr zum Beispiel für nirgendwo in Afrika in Gauting. Oder ihr schaut ihr vielleicht den neuen Film von München im Himmel an, in Seefeld. Das wären dann 7 Euro. Und wenn ihr selber Lust habt, das Jubiläum so richtig zu feiern, in Gauting gibt es dann im Anschluss noch ein schönes kleines Fest am Samstag ab 18 Uhr. Und am Sonntag dann eben in allen drei Breitwandkinos

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2: Um 20.30 Uhr das Wetter für München und die ganze Region. Und traumhaft einfach noch, wenn wir so aus dem Fenster schauen. Sonne pur noch bis, glaube ich, in den späten Abend. Sonnenuntergang heute 21.27 Uhr, also noch eine knappe Stunde Sonnenschein. 31 Grad am Effnerplatz, 31 Meilen ermeldet Heimstetten und 29 bei euch in Seefeld im Landkreis Starnberg. Nach einem klaren Abend geht es in eine sternklare Nacht. Die Temperaturen sinken auf 21 Grad in der Innenstadt, 19 bis 16 Grad in der Region. Morgen auf jeden Fall, so wie heute, viel Sonnenschein. Von früh bis spät dazu ein paar harmlose Quellwolken, Höchstwerte über 35 Grad. Das ist ein Anfang, denn es wird zum Wochenende noch heißer. Der Arabella München Wettertrend, Wochenende sonnig und zwar mit Werten zwischen 38 und 40 Grad örtlich möglich. Am Samstag dann erste Hitzegewitter in der neuen Woche, erwarten uns dann weitere Gewitterfronten. Dazu lässt die Hitze auch wieder etwas nach.
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2: Und hier ist der zuverlässige Verkehrsservice für München und die Region. Wir haben zuerst mal die Gefahrenmeldungen. A92 Deckendorf München zwischen Freising, Südeching, Osten, Pannenfahrzeug, Standspur blockiert. München-Isertorplatz zwischen Frauenstraße, Thomas Wimmering in beiden Richtungen.

0: die Ampel außer Betrieb. Bitte Vorsicht an der Kreuzung. A8 München, Salzburg zwischen Kreuz Süd, Hofeldinger Forst, Pannenfahrzeug, rechte Spur blockiert. Die ST 2053 unter Föhring, Münchner Straße zwischen Mitterfeldallee und Verringer Straße gesperrt. Eine defekte Gasleitung hier. Behinderungen auch in diesem Bereich. Und dann die A8 München Richtung Salzburg zwischen Anger und Bad Reichenhall. Da staute sich. Zeitverlust 17 Minuten. Die aktuellsten Blitzer München und der Region, Landkreis Tölz-Wolfratshausen, Königsdorfer Straße, beidseitig in der 30er-Zone bei der Esso-Tankstelle und Landkreis Freising, Heilberg-Moos, Theresienstraße, Höhe Edeka und für mehr Blitzer München 4433 4433, Telefon oder auch gerne per WhatsApp.
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Knox, die eine Hälfte von den Eurythmics und Y mit mehr 80er, mehr 90er. Schauen wir mal aufs Thermometer, mal ganz was anderes heute, oder? 30 Grad aktuell um 20.46 Uhr, Sonnenuntergang heute um 21.27 Uhr und heute auch wieder Hitze, Feierabend in München und der Region. Und es gab wieder Ergebnisse der Radioumfrage für Bayerns Lokalsender, quasi unsere Zeugnisse. Und wir sagen gerne nochmal herzlichen Dank an euch. Wir sind wieder eure Nummer 1, stellvertretend vom gesamten Team. Sage ich danke fürs Einschalten und die hohen Reichweiten. Außerdem sind wir auch mit dem BLM Medienpreis für journalistische Topleistung ausgezeichnet worden. Das auch nochmal so zu erwähnen. 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
2: Ja, am Abend noch ein wenig Sonnenstrahlen. Sonnenuntergang heute um 21.27 Uhr. Heiß ist es draußen. Wir haben 30 Grad am Siegestor. 29 meldet Schöngeising und 29 bei euch auch in Moosburg im Landkreis Freising. Nach einem klaren Abend geht es auch durch eine sternenklare Nacht. Werte gehen runter. 21 Grad in der Innenstadt. 19 bis 16 Grad in der Region. Morgen scheint so wie heute von früh bis spät die Sonne dazu. Wenige harmlose Wolken. Es wird noch heißer. Über 35, 36 Grad sind möglich. Der Arabella München Wettertrend auch am Wochenende. Ende sehr sonnig und noch heißer, nämlich Werte zwischen 38 und teilweise 40 Grad sind möglich. Am Samstag erste Hitzegewitter, in der neuen Woche erwarten uns weitere Gewitterfronten. Dazu lässt die Hitze auch ein wenig nach. Soweit das Wetter und jetzt die Arabella München Nachrichten.
3: Es ist 21 Uhr, ich bin Florian Klaus. Der Gruppensieg ist sicher, das Ticket fürs 16. Finale damit gelöst. Für das deutsche Team steht bei der Fußball-WM ab 22 Uhr das letzte Vorrundenspiel an. Die Ausgangslage und der Gegner Ecuador wecken Erinnerungen. Pia Wegner berichtet.
4: Deutschland gegen Ecuador. Das gab's schon beim Sommermärchen 2006. Vor 20 Jahren war die Partie, wie heute, ein drittes WM-Gruppenspiel. Und auch damals stand für das DFB-Team schon vor dem 3:0-Sieg der Einzug in die K.O.-Runde fest. Im Gegensatz zu damals ist Ecuador bei der diesjährigen WM noch nicht für die nächste Runde qualifiziert. Das Team steht bisher ohne Tor und mit nur einem Punkt da.
3: Wer bestellt, bezahlt. Diese Regel soll künftig gelten, wenn der Bund bestimmte Gesetze beschließt, die die Länder und Kommunen Geld kosten. Falls diese mehr als 200 Millionen Euro zahlen müssten, soll der Bund künftig 80% übernehmen. Damit sollen besonders die Kommunen entlastet werden, deren Sozialausgaben stark gestiegen sind. Die Regel gilt nicht für Steuergesetze. Bund und Länder wollen beim Wohngeld kräftig sparen. Im kommenden Jahr sollen 1,5 Milliarden Euro weniger ausgegeben werden, danach jedes Jahr 2 Milliarden. Konkret plant die Bundesregierung, die Heizkostenpauschale zu halbieren, eine Wohngelderhöhung zum 1. Januar 2027 zu streichen und die Berechnungsformel zu ändern. Vor allem Familien sowie Rentner und Rentnerinnen beziehen Wohngeld. Die Grünen kritisieren die Pläne. Seit Jahren hat der Bayer-Konzern in den USA mit milliardenschweren Klagen im Zusammenhang mit glyphosathaltigen Unkrautvernichtern zu kämpfen. Jetzt hat das Unternehmen vor dem obersten Gericht dort einen wichtigen Sieg errungen. Es hat entschieden, dass Bayer nicht wegen fehlender Krebswarnungen auf den Verpackungen verklagt werden kann. Bayer hatte sich auf die US-Umweltbehörde EPA berufen, die das Produktlabel ohne Warnung genehmigt hatte.

0: Es ist heiß und trocken, gefährliche Bedingungen für die Wälder in Bayern. Schon ein Funke könne einen Waldbrand auslösen, warnt Forstministerin Kaniber. Dem Deutschen Wetterdienst zufolge gilt vielerorts die zweithöchste Warnstufe. Am Wochenende könnte sogar die höchste Stufe erreicht werden. In Franken soll es deswegen Beobachtungsflüge geben, um Brände frühzeitig zu entdecken.
1: Und jetzt der zuverlässige Verkehrsservice für München und die Region. Da haben wir erst, was ist denn da jetzt auf einmal los? Unglaublich, Haufen Gefahrenmeldungen, bitte aufpassen. Wir fangen klein an. Und zwar B472 Peiting Tölz in Höhe Peiting Ost. In beiden Richtungen Gefahr, noch eine kleine Ente auf der Fahrbahn. Bitte äußerste Vorsicht, Gefahr für eine Ente quasi. A92 Deckendorf München zwischen Unterschleißheim, Oberschleißheim in beiden Richtungen. Hier sind Personen auf der Fahrbahn. A94 Tögginger Straße München Richtung Passau, Höhe Riem, Gegenstände auf der Fahrbahn, hier liegt eine komplette Kiste. Die A92 Deckendorf Richtung München zwischen Freising Süd, Eching Ost, ein Pannenfahrzeug, Standspur blockiert. München Isar Torplatz zwischen Frauenstraße, Thomas Wimmering in beiden Richtungen, Achtung, die Ampel außer Betrieb gefahren dieser Kreuzung. A8 München Salzburg zwischen Kreuz Süd, Hofelinger Forst, ein Pannenfahrzeug, rechte Spur blockiert. Die SD2053 unter Föhring München Straße zwischen Mitterfeldallee und Verringerstraße gesperrt, defekte Gasleitung hier, Behinderungen werden aktuell gemeldet. Die aktuellsten Blitzer München und der Region, liegt noch eine Meldung vor. Landkreis Tölz, Wolfratshausen, Königsdorfer Straße, beidseitig in der 30er-Zone bei der Esso-Tankstelle. Und für mehr Blitzer München 4433 4433. Telefon gerne, aber auch per WhatsApp.
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1: Aha, sehr interessant. Ökotest hat Sportgetränke getestet und festgestellt, dass in den meisten Sorten von einigen wichtigen Dingen einfach zu wenig drin ist. Also ich finde vor allem in den sogenannten Sportdrinken sind einfach zu wenig Sport drin. Denn wenn ich den noch selbst machen muss, brauche ich das Ding ja gar nicht trinken. Also ist auf jeden Fall nicht mein Ding, vor allen Dingen nicht bei dieser Hitze. Das ist ja Wahnsinn. Ich konnte mich gar nicht bewegen. Ich sitze eigentlich nur hier. Mach eigentlich nichts. Wir sind Champagne.

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Und Phil Collins, I wish it would rain down. Ja, das würde ich mir auch mal wünschen, dass es mal ein bisschen Regen, ein bisschen, ja, eine Abfrischung kommt. Und für die Natur ein bisschen Wasser wäre natürlich auch nicht schlecht. So 18 Minuten nach 9, langsam wird es so richtig voll in den Biergärten München und der Region, in den Cafés, Kneipen, überall, wo es eben halt Leinwände oder Bildschirme gibt, versammeln sich die Fußballfans. In einer, ja, knappen Dreiviertelstunde ist Anpfiff beim letzten deutschen Gruppenspiel bei dieser WM. Gegner ist heute Ecuador, aber was kommt da eigentlich auf uns zu? Wie stehen eigentlich unsere Chancen? Ich würde sagen, ja, einfach mal gut. Da gehört aber, glaube ich, auch nicht sehr viel dazu. Weiter sind wir ja eh schon, aber so ein Sieg wäre doch einfach, ja, schon irgendwie gut für die Motivation. Also bisher haben die Südamerikaner laut Statistik die zwei Spiele der Gruppenphase bei dieser WM verloren. Und auch wenn man sich die Historie anschaut, haben wir wirklich gute Karten. Bisher haben Deutschland und Ecuador zweimal gegeneinander gespielt. Zweimal hat Deutschland gewonnen. Und zwar bei der Heim-WM 2006 gab es beim Spiel gegen Ecuador gesagt nach 3 Minuten 37 Sekunden das erste deutsche Tor. Und bei einem Freundschaftsspiel im Jahr 2013 hat es noch schneller geklingelt, nämlich gerade mal nach 9 Sekunden. Also schauen wir mal, wie lang es heute Abend dauert. Anpfiff ist um 22 Uhr. Zeitgleich spielen übrigens auch Curaçao und die Elfenbeinküste.

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1: Um 21.30 Uhr das Wetter für München und die ganze Region. Ja, lau ist es draußen. Wunderbarer Sommerabend. Wir haben 29 Grad am Isartor. 28 meldet unser Wettermelder in Feldkirchen und 27 bei euch im Markt Indersdorf im Landkreis Dachau. Nach einem klaren Abend geht es dann auch durch eine sternenklare Nacht. Die Werte gehen runter. 21 Grad in der Innenstadt, 19 bis 16 Grad sind dann in der Region. Morgen auf jeden Fall wieder viel Sonne von früh bis spät. Dazu wenige harmlose Wolken, aber es wird noch heißer. 35, 36 Grad sind möglich. Der Arabella München Wettertrend und es wird noch heißer. Am Wochenende sonnig und zwar am Samstag erste Hitzegewitterwerte um die 38 bis 40 Grad sind möglich. In der neuen Woche erwarten uns aber weitere Gewitterfronten. Da kühlt es dann etwas runter. Die Hitze lässt nach.
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1: Um 21.31 Uhr der zuverlässige Verkehrsservice für München und die Region und schwuppdiwupp störungsfreier Verkehr. Die aktuellsten Blitzer München und der Region und da schaut es genauso aus. Für mehr Blitzer München 4433 4433 Telefon oder auch gerne per WhatsApp.
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Musik von Roxette. Wish I Could Fly. 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Ja, wir haben knapp 29 Grad hier in München. 27 Grad sind es aktuell in New Jersey. Da gibt es gleich das Fußballspiel Deutschland. Und da sind wir natürlich mit dem Tor und mit den Toren mit am Ball. Ansonsten, ja, heute wieder mal so ein Hitze-Schwitze-Tag. Das war dermaßen heiß heute. Kein Wunder, dass es bummvoll war an der Isar gerade auch ist. Ist ja auch mega nach so einem Tag dann vielleicht auch reinzuspringen. Aber dran denken, da gab es ja neulich noch einen Unfall mit dem Schlauchboot, weil da welche so ein Warnschild ignoriert hatten. Gott sei Dank nichts passiert. Das Schlauchbootfahren auf der Isar ist ja auch grundsätzlich erlaubt. Um das geht es aber auch gar nicht. Eben nur an manchen Strecken, zum Beispiel Wolfratshausen zur Thalkirchner Brücke, kann auch nichts passieren. Also einfach mal an die Schilder halten, dann ist alles easy. Genau Informationen, was man an der Isar darf und was nicht, könnt ihr auch nachlesen auf radiorabella.de. Ich wünsche jetzt noch einen schönen Fußballabend. Public Viewing ist natürlich angesagt in der Hirschau, wenn es heute Abend dann eben ins Spiel geht. Und alle Tore und die Highlights, die gibt es natürlich dann live in der Hirschau im Englischen Garten. Schönen Abend, Servus. Hi.

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2: Heute Nacht bleibt der Himmel meistens sternenklar. Die Temperaturen gehen zumindest ein bisschen runter auf 22 bis 13 Grad. Auch in den nächsten Tagen wird es richtig, richtig heiß. An den Nachmittagen sind bis zu 40 Grad möglich. Der Sonntag bringt nochmal große Hitze und gegen Abend dann teilweise kräftige Gewitter. Danach wird es dann ein bisschen kühler.
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2: Es ist 22 Uhr, ich bin Yves Simon. In diesen Minuten startet das deutsche Team in sein letztes Vorrundenspiel bei der diesjährigen Fußball-Weltmeisterschaft. Zum Abschluss der Gruppenphase geht es gegen Ecuador, also ein Team, das in diesem Turnier bisher noch kein einziges Tor erzielen konnte und nur einen Punkt auf dem Konto hat. Deutschland kann aber ohne Druck aufspielen, denn der Gruppensieg und das Ticket für die K.O.-Runde hat das Team von Trainer Nagelsmann seit dem letzten Spieltag gegen die Elfenbeinküste schon sicher. Es geht für Bayer um Milliarden. Seit Jahren laufen in den USA Klagen wegen dem glyphosathaltigen Unkrautvernichter Roundup. Jetzt hat das oberste Gericht dort entschieden, Bayer kann nicht verklagt werden, weil auf der Verpackung die Warnung vor einem Krebsrisiko fehlt. Denn die Umweltbehörde der USA geht gar nicht davon aus, dass der Unkrautvernichter Krebs verursacht. Eine Forschungsagentur der Weltgesundheitsorganisation hatte Glyphosat aber als wahrscheinlich krebserregend eingestuft. Der Bundestag hat über neue Regeln diskutiert, damit es mehr Organspender gibt. Konkret geht es dabei vor allem um die Widerspruchsregelung. Jeder Erwachsene würde damit automatisch zum Organspender, falls er nicht aktiv widerspricht. Claudia Wächter berichtet für uns.
3: Keine gute Regelung, sagen Kritiker, denn Schweigen bedeutet ja nicht automatisch, ich bin einverstanden. Fakt ist, im Moment gilt bei uns, Organe dürfen nur entnommen werden, wenn die betroffene Person zu Lebzeiten zugestimmt hat oder eben Angehörige Bescheid wissen. Und das bedeutet für Patienten, sie warten im Durchschnitt 8 Jahre auf ein neues Organ.
2: Die finanziellen Schwierigkeiten von Galeria sind enorm. Dreimal hat der Konzern ja schon innerhalb von 4 Jahren Insolvenz angemeldet. Jetzt bekommt die Warenhauskette wieder einen neuen Kredit, der ihr zumindest ein bisschen Luft wieder verschafft. Es geht um bis zu 160 Millionen Euro. Das Geld ist an einen Plan geknüpft, mit dem das Unternehmen in den nächsten 3 Jahren saniert werden soll. Medienberichten zufolge sollen trotzdem auch wieder weitere Filialen geschlossen werden. Bayern hat rund 30.000 frisch gebackene Abiturienten und die haben einen Notendurchschnitt von 2,13 erreicht. Damit waren die Noten dieses ersten neuen G9-Jahrgangs besser als im Vorjahr und auch besser im Vergleich zu den letzten 10 G8-Abiturjahrgängen, wie das Kultusministerium jetzt mitgeteilt hat. Ministerin Stolz und auch der Philologenverband

0: und zeigen sich zufrieden mit der neuen dreijährigen Oberstufe. Es ist jetzt kurz nach 10.
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0: A3 Nürnberg in Richtung Würzburg zwischen Kitzingen-Schwarzach und dem Kreuz Bibelried. Hier haben wir Reifenteile auf der Fahrbahn. Und A96 Lindau Richtung München zwischen Wörthsee und Oberpfaffenhofen. 3 Kilometer Stau. Allen unterwegs eine gute und sichere Fahrt.
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0: das Wetter für München und die ganze Region.
1: Heute Nacht bleibt der Himmel meistens sternenklar. Die Temperaturen gehen zumindest ein bisschen runter auf 22 bis 13 Grad. Auch in den nächsten Tagen wird es richtig, richtig heiß. An den Nachmittagen sind bis zu 40 Grad möglich. Der Sonntag bringt nochmal große Hitze und gegen Abend dann teilweise kräftige Gewitter. Danach wird es dann ein bisschen kühler.
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1: Ich bin Yves Simon. Es geht für Bayer um Milliarden. Seit Jahren laufen in den USA Klagen wegen dem glyphosathaltigen Unkrautvernichter Roundup. Jetzt hat das oberste Gericht dort entschieden, Bayer kann nicht verklagt werden, weil auf der Verpackung die Warnung vor einem Krebsrisiko fehlt. Denn die Umweltbehörde der USA geht gar nicht davon aus, dass der Unkrautvernichter Krebs verursacht. Eine Forschungsagentur der Weltgesundheitsorganisation hatte Glyphosat aber als wahrscheinlich krebserregend eingestuft. Bayern hat rund 30.000 frisch gebackene Abiturienten und die haben einen Notendurchschnitt von 2,13 erreicht. Damit waren die Noten dieses ersten neuen G9-Jahrgangs besser als im Vorjahr und auch besser im Vergleich zu den letzten 10 G8-Abiturjahrgängen, wie das Kultusministerium jetzt mitgeteilt hat. Ministerin Stolz und auch der Philologenverband zeigen sich zufrieden mit der neuen dreijährigen Oberstufe.
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0: Das Wetter für München und die ganze Region.
1: Heute Nacht bleibt der Himmel meistens sternenklar. Die Temperaturen gehen zumindest ein bisschen runter auf 22 bis 13 Grad. Auch in den nächsten Tagen wird es richtig, richtig heiß. An den Nachmittagen sind bis zu 40 Grad möglich. Der Sonntag bringt nochmal große Hitze und gegen Abend dann teilweise kräftige Gewitter. Danach wird es dann ein bisschen kühler.
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1: Es ist 23 Uhr, ich bin Yves Simon. Bund und Länder haben sich auf eine Finanzreform zur Entlastung vor allem der Kommunen geeinigt. Das haben Bundeskanzler Merz und der niedersächsische Ministerpräsident Lies mitgeteilt. In Zukunft soll der Bund 80% der Kosten übernehmen, die durch neue Bundesgesetze entstehen.
2: Wir haben verabredet, dass wir in Zukunft ab dem 1. September in Zukunft keine Gesetze mehr machen, die den Gemeinden und gegebenenfalls auch den Ländern einen entsprechenden Kostenausgleich geben. Das folgt dem Grundsatz, wer bestellt, bezahlt.
1: Die Kommunen hatten bemängelt, dass sie oft die Kosten tragen müssten, wenn der Bund neue Gesetze beschließt. Nach dem schweren Erdbeben in Venezuela ist die Zahl der Toten auf mindestens 188 gestiegen. Tausende Menschen werden noch unter den Trümmern vermisst, also da wird erwartet, dass die Zahl wohl noch deutlich nach oben korrigiert werden muss. Auch die Hauptstadt Caracas ist massiv betroffen. Die Bundesregierung hat 6 Transportflugzeuge mit Wasserfiltern, Feldbetten, Zelten und Generatoren vorbereitet. Und auch international läuft die Hilfe an, unter anderem spendet der Papst 100.000 Euro. Zigaretten sollen schrittweise deutlich teurer werden. Das Finanzministerium plant, dass der Preis für eine 20er-Packung von 8,80 Euro im nächsten Jahr auf 11,40 Euro im Jahr 2030 steigen soll. Das geht aus einem neuen Entwurf für die Erhöhung der Tabaksteuer hervor. So einen Fund gibt es auch nicht alle Tage beim Spielen im Wald. Da haben Kinder in Johannesberg in Unterfranken ein Einmachglas voller Goldschmuck gefunden und das dann direkt bei der Polizei abgegeben. Darunter sind über 60 goldene Ringe, 15 davon mit Gravur. Die Polizei steht vor einem echten Rätsel. Die Besitzer werden jetzt anhand der eingravierten Hochzeitsdaten gesucht. Die Ermittlungen laufen jedenfalls auf Hochtouren und möglicherweise handelt es sich um Diebesgut. Das ist die erste Vermutung. Der Wechsel von Fußballnationalspieler Nathaniel Brown von Eintracht Frankfurt zum FC Bayern München ist offenbar perfekt. Das berichtet Transferguru Fabrizio Romano, der ist immer sehr gut informiert. Demnach bekommt der 23-Jährige bei den Münchnern einen 5-Jahres-Vertrag. Die Ablöse soll 55 Millionen Euro betragen. Brown sorgt ja momentan bei der WM für Aufsehen, allerdings heute Abend gegen Ecuador nicht. Da fehlt er wegen Adduktorenproblemen. Es ist jetzt kurz nach 11.
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1: A3 Würzburg in Fahrt Richtung Nürnberg zwischen Schlüsselfeld und Pommersfelden. Hier haben wir momentan 6 Kilometer stockenden Verkehr. Und die A8 Salzburg-München bei Bad Aibling. Hier sind Personen auf der Fahrbahn. Allen unterwegs eine gute und sichere Fahrt.
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1: Egal ob am Bahnhof Grafrath zwischen Erding und Markt Schwaben oder am Bahnhof in Fürstenfeldbruck, es gibt immer noch so viele Orte, an denen wir schlechtes Handynetz haben. Ja, Funklöcher, man muss es sagen, sind super ärgerlich und genau deshalb soll dagegen jetzt was getan werden. Die Bundesnetzagentur hat zu einer einwöchigen Mitmachaktion aufgerufen. Da können wir Orte melden, an denen der Empfang noch richtig schlecht ist, und zwar über die App Mobilfunkcheck. Letztes Jahr sind dabei allein in Bayern 30 Millionen Spots entdeckt worden. Das ist schon Wahnsinn. Also gerne mitmachen. Die App gibt's im App Store oder über Google Play.
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0: das Wetter für München und die ganze Region.
1: Heute Nacht bleibt der Himmel meistens sternenklar. Die Temperaturen gehen zumindest ein bisschen runter auf 22 bis 13 Grad. Auch in den nächsten Tagen wird es richtig, richtig heiß. An den Nachmittagen sind bis zu 40 Grad möglich. Der Sonntag bringt nochmal große Hitze und gegen Abend dann teilweise kräftige Gewitter. Danach wird es dann ein bisschen kühler.
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1: Ich bin Yves Simon. Bund und Länder haben sich auf eine Finanzreform zur Entlastung vor allem der Kommunen geeinigt. Das haben Bundeskanzler Merz und der niedersächsische Ministerpräsident Lies mitgeteilt. In Zukunft soll der Bund 80% der Kosten übernehmen, die durch neue Bundesgesetze entstehen.
2: Wir haben verabredet, dass wir in Zukunft ab dem 1. September in Zukunft keine Gesetze mehr machen, die den Gemeinden und gegebenenfalls auch den Ländern einen entsprechenden Kostenausgleich geben. Das folgt dem Grundsatz, wer bestellt, bezahlt.
1: Die Kommunen hatten bemängelt, dass sie oft die Kosten tragen müssten, wenn der Bund neue Gesetze beschließt. So einen Fund gibt es auch nicht alle Tage beim Spielen im Wald. Da haben Kinder in Johannesberg in Unterfranken ein Einmachglas voller Goldschmuck gefunden und das dann direkt bei der Polizei abgegeben. Darunter sind über 60 goldene Ringe, 15 davon mit Gravur. Die Polizei steht vor einem echten Rätsel. Die Besitzer werden jetzt anhand der eingravierten Hochzeitsdaten gesucht. Die Ermittlungen laufen jedenfalls auf Hochtouren und möglicherweise handelt es sich um Diebesgut. Das ist die erste Vermutung.
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0: Wetter für München und die ganze Region.
1: Auch jetzt in der Nacht ist es nicht wirklich kühl draußen. Die Tiefstwerte liegen heute Nacht bei 23 bis 14 Grad. Trotzdem Fenster auf, denn wir haben eine sternenklare Nacht, meistens zumindest. Und es bedeutet, sobald die Sonne dann am Freitagmorgen aufgeht, ist es wieder richtig brütend heiß. Uns erwarten Temperaturen zwischen 32 und um die 40 Grad. Das wird sich dann auch am Wochenende nicht ändern. Im Gegenteil, da könnten es sogar 41 Grad werden. Dann nimmt auch die Gewitterneigung vor allem in Alpen Nähe zu.
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1: Es ist 0 Uhr. Ich bin Yves Simon. Der Bundestag hat kontrovers über das Thema Organspende debattiert. Mehr als 8000 Menschen in Deutschland warten gerade auf ein Spenderorgan. Befürworter einer Neuregelung aus verschiedenen Fraktionen haben für die sogenannte Widerspruchsregelung geworben. Das würde bedeuten, dass wir alle Organspender wären, automatisch, außer wir widersprechen ausdrücklich. Bisher gilt das genaue Gegenteil. Das parlamentarische Verfahren ist da allerdings noch in der Orientierungsphase. Der Bundestag hat den Bundeswehreinsatz im Libanon ein letztes Mal verlängert. Die internationale UN-Mission UNIFIL zur Überwachung der Grenze zwischen Israel und dem Libanon soll dann nach fast 50 Jahren Anfang nächsten Jahres enden. Dann werden die deutschen Soldaten wieder heimkommen. Italien und Frankreich planen eine neue Unterstützungsmission, um ein Sicherheitsvakuum in der Region zu verhindern. Der bayerische Wirtschaftsminister Aiwanger hat davor gewarnt, die Minijobs zu streichen. Er hat in einer Regierungserklärung im Bayerischen Landtag gesagt, es würde unter anderem zu mehr Schwarzarbeit führen. Die Expertenkommission des Bundes hofft ja, dass neue Vollzeitstellen entstehen, die dann auch in die Rente einzahlen, wenn die Minijobs wegfallen. Aiwanger hält das aber für eine Milchmädchenrechnung, denn die meisten Minijobber hätten nebenher schon einen Vollzeitjob. Galeria verschafft sich Luft. Die angeschlagene Warenhauskette bekommt für die weitere Sanierung einen neuen Kredit in Höhe von bis zu 160 Millionen Euro. Das hat eine Sprecherin heute gegenüber Medien bestätigt. Es gibt außerdem weitere Filialschließungen, das ist zumindest so vorgesehen. Thomas Brock berichtet.
2: Es ist einerseits eine gute Meldung für Galeria. Nach Wochen der Unsicherheit gibt es frisches Geld für das Unternehmen. Der Kredit kommt von der US-Investmentgesellschaft Gordon Brothers und wird durch die Ware von Galeria abgesichert. Das Geld ist aber auch an einen auf 3 Jahre angelegten Sanierungsplan geknüpft, der jetzt umgesetzt werden soll. Und das heißt, es wird noch einmal genau geprüft, welche der verbliebenen Standorte wirklich noch rentabel sind.
1: Zum Fußball. Der Wechsel von Nationalspieler Nathaniel Brown von Eintracht Frankfurt zum FC Bayern ist offenbar beschlossene Sache. Medienberichten zufolge soll der 23-jährige Linksverteidiger in München einen 5-Jahres-Vertrag bekommen. Dafür zahlen die Bayern 55 Millionen Euro. Es ist jetzt 12:15.
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1: A6 Nürnberg in Richtung Pilsen zwischen Ahlfeld und Sulzbach-Rosenberg, da ist in der Baustelle ein Fahrzeug liegen geblieben. Das war's aber auch schon. Allen unterwegs eine gute und sichere Fahrt.
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0: Wetter für München und die ganze Region.
1: Auch jetzt in der Nacht ist es nicht wirklich kühl draußen. Die Tiefstwerte liegen heute Nacht bei 23 bis 14 Grad. Trotzdem Fenster auf, denn wir haben eine sternenklare Nacht, meistens zumindest. Und es bedeutet, sobald die Sonne dann am Freitagmorgen aufgeht, ist es wieder richtig brütend heiß. Uns erwarten Temperaturen zwischen 32 und um die 40 Grad. Das wird sich dann auch am Wochenende nicht ändern. Im Gegenteil, da könnten es sogar 41 Grad werden. Dann nimmt auch die Gewitterneigung vor allem in Alpen. Nähe zu.
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1: Ich bin Yves Simon. Der Bundestag hat kontrovers über das Thema Organspende debattiert. Mehr als 8000 Menschen in Deutschland warten gerade auf ein Spenderorgan. Befürworter einer Neuregelung aus verschiedenen Fraktionen haben für die sogenannte Widerspruchsregelung geworben. Das würde bedeuten, dass wir alle Organspender wären, automatisch, außer wir widersprechen ausdrücklich. Bisher gilt das genaue Gegenteil. Das parlamentarische Verfahren ist da allerdings noch in der Orientierungsphase. Der bayerische Wirtschaftsminister Aiwanger hat davor gewarnt, die Minijobs zu streichen. Er hat in einer Regierungserklärung im Bayerischen Landtag gesagt, es würde unter anderem zu mehr Schwarzarbeit führen. Die Expertenkommission des Bundes hofft ja, dass neue Vollzeitstellen entstehen, die dann auch in die Rente einzahlen, wenn die Minijobs wegfallen. Aiwanger hält das aber für eine Milchmädchenrechnung, denn die meisten Minijobber hätten nebenher schon einen Vollzeitjob.
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0: Wetter für München und die ganze Region.
1: Auch jetzt in der Nacht ist es nicht wirklich kühl draußen. Die Tiefstwerte liegen heute Nacht bei 23 bis 14 Grad. Trotzdem Fenster auf, denn wir haben eine sternenklare Nacht, meistens zumindest. Und es bedeutet, sobald die Sonne dann am Freitagmorgen aufgeht, ist es wieder richtig brütend heiß. Uns erwarten Temperaturen zwischen 32 und um die 40 Grad. Das wird sich dann auch am Wochenende nicht ändern. Im Gegenteil, da könnten es sogar 41 Grad werden. Dann nimmt auch die Gewitterneigung vor allem in Alpen. Zu.
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1: Es ist 1 Uhr. Ich bin Yves Simon. Die deutsche Fußballnationalmannschaft hat die Vorrunde der WM mit einer Niederlage abgeschlossen. Gegen Ecuador hat das DFB-Team das dritte und damit letzte Gruppenspiel mit 1:2 verloren. Dabei hat Deutschland eigentlich in der zweiten Minute direkt den Führungstreffer durch Sané erzielt. Bundestrainer Nagelsmann bei Magenta TV.
2: Leider haben wir direkt nach dem Tor angefangen, Harakiri in der Positionierung zu machen. Dann wurde es schwer. Irgendwann hat Ecuador so ein bisschen gemerkt, dass sie uns höher pressen können. Generell finde ich, hätten wir trotzdem gut rauskommen können.
1: In 16. Finale geht's für die Jungs von Bundestrainer Nagelsmann, aber trotzdem, der Gruppensieg stand ja vor der Partie schon fest. Ecuador hat sich mit dem Sieg ebenfalls für das 16. Finale qualifiziert und damit zum ersten Mal die K.O.-Phase bei einer WM erreicht. Wenn der Bund etwas will, dann soll er auch den Großteil der Kosten zahlen. So sehen es die Bundesländer und daher sind sie auch mit dieser gemeinsamen Forderung in Gespräche mit Kanzler Merz gegangen. Der Bund soll Kosten von 80% übernehmen, die durch neue bundes- oder europaweite Regeln entstehen. Das ist in diesen Gesprächen vereinbart worden. Zumindest soll das gelten, wenn es um mehr als 125 Millionen Euro geht. Im Glyphosat-Streit hat der Bayer-Konzern einen entscheidenden Sieg vor dem obersten US-Gericht errungen. Der Supreme Court folgt damit der Argumentation des Konzerns, wonach keine Krebswarnhinweise nötig waren, weil die US-Umweltbehörde Glyphosat sowieso nicht als krebserregend einstuft. Durch dieses Grundsatzurteil können jetzt tausende Klagen gegen Bayer abgewiesen werden. Die Aktie des Leverkusener Konzerns hat nach der Entscheidung deutlich zugelegt. Die Deutsche Bahn reagiert auf die momentane Hitzewelle mit einer ganz besonderen Kulanzregel. Fahrgäste können Fernverkehrstickets für Reisen bis Ende Juni noch kostenlos stornieren. Das gilt ausnahmsweise auch für Spar- und Supersparpreise. Digitale Tickets lassen sich online zurückgeben, Papierfahrkarten an den Verkaufsstellen. Die Bahn warnt außerdem vor möglichen Störungen im Netz, weil die Hitze zum Beispiel Weichen, Technik und auch Böschungen belastet. In Bayern sind wieder Gänsegeier gesichtet worden. Die gibt es eigentlich schon seit 1000 Jahren nicht mehr bei uns. Jetzt aber sind wieder ein paar Dutzend in Deutschland und auch in Bayern gesichtet worden. Zum Beispiel in der Nähe von Bayreuth im Oberallgäu oder auch im Karwendelgebirge. Bei uns suchen die Geier vor allem Futter, die sie in ihrer Heimat in Spanien oder auf dem Balkan wegen der Trockenheit scheinbar nicht mehr ausreichend finden. Die Geier haben eine Spannweite von 2 bis 3 Metern, einen weißen Kopf mit langem Hals, daher auch der Name Gänsegeier. Es ist jetzt 1:15.
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1: A96 Lindau Richtung München zwischen Memmingen Ost und Holzgünz. Hier liegen Gegenstände auf der Fahrbahn. Allen unterwegs eine gute und sichere Fahrt.
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1: Heiß, heißer am heißesten. Ja, wir schwitzen zusammen. Die ganze Woche bleibt es heiß. Am Wochenende sind sogar über 35 Grad bei uns drin. Die Hitze kommt übrigens gerade von Frankreich zu uns rüber. Da wurden die Woche ja schon Rekorde gebrochen. 44 Grad. Es ist so heiß in Paris, dass sogar der Eiffelturm schlapp macht. Normalerweise hat er immer den ganzen Tag auf. Aktuell macht er schon um 16 Uhr zu. Wird am Nachmittag einfach zu warm. Und der Trend in Paris, gerade Sprühflaschen, ja, die man sonst nimmt, um Pflanzen oder Bügelwäsche mit Wasser einzusprühen, die haben die coolen Pariser jetzt dabei für eine kleine Mini-Erfrischung zwischendurch. Ist ja vielleicht für uns auch keine schlechte Idee.
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1: Auch jetzt in der Nacht ist es nicht wirklich kühl draußen. Die Tiefstwerte liegen heute Nacht bei 23 bis 14 Grad. Trotzdem Fenster auf, denn wir haben eine sternenklare Nacht, meistens zumindest. Und das bedeutet, sobald die Sonne dann am Freitagmorgen aufgeht, ist es wieder richtig brütend heiß. Uns erwarten Temperaturen zwischen 32 und um die 40 Grad. Es wird sich dann auch am Wochenende nicht ändern. Im Gegenteil, da könnten es sogar 41 Grad werden. Dann nimmt auch die Gewitterneigung vor allem in Alpen Nähe zu.
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1: Ich bin Yves Simon. Wenn der Bund etwas will, dann soll er auch den Großteil der Kosten zahlen. So sehen es die Bundesländer und daher sind sie auch mit dieser gemeinsamen Forderung in Gespräche mit Kanzler Merz gegangen. Der Bund soll Kosten von 80% übernehmen, die durch neue bundes- oder europaweite Regeln entstehen. Das ist in diesen Gesprächen vereinbart worden. Zumindest soll das gelten, wenn es um mehr als 125 Millionen Euro geht. In Bayern sind wieder Gänsegeier gesichtet worden. Die gibt es eigentlich schon seit 1000 Jahren nicht mehr bei uns. Jetzt aber sind wieder ein paar Dutzend in Deutschland und auch in Bayern gesichtet worden. Zum Beispiel in der Nähe von Bayreuth im Oberallgäu oder auch im Karwendelgebirge. Bei uns suchen die Geier vor allem Futter, die sie in ihrer Heimat in Spanien oder auf dem Balkan wegen der Trockenheit scheinbar nicht mehr ausreichend finden. Die Geier haben eine Spannweite von 2 bis 3 Metern, einen weißen Kopf mit langem Hals, daher auch der Name Gänsegeier.
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1: Auch jetzt in der Nacht ist es nicht wirklich kühl draußen. Die Tiefstwerte liegen heute Nacht bei 23 bis 14 Grad. Trotzdem Fenster auf, denn wir haben eine sternenklare Nacht, meistens zumindest. Und das bedeutet, sobald die Sonne dann